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1: 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Sechs Uhr, die Nachrichten. Zunächst die Übersicht. Wirtschaftsministerin Reiche ist in Peking zu einem zweitägigen Besuch empfangen worden. Die Debatte um eine Einbeziehung von Beamten in die gesetzliche Sozialversicherung hält an. Zur Abwehr von Gefahren sind nach Ansicht von Verfassungsschutzpräsident Seelen mehr Befugnisse für seine Behörde erforderlich. Die Meldungen im Einzelnen. Bundeswirtschaftsministerin Reiche ist zu politischen Gesprächen in der chinesischen Hauptstadt Peking eingetroffen. Zum Auftakt warb die CDU-Politikerin für einen vertrauensvollen und offenen Austausch zwischen beiden Ländern, den sie als sehr wichtig bezeichnete. Empfangen wurde sie vom Vizeminister der Staatlichen Kommission für Entwicklung und Reform, Zhou Haibing. Die Behörde gilt als eine der wichtigsten wirtschaftspolitischen Planungsstellen der Volksrepublik. Begleitet wird die Ministerin von einer Unternehmensdelegation. In den Gesprächen dürfte es neben wiederholt kritisierten Wettbewerbsverzerrungen auch um die chinesischen Exportkontrollen auf Rohstoffe wie seltene Erden gehen. Reiche will in Peking auch mit Handelsminister Wang Wentao und Vizeministerpräsident He Lifeng zusammentreffen. Der Deutsche Gewerkschaftsbund hat die Pläne von Bundesgesundheitsministerin Warken kritisiert, im Zuge der Pflegereform die Beiträge für Kinderlose zu erhöhen. Diese zum wiederholten Male mit höheren Beiträgen dafür bestrafen zu wollen, dass sie keine Kinder hätten, löse die strukturellen Probleme der Pflegeversicherung absehbar nicht, sagte DGB-Vorstandsmitglied Piel dem Redaktionsnetzwerk Deutschland. Menschen ohne Nachwuchs würden auf diese Weise ohne Not diskriminiert. Berichten zufolge plant Warken den Beitragszuschlag für Kinderlose um 0,1 Punkte auf dann 0,7% anzuheben. Die CDU-Politikerin will den Gesetzentwurf für einen Umbau der Pflegeversicherung noch vor der Sommerpause ins Kabinett einbringen. Ohne eine Reform würde nach ihren Angaben für die kommenden beiden Jahre ein Defizit von 22,5 Milliarden Euro entstehen. Der Sozialverband Deutschland fordert eine Einbeziehung von Beamten in die gesetzliche Kranken- und Pflegeversicherung. Der Vorstandsvorsitzende Engelmeier sagte der Neuen Osnabrücker Zeitung, es gehe darum, das System zukunftssicher aufzustellen. Zudem sei die Pflege eine gesamtgesellschaftliche Aufgabe, deren Finanzierung durch alle nur gerecht sei. So erhielten gesetzlich Versicherte und Beamte dort die gleichen Leistungen. Zuletzt hatte bereits der Ökonom Truger die Einbeziehung von Beamten in die gesetzliche Krankenversicherung gefordert. Er war auf Vorschlag der Gewerkschaften in den Wirtschaftssachverständigenrat berufen worden. Kritik kam vom Verband der privaten Krankenversicherung. Wer die sozialen Sicherungssysteme in der alternden Gesellschaft wirklich zukunftsfest machen

halten wolle, müsse die kapitalgedeckte Vorsorge stärken. Verfassungsschutzpräsident Seelen hat mehr Befugnisse für seine Behörde gefordert. Diese müsse sich vom Nachrichtendienst, der Informationen sammele, zu einem echten Geheimdienst wandeln, sagte Seelen der Süddeutschen Zeitung. Dessen Aufgabe sei nicht erklären oder beobachten, sondern Bedrohungen zu beherrschen oder zu verhindern, sowie mit den gewonnenen Erkenntnissen neue zu verhindern, noch bevor sie entstünden. Laut Medienberichten plant Innenminister Dobrindt, dass der Verfassungsschutz künftig in Computer und Handys von Zielpersonen eindringen und die Geräte online durchleuchten darf. Erlaubt werden soll demnach auch der Einsatz von künstlicher Intelligenz und von Software zur Gesichtserkennung. Seelen betonte, um in Zukunft operativer arbeiten zu können, brauche man erweiterte Fähigkeiten. Bundesbauministerin Huberts stellt heute Pläne für ein überarbeitetes Baugesetzbuch vor. Der Entwurf für eine Modernisierung des Städtebau- und Raumordnungsrechts soll der SPD-Politikerin zufolge Planungs- und Genehmigungsprozesse beschleunigen. Ziel sei, lebenswerte Städte und Gemeinden zu stärken und gutes Wohnen schneller möglich zu machen. 2025 waren in Deutschland knapp 207.000 Wohnungen neu gebaut worden. Das war die niedrigste Zahl seit über 10 Jahren. Die Änderungen sollen den Kommunen zudem den Kampf gegen verwahrloste Schrottimmobilien erleichtern und im Extremfall auch Enteignungen erlauben. Die israelische Armee hat nach eigenen Angaben ihren Bodeneinsatz im Libanon ausgeweitet. Ein Militärsprecher teilte mit, man operiere gezielt jenseits der sogenannten gelben Linie. Gemeint ist damit eine von Israel festgelegte Pufferzone im Süden des Libanon, jenseits der gemeinsamen Grenze. Ministerpräsident Netanyahu erklärte, Ziel der neuen Offensive sei es, strategische Gebiete unter die eigene Kontrolle zu bringen. Das Militär geht nach Informationen israelischer Medien dabei gezielt gegen die von der Hisbollah eingesetzten Sprengstoffdrohnen vor. Die vom Iran unterstützte Miliz solle damit weiter zurückgedrängt werden. Derweil teilte das libanesische Gesundheitsministerium mit, bei den jüngsten israelischen Angriffen habe es mindestens 31 Todesopfer gegeben. Darüber hinaus hätten rund 40 Menschen Verletzungen erlitten. Nordkorea hat abermalige Raketentests bestätigt. Nach Angaben der staatlichen Nachrichtenagentur KCNA wurde ein neues Startsystem erprobt. Außerdem seien neue Marschflugkörper getestet worden. Machthaber Kim Jong-un habe die Durchführung persönlich beaufsichtigt. Die südkoreanische Armee hatte die Starts bereits am Vortag gemeldet und die Flugweite mit 80 Kilometern angegeben. Es war bereits der 8. nordkoreanische Test solcher Waffensysteme in diesem Jahr. Dem Regime in Pyongyang sind Starts oder Tests von ballistischen Raketen durch UNO-Beschlüsse untersagt. Ein US-Bundesgericht hat den geplanten Neuzuschnitt von Wahlkreisen im Bundesstaat Alabama vorerst gestoppt. In einem Eilentscheid hieß es, die von den Republikanern geplanten Änderungen würden dazu führen, dass die Stimmen von Afroamerikanern auf diskriminierende Weise weniger Gewicht erhielten. Alabama legt anschließend Berufung ein, sodass sich nun der oberste Gerichtshof mit dem Fall befassen wird. Derzeit gibt es in den USA eine ganze Reihe ähnlicher Verfahren. Hintergrund ist, dass Wahlkreise dort in regelmäßigen Abständen neu zugeschnitten werden, was in der Praxis wiederholt zum sogenannten Gerrymandering genutzt wurde. Dabei werden die Wahlkreisgrenzen so verändert, dass eine Partei unverhältnismäßig bevorzugt wird. Im November stehen Zwischenwahlen zum Kongress an. Sie gelten als Stimmungstest für die Regierung von Präsident Trump. Im US-Bundesstaat Washington sind bei einem Unglück auf dem Gelände einer Papierfabrik mehrere Menschen getötet worden. Wie das Unternehmen in Longview und die Feuerwehr mitteilten, wurden zudem mehrere Personen schwer verletzt. Demnach war bei dem Unglück ein Tank mit sogenannter Weißlauge geborsten, die in dem Fabrikgebäude genutzt werde. Es gebe noch Vermisste, nach denen die Rettungskräfte suchten. Den Angaben zufolge besteht keine Gefahr für die Bevölkerung. Das Unternehmen stellt Papier und Verpackungen für Flüssigkeiten her. Es beschäftigt rund 1.000 Mitarbeiter. Der Verbraucherzentrale Bundesverband spricht sich für eine EU-weit einheitliche Regulierung von sozialen Medien aus.
Die Vorsitzende Popp sagte der neuen Berliner Redaktionsgesellschaft, für einen wirksamen Schutz von Kindern und Jugendlichen sei ein Flickenteppich aus nationalen Regelungen nicht zielführend. Daher müsse sich die Bundesregierung auf Ebene der Europäischen Union für eine schärfere Regulierung von

0: Online-Diensten stark machen. Ende Juni wird der Bericht der unabhängigen Expertenkommission Kinder- und Jugendschutz in der digitalen Welt erwartet, die von Familienministerin Prien eingesetzt wurde. Zuletzt hatte sich Bundesinnenminister Dobrindt skeptisch zu einem möglichen Social-Media-Verbot für Kinder geäußert. Aus seiner Sicht müssten Familien und Eltern die Grundsatzentscheidung treffen, wann der Nachwuchs ein Smartphone erhalte. Und hier noch einmal die Übersicht. Wirtschaftsministerin Reiche ist in Peking zu einem zweitägigen Besuch empfangen worden. Die Debatte um eine Einbeziehung von Beamten in die gesetzliche Sozialversicherung hält an. Zur Abwehr von Gefahren sind nach Ansicht von Verfassungsschutzpräsident Seelen mehr Befugnisse für seine Behörde erforderlich. Das Wetter. In der Südhälfte Quellwolken, an den Alpen Schauer und Gewitter. In der Nordhälfte heiter bis sonnig. In Küstennähe teils etwas dichtere Bewölkung, dort um 15 Grad, sonst Höchstwerte von Nord nach Süd 18 bis 33 Grad. Morgen meist heiter oder sonnig und vielfach trocken. An den Alpen und im Schwarzwald Quellwolken 18 bis 27 Grad, am Oberrhein auch darüber. Die weiteren Aussichten. Am Freitag zunächst viel Sonne, später von Nordwesten her Wolken mit einzelnen Schauern oder Gewittern, 23 bis 33 Grad.
1: Das waren die Nachrichten vom Deutschlandfunk. 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
2: Und er sagt einen schönen guten Morgen ins Sendegebiet der 90,7 oder 92,5 an diesem Mittwochmorgen, an diesem mittlerweile 27. Mai. Ich hoffe, Sie sind gut in diesen Tag gestartet. Jetzt starten wir in diese Sendung. Und zunächst einmal gibt es, nachdem wir schon so viel Wort von den Kollegen vom Deutschlandfunk hatten, ein bisschen Musik. Und dann starten wir so richtig durch hier mit einem Blick in die Wesermarsch, denn dort startet bald die offene Gartenpforte. Was sich dahinter ganz genau verbirgt, das erfahren Sie, wenn Sie dranbleiben. Aber erst einmal geht's hiermit weiter. Guten Morgen.

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0: Oasen werkeln oder verweilen. Und so manches Mal bleiben vorübergehende Spaziergänger wahrscheinlich bewundernd stehen, um über die Hecke oder den Gartenzaun hinweg einen staunenden Blick auf die Blüten, Blumen oder Skulpturenpracht zu werfen. Ab dem 7. Juni, da kann man im Landkreis Wesermarsch nicht nur hinterm Zaun stehen, sondern einige Gärten im Rahmen der offenen Gartenpforte direkt in Augenschein nehmen. Etwa bei Christa und Hans Meinen in Augusthausen.
1: Wir sind ein Zusammenschluss von 13 Gärten. In diesem Jahr machen 9 mit. Wir wollen einfach interessierten Besucherinnen und Besucher zeigen, welche wunderschönen Gärten es in der Wesermarsch gibt. Hinzu kommt bei allen auch so ein sozialer Aspekt. Wir versuchen, die eine oder andere Einnahme zu generieren und die geben wir 1:1 weiter an unterschiedliche Organisationen.
0: So hat zum Beispiel der Förderverein für den Hospiz in der Wesermarsch schon eine Spende erhalten oder der Aktionskreis Peter Bader, der unter anderem Projekte für Straßenkinder in Brasilien organisiert. Die offene Gartenpforte gibt es bereits seit vielen Jahren in der Wesermarsch und Landrat Stefan Siefgen hat in diesem Jahr die Schirmherrschaft.
2: Ich habe sehr gerne die Schirmherrschaft übernommen, weil damit kann man die Schönheit der Wesermarsch zeigen. Man sieht hier tolle Pflanzen, tolle Blumen und auch halt eben Skulpturen. Und ich glaube, das ist eine ganz tolle Gelegenheit für Menschen aus der Wesermarsch, aber vor allen Dingen auch für Menschen außerhalb der Wesermarsch, hierher zu kommen und sich tolle Anregungen zu holen.
0: Für Siefgen ist gerade der soziale Aspekt dieser besonderen Veranstaltungsreihe von großer Bedeutung.
2: Die offene Gartenpforte bietet die Möglichkeit, in Austausch zu kommen, Gespräche zu führen mit den Eigentümern, aber auch mit den anderen Gästen und sich ja gegenseitig zu inspirieren.
0: Und von dieser Inspiration gibt es jede Menge, etwa im großen Garten- und Landschaftspark von Hans und Christa Meinen, wo es auf gut 10.000 Quadratmetern neben vielen Baumarten, Büschen, Rosen, Skulpturen, einen Teich und viele Sitzmöglichkeiten zum Verweilen und Entspannen gibt. Der Garten, den die zwei Pensionäre und Hobbygärtner pflegen, bedeutet zwar viel Arbeit, aber die ist, und das gilt sicher für alle teilnehmenden Gartenbesitzer, auch sehr erfüllend.
1: Es gibt ja diesen Spruch, dumme rennen, kluge warten, weise gehen in den Garten. Und das steckt, glaube ich, so ein bisschen auch bei allen dahinter, so etwas zu machen. Also einfach möglichst viel Zeit hier in diesem Garten zu verbringen. Und das verbindet uns auf jeden Fall mit den anderen, die mit uns zusammen diese offene Gartenpforte organisieren.
0: Und wer nun die Garten- und Parkanlage von Hans und Christa Meinen in Augusthausen besuchen möchte, am 20. und 21. Juni öffnen sie ihre Pforten jeweils in der Zeit von 10 bis 18 Uhr. Welche weiteren Gärten ab dem 7. Juni im Rahmen der offenen Gartenpforte im Landkreis Wesermarsch geöffnet haben, können Interessierte unter www.offener-garten-wesermarsch.de erfahren.

uns herum schwirren immer wichtige, aber auch deprimierende Nachrichten. 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Die Schlagzeilen. Meeresschutz weiter ausgebaut. Stille Stunde bei IKEA. Statuen im Stricklook. Jahrelang konnten Fischer mit schweren Netzen den Meeresboden der sogenannten Joggerbank durchpflügen. Trotz Schutzstatus. Umweltorganisationen warnen, dass dadurch Korallen, Schalentiere und andere Lebensräume massiv zerstört werden. Die Lösung laut Gericht: Künftig dürfen Fischer dort nicht mehr pauschal arbeiten. Stattdessen braucht jede Fangaktion eine Genehmigung und eine Umweltverträglichkeitsprüfung. Das Urteil gilt als Präzedenzfall für ganz Europa und könnte ähnliche Verfahren in anderen Ländern beeinflussen. Viele Menschen empfinden Einkaufen als stressig. Grelles Licht, laute Musik und ständige Durchsagen können schnell zur Reizüberflutung werden. Besonders betroffen sind neurodivergente Menschen, etwa mit Autismus oder ADHS, aber auch ältere Menschen oder Familien mit kleinen Kindern. IKEA reagiert jetzt darauf. Ab Juni führt das Unternehmen deutschlandweit eine sogenannte Stille Stunde ein. Jeden Mittwoch zwischen 17 und 19 Uhr wird es in den Einrichtungshäusern deutlich ruhiger. Die Musik wird ausgeschaltet, unnötige Durchsagen entfallen, das Licht wird gedimmt und laute Arbeiten sollen vermieden werden. Ziel ist es, ein entspannteres Einkaufserlebnis für alle Kundinnen und Kunden zu schaffen. In Dänemark stehen im öffentlichen Raum zwar viele Frauenstatuen, meist zeigen sie aber nackte, namenlose Frauen statt bedeutender Persönlichkeiten. Das kritisierte die Dänin Louise Morup. Um darauf aufmerksam zu machen, strickte sie eine Statue in Kopenhagen Kleidung an. Die Aktion wurde schnell zum Trend, auch andere Menschen zogen Frauenstatuen Mützen, Schals und Kleidung an. So entstand eine Debatte über die Sichtbarkeit von Frauen in der Geschichte. Der Protest hatte Erfolg. Die dänische Regierung will künftig mehr Frauen mit neuen Denkmälern ehren. Das waren die positiven Nachrichten der Woche.

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1: Mit Finja Baumann die Schlagzeilen. Polizei sucht. Mann bedroht Mitarbeiter in Bahn mit Messer. Bandenmäßiger Betrug. Polizei stürmt Villen in Wilhelmshaven. 2500 Verkehrsverstöße. Bremer Polizei am Pfingstwochenende aktiv. Und achtgeschossiger Neubau. Modernes Wohnprojekt in Oldenburg geplant. Horneburg. Dienstagvormittag gab es eine Bedrohung mit einem Messer in der Regionalbahn 5. Die Polizei bittet um Hinweise. Zwischen 11.14 Uhr und 11.45 Uhr kam es kurz vor dem Bahnhof Horneburg zu dem Vorfall. Dabei soll eine bislang unbekannte männliche Person offen mit einem verbotenen Butterfly-Messer hantiert haben. Ein Mitarbeiter der DB-Sicherheit wurde bedroht. Nach der Einfahrt in den Bahnhof Horneburg wurde der Zug gestoppt. Die Polizei Stade und Horneburg suchten im Zug nach dem Unbekannten erfolglos. Vermutlich flüchtete der Mann aus einem hinteren Zugabteil. Die Polizei bittet um Hinweise. Gegen den Unbekannten wurden Ermittlungsverfahren wegen des unerlaubten Führens eines Butterfly-Messers und Bedrohung eingeleitet. Wilhelmshaven. Gestern hat die Polizeiinspektion Wilhelmshaven-Friesland mit Unterstützungskräften in Wilhelmshaven, Schortens und Sande insgesamt 12 Objekte durchsucht. In Wilhelmshaven wurden 2 Villen in Potenburg durchsucht. 2 männliche Verdächtige im Alter von 25 und 49 Jahren wurden festgenommen. Nach Verkündigung des Haftbefehls wurden sie dem Amtsgericht Wilhelmshaven vorgeführt. Laut Polizei besteht der Verdacht auf bandenmäßigen Betrug im Zusammenhang mit manipulierten Autos. Die Kilometerstände sollen gezielt für gewinnbringende Weiterverkäufe verändert wurden. Bremen. Am Pfingstwochenende wurde im Bremer Westen von der Polizei der Verkehr überwacht. Festgestellt wurden unter anderem Geschwindigkeitsüberschreitungen

0: Überschreitungen, verbotswidriges Rechtsüberholen sowie die Nutzung elektronischer Geräte während der Fahrt. Die Polizei fertigte Anzeigen wegen Ordnungswidrigkeiten an und sprachen Verwarnungen aus. Auch künftig will die Polizei mit sichtbaren und verdeckten Maßnahmen präsent sein. Oldenburg. In Oldenburg ist ein 8-geschossiger Neubau mit 128 Wohnungen für Berufseinsteiger geplant. Investor Ralf Landwehr plant den Abriss des Hermann-Ehlers-Hauses in Oldenburg und den Bau. Vorgesehen sind 128 jeweils 35 Quadratmeter große Zwei-Zimmer-Apartments. Die Baupläne sehen umweltfreundliche Maßnahmen wie Solarmodule, Mobilladestationen und viel Grün vor. Die Baugenehmigung der Stadt Oldenburg steht noch aus.
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2: Heute, so viel kann man schon mal sagen, wird es etwas kühler werden im Sendegebiet. Zu Beginn herrscht noch stellenweise wolkiges Wetter, aber tagsüber wird es wieder verbreitet sonnig oder nur noch locker bewölkt sein und es bleibt durchgehend trocken. Allerdings sind die Temperaturen zwischen 16 und jetzt maximal 22 Grad. Das Sendegebiet zeigt im Moment ein ziemlich einheitliches Bild. Fast überall, ob in Achim, Delmenhorst, Bremen, Bremerhaven, Nordenham oder Bohave stehen 13 Grad auf der Uhr sozusagen. Und in Cuxhaven ist die einzige Ausnahme im Moment auszumachen. Dort zeigt das Thermometer derzeit noch 11 Grad an.
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2: Und da haben wir noch nicht viel bei uns, aber eine Mitteilung gibt es auf der A1 Osnabrück Richtung Bremen. Zwischen Dreieckstuhl und Bremen-Hemeling gibt es 4 Kilometer stockenden Verkehr vor der Baustelle. Ansonsten wünschen wir weiter eine gute Fahrt, am besten natürlich mit Radio Weser TV im Ohr, zum Beispiel gleich mit AOM. Und danach gibt es den Buchtipp der Woche und ich kann schon so viel sagen, diesmal wird es mal wieder spannend. Wir haben 6 Uhr und gleich 36 Minuten.

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1: Die Namen Alexander Blix und Emma Wem dürften Thriller-Freunden bekannt sein, denn dieses norwegische Ermittlerduo, das John Lea Horst und Thomas Enger bereits 5-mal ins Rennen geschickt haben, hat sich längst Kultstatus erworben. Ob Blutstunde, Blutnebel, Blutzahl, Blutnacht oder Bluttat, sie alle eint eines: Hochspannung und Nervenkitzel von der ersten bis zur letzten Seite. Nun steht das Ermittlerteam vorm 6. Fall. Blutregen heißt der neue Band, der erneut eben diese Hochspannung abliefert. Diesmal geht es um einen Heckenschützen, der Oslo in Angst und Schrecken verwandelt und seine Opfer wahllos auswählt. Eines dieser Opfer ist dabei die Schwester von Emma. Das lässt Emma natürlich gemeinsam mit Blix umso entschlossener nach dem Schützen suchen. Und die Suche müssen sie bei hochsommerlichen Temperaturen unternehmen, die zudem immer weiter ansteigen. Die Spannung steigt für die Leserinnen und Leser übrigens auch immer weiter an. Der Schütze scheint der Polizei immer einen Schritt voraus zu sein und einem exakten Plan zu folgen, während die Ermittler weiter auf der Suche nach einem besonderen Muster sind. Die Konstellation zwischen Kriminalhauptkommissar Alexander Blix und der Kriminalreporterin Emma Ram funktioniert auch im 6. Fall wieder ganz hervorragend, und auch dieser Fall ist in sich stimmig und spannend konstruiert und ebenso spannend erzählt. Erneut schaffen es Enger und Lea Horst, die Leserinnen und Leser schnell zu fesseln und am Ball zu halten. Man mag das Buch kaum einmal aus der Hand legen, und am Ende der spannenden Lesereise hat man schon wieder Lust auf das nächste Abenteuer des Ermittlerteams, das hoffentlich dereinst erscheinen wird. Aber erstmal ist mit Blutregen der 6. Fall in der Reihe gerade bei Blanc Valais herausgekommen.

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1: Am Samstag, den 30. Mai, steht das Inklusionstheater der Stiftung Waldheim mit dem Zweiakter Die Hüter der Sanduhr im Kasch in Achim auf den Bühnenbrettern. Vier Menschen, wie sie unterschiedlicher kaum sein können, stolpern in dem Stück durch ein mysteriöses Buch direkt in eine Welt voller Märchen, Magie und ziemlich viel Chaos. Los geht's um 18 Uhr und am Sonntag, den 31. gibt es um 15 Uhr einen zweiten Auftritt im Kasch. Das Bremer Kaffeehausensemble gastiert dann am Sonntag, den 31. Mai um 15.30 Uhr in der Glocke in Bremen. Einlass ist um 15 Uhr. Kommen Sie ruhig zeitig zu dieser Veranstaltung, denn passend zum Titel können sich die Gäste vorher mit Kaffee und Kuchen auf das Konzert einstimmen. Die Veranstaltungsreihe Demokratie ist Handarbeit aktiv gegen rechts geht am Montag, den 1. Juni, im Magazinboden des Bremer Schlachthofes in die nächste Runde. Seit längerem nehmen die Veranstalter eine steigende Hilflosigkeit bei Menschen, die sich gegen rechts positionieren wollen, wahr. Das soll geändert werden. Gerade im Moment sind unsere Energie und unsere Zivilcourage ja bitter nötig. Darum soll gemeinsam mit den Besucherinnen der Veranstaltung ein Werkzeugkasten entwickelt werden. Los geht's um 19.30 Uhr. Unter dem Motto Schulen musizieren 2026 findet am Dienstag, den 2.6. das Abschlusskonzert der Landesbegegnung in der Kesselhalle des Schlachthofes statt. Die Landesbegegnung Schulen musizieren, die in allen Bundesländern veranstaltet wird, ist eines der großen Projekte des Bundesverbandes Musikunterricht, kurz BMU, das in Bremen in enger Kooperation mit dem Senator für Kinder und Bildung organisiert wird. Sie dient dem Zweck, das Musizieren in Schulensembles auf allen Musikstufen und in allen denkbaren Ensembleformen zu präsentieren und schulübergreifende Begegnungen zu fördern. Los geht dieses Abschlusskonzert um 17 Uhr. Zur Wochenmitte, also am Mittwoch, den 3. Juni, gibt es in der Lila Eule einen musikalischen Doppelpack der härteren musikalischen Gangart. Die Mastrock-Band aus Hannover steht da.

Dabei für einen Mix aus Rock, Metal und Grunge und Ex Silencio stehen für Female Fronted Melodic, Progressive Rock und Metal. Der Eintritt an diesem Abend ist frei. Und das Konzert startet um 20 Uhr. Das Sextett Stonewashed gastiert einen Tag später, also am Donnerstag, den 4. Juni im Blues Club.

am Freitag, den 5. Juni auf ihre Kosten, wenn das Buhlanger Trio ab 18.20 Uhr auf den Bühnenbrettern im Sendesaal in Bremen stehen wird. Und ebenfalls am 5.6. startet das Fair Weather Fest im Bremer Steintorviertel. An zwei Tagen gibt es etwa 35 Konzerte aus den Bereichen Noise, Punk und Emo im Lagerhaus, im Eisen, im Calavera und in der Lila Eule.

0: 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Wir haben bald 7 Uhr. Das heißt, die Kollegen vom Deutschlandfunk melden sich mit allen Wissenswerten aus der ganzen weiten Welt. Und die kleine Welt unseres Sendegebietes, die haben wir wieder im Blick. Um kurz nach 7 melden wir uns hier mit der zweiten Stunde Radio Weser TV am Morgen dann wieder zurück. Da haben wir eine neue Ausgabe von Meta Butendieck, die auf Pfingsten zurückblickt. Und wir gucken nach Ritterhude, denn dort steigt zum 19. Mal die Ritterhuder Torfnacht. Was es genau damit auf sich hat, erfahren Sie, wenn Sie dranbleiben. Jetzt erst einmal die Nachrichten.
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1: Sieben Uhr, die Nachrichten. Verteidigungsminister Pistorius reist heute zu Gesprächen nach Kanada. Er will bei einem Treffen mit seinem kanadischen Amtskollegen McGuinty in Ottawa über die gemeinsame Sicherheit, Rüstungskooperationen und die Ukraine-Hilfe sprechen. Zudem soll es um die Vorbereitung des für Juli geplanten NATO-Gipfels gehen. Der SPD-Politiker nimmt auch an der Sicherheitskonferenz CANSEC teil. Anders als bei früheren Nordamerika-Besuchen ist eine Weiterreise zu Gesprächen mit der US-Regierung in Washington nicht geplant. Deutschland will Kanada als weiteren Partner für eine gemeinsame U-Boot-Partnerschaft mit Norwegen gewinnen. Der Präsident des Bundesamtes für Verfassungsschutz, Seelen, fordert mehr Befugnisse für seine Behörde. Diese müsse sich von einem Nachrichtendienst, der Informationen sammle, zu einem echten Geheimdienst wandeln, sagte Seelen der Süddeutschen Zeitung. Aufgabe eines Geheimdienstes sei nicht erklären oder beobachten, sondern Bedrohungen zu beherrschen oder zu verhindern. Laut Medienberichten plant Innenminister Dobrindt, dem Verfassungsschutz die Befugnis zu erteilen, in Computer und Handys von Zielpersonen einzudringen und die Geräte online zu durchleuchten. Erlaubt werden solle auch der Einsatz von künstlicher Intelligenz und von Software zur Gesichtserkennung. Bundeswirtschaftsministerin Reiche hat zum Auftakt ihres China-Besuchs für einen vertrauensvollen und offenen Austausch zwischen Berlin und Peking geworben. Dieser sei ihr sehr wichtig, sagte die CDU-Politikerin bei einem Treffen mit dem Vizeminister der Staatlichen Kommission für Entwicklung und Reform, Zhao Haibing. Die Behörde gilt als eine der wichtigsten wirtschaftspolitischen Planungsstellen der Volksrepublik. Begleitet wird die Ministerin von einer Unternehmensdelegation. In den Gesprächen dürfte es neben wiederholt kritisierten Wettbewerbsverzerrungen auch um die chinesischen Exportkontrollen auf Rohstoffe wie seltene Erden gehen. In den EU-Ländern sind zuletzt wieder mehr Pkw verkauft worden. Wie der Branchenverband ACEA mitteilte, stieg der Absatz in den ersten vier Monaten dieses Jahres um mehr als 4% im Vergleich zum Vorjahr. Knapp 3,8 Millionen Autos wurden insgesamt verkauft. Ein Fünftel davon batterieelektrische Modelle. Deren Marktanteil stieg in fast allen EU-Ländern. Dies sei auch eine Folge von Steuervorteilen und staatlichen Kaufprogrammen. Die meisten verkauften Fahrzeuge hatten einen Hybridantrieb. Der Anteil von Autos mit einem reinen Verbrennermotor ging deutlich zurück und betrug nur noch gut 30%. Der EU-weite Marktführer über alle Antriebsarten hinweg blieb Volkswagen, gefolgt von den Marken des Stellantis-Konzerns. Die israelische Armee hat nach eigenen Angaben ihren Bodeneinsatz im Libanon ausgeweitet. Ein Militärsprecher teilte mit, man operiere gezielt jenseits der sogenannten gelben Linie. Gemeint ist damit eine von Israel festgelegte Pufferzone im Süden des Libanon, jenseits der gemeinsamen Grenze. Ministerpräsident Netanyahu erklärte, Ziel der neuen Offensive sei es, strategische Gebiete unter die eigene Kontrolle zu bringen. Das Militär geht nach Informationen israelischer Medien dabei gezielt gegen die von der Hisbollah eingesetzten Sprengstoffdrohnen vor. Die vom Iran unterstützte Miliz solle damit weiter zurückgedrängt werden. Derweil teilte das libanesische Gesundheitsministerium mit, bei den

0: jüngsten israelischen Angriffen habe es mindestens 31 Todesopfer gegeben. Darüber hinaus hätten rund 40 Menschen Verletzungen erlitten. In Laos haben sich Höhlenretter nach eigenen Angaben bis auf wenige Meter an eingeschlossene Goldsucher vorgearbeitet. An der Rettungsaktion sind Spezialkräfte aus dem Nachbarland Thailand beteiligt, die bereits 2018 eine Jugendfußballmannschaft aus einer Höhle befreit hatten. Die aktuell eingeschlossenen 7 Goldsucher sitzen seit mehr als einer Woche in einem abgelegenen Höhlensystem fest, nachdem heftige Regenfälle und ein Erdrutsch den Ausweg blockiert hatten. Das Wetter. Meist sonnig, später im Norden gebietsweise etwas dichtere Wolkenfelder, im Süden vorübergehend zunehmende Bewölkung mit einzelnen Schauern und Gewittern. Örtlich mit Starkregen, Hagel und stürmischen Böen. Höchstwerte im Norden 15 bis 25, sonst 26 bis 34 Grad. Morgen heiter oder sonnig, 15 bis 30 Grad mit den höchsten Temperaturen im Südwesten. Die weiteren Aussichten: am Freitag viel Sonne, später von Nordwesten her Wolken mit einzelnen Schauern oder Gewittern, 20 bis 33 Grad.
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2: Und er sagt einen schönen guten Morgen zu dieser zweiten Stunde Radio Weser TV am Morgen. Wir haben noch ein bisschen was für Sie vorbereitet für diese zweite Stunde. Unter anderem gibt es eine neue, niegelnagelneue Ausgabe von und mit Meta Butendieck zu hören, die auf Pfingsten zurückblicken wird. Und was wir sonst noch so haben, lassen Sie sich einfach überraschen. Wir blicken unter anderem auch nach Ritterhude, wo die 19. Torfnacht ansteht. Und da dürfen sich Freunde von einer legendären Rockband durchaus freuen. 7:06 haben wir es.

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0: Und wir blicken nach Ritterhude, denn da findet am 30. Mai zum mittlerweile 19. Mal die Ritterhuder Torfnacht statt. Organisiert wird diese Open-Air-Veranstaltung vom Hammelforum. Elmar Schäfer ist der Geschäftsführer und erzählt, was es mit dieser Veranstaltungsreihe genau auf sich hat.
1: Es ist ja so, dass wir als Betreiber des Hammelforums, was ein kleines kommunales Veranstaltungshaus ist, eben von der Gemeinde beauftragt sind, auch Kulturveranstaltungen durchzuführen, neben vielen anderen Veranstaltungsarten, die wir machen, sodass wir also auch im Haus regelmäßig verschiedene Arten von Kulturveranstaltungen anbieten. Und das Ganze gibt es jetzt seit dem Jahr 2000, seitdem wir das professionell betrieben. Vorher war es eher eine Mehrzweckhalle und meine Vorgängerin hat dann eben im Jahr 2007 entschieden, jetzt haben wir hier schon ein schönes Kulturprogramm im Haus aufgebaut. Es soll eben auch noch eine Open-Air-Veranstaltung außen auf dem großen Marktplatz vorne bekommen geben.
0: So ist dann der Gedanke zur Torfnacht. Und der Grund, warum diese Open-Air-Veranstaltungsreihe damals eigentlich als Torfnacht an den Start ging, liegt eigentlich auf der Hand.
1: Die Region hier ist eine Torfregion. Wir liegen ja direkt am Teufelstor, was ja früher schon bekannt dafür war, dass von dort aus dann die Torfstecher ihren Torf bis nach Bremen geliefert haben, über Hamme und Wümme.
0: Und bei eben dieser Torfnacht in Ritterhude, die mit dem Konzert von New Model Army nun bereits in die 19. Runde geht, haben über die Jahre schon zahlreiche Rock- und Popgrößen ihr Können unter Beweis gestellt.
1: Die erste Torfnacht fand, soweit ich mich gerade erinnere, mit der Band Torf Rock statt, also doppelt getorft sozusagen. Über die Jahre hinweg hat sich das dann zu einem Konzerterlebnis entwickelt, was so einen regionalen Einzugskreis von ca. 50 Kilometern hat, je nach Band auch schon mal ein bisschen mehr mit allen möglichen internationalen Größen. Also wir hatten Foreigner da, wir hatten die Utahs da, Manfred Mann, Uriah Heep, Eric Burton und so einige mehr. Schlussendlich habe ich das Ganze vor zwei Jahren übernommen, 2024 von meiner Vorgängerin und Sie haben auch den Namen, die ich davor genannt habe, schon erkennen können, dass es Bands sind, die ein gewisses Publikum ansprechen, die bisher hier waren. Und ich habe mir auch die Fragen geschrieben, auch nach und nach ein etwas jüngeres Publikum mit anzusprechen. Ich will die Älteren dabei nicht verlieren. Und so kam der Gedanke auf die Model Army, weil die es ja über sehr lange Zeit auch immer noch geschafft haben, sowohl ihre Stammhörerschaft aus den 80er und 90er Jahren treu zu bleiben, aber auch immer noch wieder neues Publikum generieren, neue Fans generieren durch immer neue Alben, die immer so.
0: Die englische Kultur. Die Band New Model Army hat sich bereits seit über vier Jahrzehnten in der alternativen Musikszene mit einer ganz besonderen Mischung aus Post-Punk, Folk und Politrock einen Namen gemacht. Und auch das Vorprogramm bestreiten mit Terry Hawks wahrlich keine musikalischen Neulinge, sodass auch die 19. Torfnacht sicherlich wieder viele Menschen nach Ritterhude locken wird.
1: Die Torfnacht kann bis zu 2000 Gäste unterbringen bei uns. Und das Ganze ist eben der Parkplatz am Hammelforum, der ist grundsätzlich gepflastert, nicht direkt neben der Hamme, also dem kleinen Flüsschen, was ist und mit Linden bewachsen, sodass es einfach eine sehr heimelige Atmosphäre wird. Dabei rüberkommt. Und das Ganze ist zentral in Ritterhude, also auch gut erreichbar. Das ist einfach genau so gelegen und ein wichtiges Highlight für die Region.
0: Und wenn nun dieses Highlight miterleben möchte, die 19. Ritterhuder Torfnacht mit New Model Army und Terry Hawks, findet am 30. Mai ab 20 Uhr auf dem Gelände des Hammelforums statt. Infos gibt es unter www.hammelforum.de. Und noch ein kleiner Tipp für alle, die mit dem Auto anreisen wollen. Es gibt keine ausgewiesenen Parkplätze direkt am Veranstaltungsort. Man muss also im Gemeindegebiet auf die Suche gehen. Zudem ist auf dem Gelände nur Barzahlung möglich.
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1: Mit Finja Baumann die Schlagzeilen. Polizei sucht. Mann bedroht Mitarbeiter in Bahn mit Messer. Bandenmäßiger Betrug. Polizei stürmt Villen in Wilhelmshaven. 2500 Verkehrsverstöße. Bremer Polizei am Pfingstwochenende aktiv. Und achtgeschossiger Neubau. Modernes Wohnprojekt in Oldenburg geplant. Horneburg. Dienstagvormittag gab es eine Bedrohung mit einem Messer in der Regionalbahn 5. Die Polizei bittet um Hinweise. Zwischen 11.14 Uhr und 11.45 Uhr kam es kurz vor dem Bahnhof Horneburg zu dem Vorfall. Dabei soll eine bislang unbekannte männliche Person offen mit einem verbotenen Butterfly-Messer hantiert haben. Ein Mitarbeiter der DB-Sicherheit wurde bedroht. Nach der Einfahrt in den Bahnhof Horneburg wurde der Zug gestoppt. Die Polizei Stade und Horneburg suchten im Zug nach dem Unbekannten erfolglos. Vermutlich flüchtete der Mann aus einem hinteren Zugabteil. Die Polizei bittet um Hinweise. Gegen den Unbekannten wurden Ermittlungsverfahren wegen des unerlaubten Führens eines Butterfly-Messers und Bedrohung eingeleitet. Wilhelmshaven. Gestern hat die Polizeiinspektion Wilhelmshaven-Friesland mit Unterstützungskräften in Wilhelmshaven, Schortens und Sande insgesamt 12 Objekte durchsucht. In Wilhelmshaven wurden 2 Villen in Potenburg durchsucht. 2 männliche Verdächtige im Alter von 25 und 49 Jahren wurden festgenommen. Nach Verkündigung des Haftbefehls wurden sie dem Amtsgericht Wilhelmshaven vorgeführt. Laut Polizei besteht der Verdacht auf bandenmäßigen Betrug im Zusammenhang mit manipulierten Autos. Die Kilometerstände sollen gezielt für gewinnbringende Weiterverkäufe verändert wurden. Bremen. Am Pfingstwochenende wurde im Bremer Westen von der Polizei der Verkehr überwacht. Festgestellt wurden unter anderem Geschwindigkeitsüberschreitungen, verbotswidriges Rechtsüberholen sowie die Nutzung elektronischer Geräte während der Fahrt. Die Polizei fertigte Anzeigen wegen Ordnungswidrigkeiten an und sprachen Verwarnungen aus. Auch künftig will die Polizei mit sichtbaren und verdeckten Maßnahmen präsent sein. Oldenburg. In Oldenburg ist ein achtgeschossiger Neubau mit 128 Wohnungen für Berufseinsteiger geplant. Investor Ralf Landwehr plant den Abriss des Hermann-Ehlers-Hauses in Oldenburg und den Bau. Vorgesehen sind 128 jeweils 35 Quadratmeter große Zwei-Zimmer-Apartments. Die Baupläne sehen umweltfreundliche Maßnahmen wie Solarmodule, Mobilladestationen und viel Grün vor. Die Baugenehmigung der Stadt Oldenburg steht noch aus.
2: Das Wetter vor Ort.
3: Heute herrscht zu Beginn stellenweise wolkiges Wetter. Tagsüber ist es jedoch wieder verbreitet sonnig oder allenfalls noch locker bewölkt und es bleibt durchgehend trocken. Allerdings ist es kühler als die letzten Tage bei maximal 16 bis 22 Grad. Das Sendegebiet zeigt ein einheitliches Bild, denn sowohl Achim Delmenhorst, Bremen, Cuxhaven, Bremerhaven, Nordenham oder auch Bohave

0: melden jeweils 13 Grad.
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0: Auf der A1 Osnabrück Richtung Bremen gibt es stockenden Verkehr zwischen Dreieck Stur und Bremen-Hemmelingen und zwar 6 Kilometer vor der Baustelle. Und ansonsten ist es derzeit noch ruhig bei uns im Sendegebiet und wir wünschen Ihnen natürlich, dass das so bleibt. Fahren Sie vorsichtig und kommen Sie gut ans Ziel. Wir haben 7 Uhr und bald 35 Minuten. Jetzt gibt es erstmal ein bisschen Musik und dann verrate ich Ihnen, was wir heute für einen besonderen Feiertag haben.

Sind Feiertage. Heute am 27. Mai heißt es Kopf über Beine nach oben, denn heute ist der Welttag des Purzelbaums. Ein Tag, an dem sich die Welt im wahrsten Sinne des Wortes drehen sollte. Ob im Wohnzimmer, auf der Wiese oder heimlich im Büroflur, heute dürfen wir alle ein wenig Akrobaten sein. Einfach runter auf die Matte Schwung holen und ab geht's im Kreis. Und wer Purzelbäume oder übermäßige sportive Bewegung so gar nicht mag, der darf sich bei Jörg Winkelsmann Brandners beschweren, denn dieser hat 2009 diesen kuriosen Feiertag erfunden. Vielleicht war genau das die Idee dahinter, mehr Bewegung in unseren Alltag zu bringen. Und zwar auf lustige und akrobatische Art und Weise. Es ist nämlich nicht nur spaßig, sondern auch richtig gesund. Der klassische Purzelbaum trainiert Koordination, Körperspannung und lässt ganz nebenbei auch die gute Laune Purzelbäume schlagen. Also, egal ob jung oder alt, sportlich oder etwas eingerostet, heute ist der perfekte Anlass, sich mal wieder zu rollen, zu lachen und vielleicht ein kleines bisschen schwindelig zu werden. In diesem Sinne runter vom Stuhl, rauf auf den Teppich und purzel los. Denn heute, am 27. Mai, ist der Tag der Purzelbäume.

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1: Am Samstag, den 30. Mai, steht das Inklusionstheater der Stiftung Waldheim mit dem Zweiakter Die Hüter der Sanduhr im Kasch in Achim auf den Bühnenbrettern. Vier Menschen, wie sie unterschiedlicher kaum sein können, stolpern in dem Stück durch ein mysteriöses Buch direkt in eine Welt voller Märchen, Magie und ziemlich viel Chaos. Los geht's um 18 Uhr. Und am Sonntag, den 31. gibt es um 15 Uhr einen zweiten Auftritt im Kasch. Das Bremer Kaffeehausensemble gastiert dann am Sonntag, den 31. Mai um 15.30 Uhr in der Glocke in Bremen. Einlass ist um 15 Uhr. Kommen Sie ruhig zeitig zu dieser Veranstaltung, denn passend zum Titel können sich die Gäste vorher mit Kaffee und Kuchen auf das Konzert einstimmen. Die Veranstaltungsreihe Demokratie ist Handarbeit aktiv gegen Rechts geht am Montag, den 1. Juni, im Magazinboden des Bremer Schlachthofes in die nächste Runde. Seit längerem nehmen die Veranstalter eine steigende Hilflosigkeit bei Menschen, die sich gegen Rechts positionieren wollen, wahr. Das soll geändert werden. Gerade im Moment sind unsere Energie und unsere Zivilcourage ja bitter nötig. Darum soll gemeinsam mit den Besucherinnen der Veranstaltung ein Werkzeugkasten entwickelt werden. Los geht's um 19.30 Uhr. Unter dem Motto Schulen musizieren 2026 findet am Dienstag, den 2.6. das Abschlusskonzert der Landesbegegnung in der Kesselhalle des Schlachthofes statt. Die Landesbegegnung Schulen musizieren, die in allen Bundesländern veranstaltet wird, ist eines der großen Projekte des Bundesverbandes Musikunterricht, kurz BMU, das in Bremen in enger Kooperation mit dem Senator für Kinder und Bildung organisiert wird. Sie dient dem Zweck, das Musizieren in Schulensembles auf allen Musikstufen und in allen denkbaren Ensembleformen

um zu präsentieren und schulübergreifende Begegnungen zu fördern. Los geht dieses Abschlusskonzert um 17 Uhr. Zur Wochenmitte, also am Mittwoch, den 3. Juni, gibt es in der Lila Eule einen musikalischen Doppelpack der härteren musikalischen Gangart. Die Masked Rock Band aus Hannover steht dabei für einen Mix aus Rock, Metal und Grunge, und Ex Silencio stehen für Female Fronted Melodic, Progressive Rock und Metal. Der Eintritt an diesem Abend ist frei. Und das Konzert startet um 20 Uhr. Das Sextett Stonewashed gastiert einen Tag später, also am Donnerstag, den 4. Juni, im Blues Club, um Klassiker berühmter Rocklegenden der 60er bis 80er Jahre, von Status Quo, Dire Straits, ZZ Top oder Queen bis hin zu Westernhagen und Bab zu präsentieren. Auch an diesem Abend ist der Eintritt frei und das Konzert startet um 20 Uhr. Freunde klassischer Musik kommen dann am Freitag, den 5. Juni, auf ihre Kosten, wenn das Buhlanger Trio ab 18.20 Uhr auf den Bühnenbrettern im Sendesaal in Bremen stehen wird. Und ebenfalls am 5.6. startet das Fair Weather Fest im Bremer Steintorviertel. An zwei Tagen gibt es etwa 35 Konzerte aus den Bereichen Noise, Punk und Emo, im Lagerhaus, im Eisen, im Calavera und in der Lila Eule.

Mittwochmorgen, aber nur mit Radiowetter TV. Morgen geht es zu Ende. Morgen früh sind wir wieder pünktlich um 6 Uhr mit einer zweistündigen Ausgabe für Sie am Start. Und die beiden Frequenzen, die 90,7 und die 92,5, die werden auch heute Nachmittag wie immer zusammengeführt um 14 Uhr. Von 14 bis 16 Uhr heißt es Radiowetter TV am Nachmittag. Ansonsten trennen sich hier beide Frequenzen. Und es gibt ein buntes Programm, zum Beispiel aus dem Bereich Nordenham, Bremerhaven. Da sendet das Studio Nordenham ein vielfältiges Programm aus Veranstaltungstipps, plattdeutschen Nachrichten und vielem mehr. Also seien Sie gespannt, bleiben Sie dran und kommen Sie gut durch diesen Tag. Am Mikrofon verabschiedet sich Thorsten Folge. Tschüss.

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1: Herzlich willkommen zu einer neuen Ausgabe von Radio Weser TV Wissenschaft, Forschung aus dem Hanse-Wissenschaftskolleg.
2: Ich bin Marc Sender von Radio Weser TV.
1: Und ich bin Bijan Kafi. Ich leite die Kommunikation und die Veranstaltung am Hanse-Wissenschaftskolleg. Heute sprechen wir über ein Thema, das uns alle betrifft, auch wenn wir es im Alltag oft nicht bewusst wahrnehmen. Die Sprachenvielfalt, speziell hier in Delmenhorst, wo Radio Weser TV und auch das Hanse-Wissenschaftskolleg beheimatet sind. Delmenhorst ist eine sprachlich äußerst vielfältige Stadt. Menschen aus verschiedenen Kulturen mit unterschiedlichen sprachlichen Wurzeln leben, lernen und arbeiten hier miteinander. Doch wie zeigt sich diese Vielfalt im Alltag? Und wie können Schulen, Verwaltungen oder Gesundheitsdienste besser damit umgehen? Darüber sprechen wir heute mit einem ganz besonderen Gast, Professor Dr. Jaron Matras, Linguist, Gastwissenschaftler am Hanse-Wissenschaftskolleg und Experte für städtische Mehrsprachigkeit. Er betreut gerade ein Forschungsprojekt in Delmenhorst zum Thema Sprachvielfalt. Zuvor gibt es aber noch etwas Musik.

0: Nun geht es los mit dem ersten Teil unseres Interviews mit Professor Dr. Yaron Matras. Darin sprechen wir über ihn selbst, über seine ganz besondere Biografie und über die Frage, warum er sich für seine aktuelle Studie ausgerechnet Delmenhorst ausgesucht hat. Mark Sender hat das Interview geführt.
1: Delmenhorst ist vielfältig, auch sprachlich. In kaum einer anderen mittelgroßen Stadt Norddeutschlands ist die Sprachenvielfalt so sichtbar wie hier. Menschen mit ganz unterschiedlichen sprachlichen Wurzeln leben, lernen und arbeiten in Delmenhorst zusammen. Doch was bedeutet das für das Miteinander im Alltag, für Schulen, Behörden, Gesundheitswesen und Verwaltung? Professor Dr. Yaron Matras, international anerkannter Linguist und Spezialist für städtische Mehrsprachigkeit, geht diesen Fragen aktuell direkt hier in Delmenhorst nach. Gemeinsam mit dem Max-Planck-Gymnasium, der IGS Delmenhorst, der Universität Oldenburg und dem Hanse-Wissenschaftskolleg untersucht er, welche Sprachen in Delmenhorst gesprochen werden und wie diese Vielfalt sichtbar, nutzbar und wertgeschätzt werden kann. Es geht dabei nicht nur um Statistik, sondern um Sprachbiografien, gesellschaftliche Teilhabe und neue Perspektiven für das städtische Zusammenleben. Herr Matras, schön, dass Sie da sind. Erste Frage, vielleicht können Sie erst mal sagen, wie würden Sie sich jemanden vorstellen, der Sie noch gar nicht kennt?
2: Vielleicht würde ich als erstes erklären, wie mein Name ausgesprochen wird. Mein Vorname, Yaron, mit Betonung auf der zweiten Silbe. Oh, und ich werde oft korrigiert. Also viele Leute, ach, Yaron. Ich sage, nein, Yaron. Und dann muss man manchmal darauf bestehen, dass man es selber manchmal besser weiß als die anderen. Das nehme ich aber irgendwie als gutes Zeichen, weil das heißt, dass der Name inzwischen bekannt ist. Also das war früher in Deutschland überhaupt nicht bekannt.

0: und dann hat man mir das sofort abgenommen. Und dass jetzt manchmal Leute insistieren, dass sie es besser wissen, wie sie es aussprechen sollen als ich. Das heißt, sie sind dem Namen schon mal anderswo begegnet. Ich bin aber Sprachwissenschaftler. Ich habe Anfang der 90er Jahre ein Studium der Sprachwissenschaft abgeschlossen an der Uni Hamburg. Da hatte ich mich auf unter anderem Kurdisch spezialisiert und Romanes, die Sprache der Roma und Sinti, war einer von sehr, sehr wenigen Studenten, Menschen überhaupt in Europa, in Westeuropa damals, der sich für diese Sprache interessiert hatte. Ich habe nach dem Studium in Hamburg dann 25 Jahre an der Uni Manchester in Großbritannien unterrichtet. Ich war dort Professor für Sprachwissenschaft und habe mich mit mehreren Bereichen der Sprachwissenschaft befasst. Zum einen das, was wir allgemeine Sprachdokumentation nennen. Also wie erfahren wir mehr über Sprachen, die relativ wenige bekannt sind, wie eben Kurdisch und Romanes und deren verschiedene Dialekte. Und habe auch verschiedene digitale Ressourcen entwickelt zur Erforschung und auch Studium, Lehre, Lernen dieser Sprachen. Ich habe mich viel mit Mehrsprachigkeit befasst, auf den verschiedenen Ebenen. Also wie sieht die Mehrsprachigkeit aus beim Individuum, bei Personen, die mehrere Sprachen sprechen? Was hat das für gesellschaftliche Folgen, auch in der Sprachpolitik und Institutionen? Aber auch die Folgen für die Struktur der Sprache an sich. Also wie beeinflussen sich Sprachen gegenseitig? Und wie entwickeln Sprachen neue Strukturen oder ändern ihre Strukturen dadurch, dass die in mehrsprachigen Konstellationen gesprochen werden? Und das hat mich auch dazu geführt, mich für Städte zu interessieren. Wie sieht diese Mehrsprachigkeit aus, speziell in Städten? Das ist jetzt auch in den letzten, sagen wir so 15, 20 Jahren auch zunehmend als Forschungsbereich entstanden, so als eigenständiger Forschungsbereich. Dann habe ich nach der Uni Manchester, ich habe die Uni Manchester vor 5 Jahren verlassen und war danach vor ungefähr 3 Jahren Gastforscher hier im Hanse-Wissenschaftskolleg in Delmenhorst. Die Zeit genutzt, auch um ein Buch zusammenzuschreiben über meine Forschungen in Manchester in England, also über die Mehrsprachigkeit der Stadt. Und seit 2 Jahren lebe ich wieder in Hamburg. Da kam aber wieder die Idee, wieder hier am Hanse-Wissenschaftskolleg zu forschen. Es kam so das Angebot, hier etwas zu machen über die Mehrsprachigkeit in Delmenhorst. Und so bin ich jetzt, ich pendle jetzt zwischen Hamburg und Delmenhorst und bin dann hier wieder am HWK Gastforscher.
1: Sie sprechen tatsächlich auch mehr als 20 Sprachen. Sie sind in den USA geboren, in Israel, Kanada und Deutschland aufgewachsen. Hat Ihre Biografie, Ihre Begeisterung für Sprache und für wissenschaftliches Interesse an urbaner Mehrsprachigkeit beeinflusst?
0: Ja, sicherlich. Also ich würde sagen, beeinflusst hat das die Geschichte der Familie, meiner Familie, Nachbarfamilien, die ich kannte noch aus meiner Kindheit und auch die Wohnorte. In meiner Familie waren eigentlich alle mehrsprachig, waren auch oft irgendwie migriert in ihre Lebzeiten. Also es gab also alle unter den 4 Großeltern sprachen die, also 4, 5 verschiedene Sprachen. Man war eigentlich daran gewöhnt, dass verschiedene Leute Sprachen mit Akzent sprechen, mit Fehlern, aber auch eigene Sprachen unter sich oder teilweise auch mit uns. Und so auch in Verwandtenfamilien. Von den Wohnorten, wo ich aufgewachsen war, habe ich, glaube ich, mitgenommen, sowohl die Mehrsprachigkeit im Alltag, wie die Sprachen verteilt sind. Also einerseits begegnet man mehrsprachigen Menschen überall, andererseits gibt es bestimmte Gebiete, wo bestimmte Sprachen überwiegend gesprochen werden, wo man im öffentlichen Raum verschiedene Sprachen sieht und hört. Also dieses Spannungsfeld zwischen einerseits der Einteilung der Sprachen räumlich, die in größeren Städten passiert, die mehrsprachig sind. Einerseits, andererseits, wie dann einzelne Menschen diese Demarkationslinien, wenn man so will, überbrücken und einander begegnen und die Sprachen voneinander auch lernen. Also so auch im Prinzip, also dieses Prinzip, dass Sprachen als Barrieren aufgefasst werden, aber die sind auch Brücken, die man dann irgendwie überqueren kann und dadurch Zugang bekommt jeweils zu anderen Menschen und zu anderen Gemeinschaften. Und ich habe mich, glaube ich, durch diese Sozialisation in verschiedenen mehrsprachigen Städten, wo Sprache auch Konfliktmaterial war oder Konfliktgegenstand, mich sehr sensibilisieren lassen und habe ich begonnen, mich zu interessieren für den Zusammenhang von Sprache und Menschenrechten. Und das war für mich also Thema.

0: ersten wissenschaftlichen Laufbahn. Also ich habe mit mir im Alter von etwa 14 oder so in Kanada Französisch gelernt. Ich war auf der englischsprachigen Seite, habe aber Französisch als Zweitsprache dort gelernt. Und das war gerade eine Zeit, wo sehr viel Spannungen herrschten über den Status von Französisch als Regionalsprache. Und also mit politischen Folgen. Und ich habe mich sehr identifizieren können mit den Bestrebungen, Französisch als gleichwertig anzuerkennen und zu verwenden. Und dann habe ich in Israel wieder mit 16 Jahren Arabisch gelernt, und zwar auch so durch die Begegnung mit Palästinensern, war wahrscheinlich einer der wenigen, vielleicht der einzige in meiner Generation, in meinem Alter damals, der Arabisch gelernt hat durch die Begegnung, also Alltagsarabisch. Wir hatten alle Arabischunterricht auch in der Schule, aber die meisten konnten das nicht sprechen, es sei denn, sie hatten zu Hause Arabisch, also jüdische Dialekte von Arabisch vielleicht gab es auch, aber das war bei mir nicht der Fall. Also ich habe es ausschließlich in so Begegnung mit Freunden, und das war natürlich klar, also mit dem politischen Spannungsfeld, was schon damals war, also nicht nur heute, war das auch natürlich ein politischer Standpunkt, irgendwie Arabisch zu sprechen und dann in einem Kreis von Freunden zu sein, Jugendlichen, muss man sagen, damals, die irgendwie mit beiden Sprachen so ständig gespielt haben, also um die Hierarchien zu durchbrechen. Dann habe ich, ich werde jetzt nicht alle Sprachen referieren, die ich gelernt habe, aber die hauptsächlich, also gerade in diesem Zusammenhang Sprache mit und Menschenrechten. Also ich habe kurz nachdem ich in Deutschland zum Studium angekommen war, mit etwa 19 Jahren, habe ich mich für Türkisch und Kurdisch interessiert. Und Türkisch war für mich Minderheitensprache in Deutschland. Das war damals aber noch eine Zeit, wo man irgendwie Türkisch als Sprache der Gastarbeiter sogenannten irgendwie gesehen hat, die irgendwann wieder auswandern werden. Inzwischen haben wir die zweite, dritte, vielleicht vierte Generation sogar von Leuten, die hier geboren, aufgewachsen sind und die noch Türkisch beibehalten als Minderheitensprache in Deutschland. Und Kurdisch war doppelt. Das war auch eine Minderheitensprache in Deutschland, aber auch eine Minderheitensprache in der Türkei, beziehungsweise in anderen Ländern, aus denen kurdischsprachige Personen kamen. Und war damals auch in einer besonders prekären Lage, denn die Sprache wurde eigentlich verboten. Also zumindest der öffentliche Gebrauch war damals verboten in den meisten Ländern, in denen Kurden lebten. Und ich habe mich also strukturell für Kurdisch interessiert, aber auch, wir sagen also soziolinguistisch, also im Sinne der Situation, der Sprache, des Status und so weiter. Und dann, wie gesagt, mit etwa 25 Jahren habe ich in Hamburg dann Romanes gelernt, also die Sprache der Roma und Sinti, und war wieder, glaube ich, also einer der einzigen, vielleicht der einzige in Westeuropa, der dann irgendwie die Sprache fließend gelernt hat. Und das hat auch sehr, also war dank der Begegnung mit Roma, die aktiv waren in der Bürgerrechtsbewegung der Roma damals, und das war für mich auch ein Anliegen, und wir haben irgendwie so einen Austausch entwickelt, wo ich dann meine verschiedenen Fähigkeiten, die für sie interessant waren, zur Verfügung gestellt habe. Also ich konnte schreiben, ich konnte übersetzen und so. Und dann im Gegenzug hatte ich die Gelegenheit, die Sprache zu erlernen und da mit dabei zu sein, als die Sprache verwendet wurde. Und das prägt mich bis heute. Also ich habe später auch wissenschaftlich sehr, sehr ausführlich zu den verschiedenen Dialekten und auch der historischen Entwicklung des Romanes gearbeitet. Aber überhaupt, also diese Begegnung mit den Roma, die Art zu denken, die Einstellung, der Zusammenhalt der Familien, der Personen, das ist etwas, was mich sehr, sehr beeindruckt hat und also mein Leben wirklich sehr bereichert hat.
1: Mhm. Kann man sagen, Sprachen der Minderheiten sind besonders von Interesse für Sie?
0: Ja, auf jeden Fall, ja. Mhm. Gerade dieser Zusammenhang Sprachen und Menschenrecht, dann habe ich selbstverständlich also irgendwie eine bestimmte Schwäche oder Interesse für diejenigen Sprachen, bei denen die umstritten sind, also deren rechtliche Lage als Sprachen, aber die Menschenrechte der Menschen, die sie sprechen, oft unter Angriff stehen auf eine oder andere Weise, ja.
1: Und dann ist es ja wahrscheinlich auch gar nicht so einfach, die Sprachen zu erlernen. Gibt es auch Bücher?
0: Unterschiedlich. Also für mich eine Sprache zu lernen, also als Sprachwissenschaftler inzwischen mit dem Handwerk, was ich irgendwie durch das Studium mir angeeignet habe, kann ich, wie andere Sprachwissenschaftler auch, mich an wissenschaftliche Beschreibungen oder sonstige Materialien heranmachen und daraus irgendwie mehr oder weniger so ausarbeiten, wie eine Sprache

0: trainiert und da kann man irgendwie fachlich so ein Bild daraus haben, aber so richtige die Praxis und so, die muss man wirklich durch die Begegnung irgendwie mit Menschen, mit Sprechern erarbeiten, und die Sprachen, die ich sprechen kann oder dann, wenn ich sie sprechen kann, also das kommt und geht manchmal, das ist wirklich dann immer davon abhängig, wie sehr ich Gelegenheit habe, die Sprache zu benutzen. Und bei Romanes ist es so interessant, ein interessanter Fall. Da gab es damals tatsächlich sehr wenige Unterrichtsmaterialien, Unterrichtsgelegenheiten. Das hat sich bis heute eigentlich nicht wesentlich verändert. Nur damals haben mir die Leute, mit denen ich gearbeitet habe, also die Roma-Aktivisten in den Bürgerrechtsvereinen, gesagt, alles, was über uns geschrieben worden ist in Büchern, ist falsch. Also die hatten irgendwie so, die hatten keine guten Erfahrungen, sagen wir so, gemacht mit Wissenschaftlern und so. Und ich habe mir aus Respekt, habe ich mich nicht getraut, ich glaube so ein Jahr lang überhaupt, irgendwie in die Bibliothek zu gehen und mir Bücher zu suchen. Also weder über Kultur noch, also vielleicht über Geschichte, über Verfolgungsgeschichte schon, aber sonst über die Alltagskultur und über Sprache überhaupt nicht. Nach einem Jahr ungefähr hatte ich das Gefühl, gut, also jetzt kenne ich das aus erster Hand. Ich konnte schon die Sprache fließend sprechen, also eigentlich so auch in drei verschiedenen Dialekten, weil da waren auch so auch Leute aus verschiedenen Ländern zusammengekommen. Und ich kannte mich schon aus, irgendwie mit Sitten und so weiter. Und dann habe ich es tatsächlich gewagt, in die Staatsbibliothek zu gehen in Hamburg und mir Sachen auszusuchen. Habe ich gesagt, eigentlich ist das irgendwie richtig. Also das ist sehr realistisch, was da drin stand in den Büchern. Und ich glaube seitdem, das war für mich irgendwie eine Lehre, so die mich so begleitet hat, jahrzehntelang. Einerseits hat mich das, möchte ich so glauben, ein bisschen geschützt, vor der Arroganz von Experte zu sein. Also wie der Anspruch, ein Experte zu sein, das bringt mit sich so eine gewisse Arroganz oder Überheblichkeit. So manchmal, also nicht 100%, aber mich ein bisschen geschützt, soweit man sich schützen kann. Andererseits hat es bei mir doch die Ansicht verstärkt, dass die Wissenschaft doch irgendwie eine Rolle spielen kann, aufzuklären. Na, indem sie irgendwie Fakten, die unbekannt sind, allgemein bekannter macht. Also ich glaube, diese Zweigleisigkeit hat mich weiterhin begleitet. Und ich sage auch deswegen, diese Zeit mit den Roma hat mich sehr, sehr bereichert und beeinflusst.
1: Es gibt ja unzählige Sprachen, Dialekte, Sprachcodes. Sie sagen ja selbst, es gibt auch mehrere Dialekte im kurdischen Roma-Sprachgebrauch und so weiter. Was macht denn für Sie eigentlich eine Sprache aus? Also gibt es da eine Definition, die über Grammatik, Semantik oder wie auch immer hinausgeht?
0: Ja, auf jeden Fall für mich. Also ich würde sagen, ich betrachte mich als Schüler einer gewissen Richtung innerhalb der Sprachwissenschaft, die Sprache in erster Linie als eine Form sozialen Handelns betrachtet. Das heißt, Sprache ist ein Instrument, das eingesetzt wird, um uns zu verhelfen, bestimmte Ziele zu erreichen im Umgang miteinander. Und das steht im Vordergrund in dieser Herangehensweise an Sprache. Und sprachliche Strukturen, wie wir uns sie vorstellen und auch analysieren, also etwa die Grammatik, der Satzbau, der Wortschatz, der Lautbestand einer Sprache, das sind alles Elemente, die diesem Zweck dienen, also diesem kommunikativen Zweck. Der kommunikative Zweck der Sprache steht im Vordergrund. Und wenn Sprachen sich verändern, und das tun sie immer, die sind irgendwie dynamische Instrumente, das sind alles Veränderungen, die dazu entstehen, weil man denkt, also man denkt, dass man reflektiert das nicht unbedingt bewusst, aber im Unbewusst entwickelt sich das so. Vielleicht kann man diesen kommunikativen Zweck noch effektiver verfolgen oder genauer verfolgen, indem man den Sprachgebrauch ein bisschen ändert. Und was dann uns interessiert als Sprachwissenschaftler ist, also unter anderem im Sprachvergleich, welche Möglichkeiten gibt es insgesamt in den Sprachen der Welt, bestimmte Sachen auszudrücken, das heißt also bestimmten sozialen Zwecken, Handlungszwecken nachzugehen, bestimmte Ziele zu erreichen im sozialen Austausch miteinander. Es geht also darum, dass die sprachlichen Strukturen, wie gesagt, wie Satzbau, Grammatik und so weiter, nur ein Teil von dem sind, was der Gegenstand ist in der Erforschung der Sprache oder woraus Sprache besteht. Es geht ja auch um die Routinen, Sprachen zu verwenden. Wer kann mit wem sprechen, wie und wann? Und

0: Dazu gehört auch die Mehrsprachigkeit, welche Konventionen es gibt, welche Sprachstrukturen sich auszusuchen in bestimmten Situationen und andere bewusst auszulassen. Wann macht man da Kompromisse? Denn es gibt auch einen Druck, also einerseits sprachspezifisch zu handeln in bestimmten Situationen, andererseits, wenn man Ausdrucksmöglichkeiten hat, die man mit einer anderen Sprache verbindet, will man sie nicht unbedingt auslassen. Man will das, was man im Repertoire hat, an Gesamtstrukturen gerne ausschöpfen.
1: Das war der erste Teil unseres Interviews mit Professor Jaron Matras. Nach ein paar Takten Musik geht es gleich weiter mit Teil 2. Dann sprechen wir über die Methoden, mit denen Professor Matras arbeitet, über die Beteiligten des Projektes und über erste Beobachtungen in Delmenhorst.

0: Jetzt kommen wir zum zweiten Teil unseres Interviews mit dem Linguisten Professor Jaron Matras. Diesmal geht es um die Forschungsarbeit selbst. Wie untersucht man eigentlich Sprachenvielfalt? Welche Methoden kommen dabei zum Einsatz und warum ist es so wichtig, Schülerinnen und Schüler einzubeziehen?
1: Sie beschäftigen sich, also das merkt man ja ganz klar, intensiv mit Mehrsprachigkeit, eben auch mit Mehrsprachigkeit in Städten. Was reizt Sie denn jetzt zum ganz besonders hier in Delmenhorst an Ihrem Forschungsfeld?
2: Städte im Allgemeinen werden immer vielfältiger. Das liegt daran, dass es immer mehr Möglichkeiten der Mobilität gibt und gleichzeitig auch Gelegenheiten, technische Gelegenheiten, Sprachen beizuhalten, auch deren Gebrauch auszudehnen auf Bereiche, wo sie vorher nicht verwendet wurden. Digitalen Gebrauch beispielsweise. Es werden also, anders als vielleicht früher, und früher heißt vielleicht vor 4, 5 Jahrzehnten, man kann auswandern und seine Sprache mitnehmen und beibehalten. Das muss nicht irgendwie innerhalb von einer Generation eine Sprache verloren gehen. Es gibt auch im Allgemeinen mehr Akzeptanz, mehr Toleranz vielleicht gegenüber vielfältigen Identitäten. Und das hilft natürlich auch. Das ist nicht mehr ungewöhnlich, dass man mehrere Sprachen hat. Und das Besondere an Städten ist, dass es eine besonders hohe Dichte gibt an Sprachen und auch ein kreatives und dynamisches Nebeneinander. Also man ist vernetzt auf unterschiedliche Art und Weise in Städten. Und so kann man sowohl Verbindungen mit Menschen beibehalten, die eigene Sprache oder ähnliche Sprachen sprechen, als auch auf eine Vielfalt. Ein gutes Beispiel ist Arabisch. Arabisch wird gesprochen

0: sehr, sehr vielen Millionen von Menschen in einem sehr, sehr vielen großen Gebiet, aber in sehr, sehr unterschiedlichen Dialekten. Es gibt eine gemeinsame Schriftsprache, Standardsprache, die wird aber anders als Standarddeutsch eigentlich nie im Gespräch verwendet. Im Gespräch werden so die regionalen, landesspezifischen Dialekte. Aber in Städten in Westeuropa finden wir zum ersten Mal eigentlich so, dass verschiedene arabische Dialekte nebeneinander gesprochen werden. Und die bilden also eine Sprachgemeinschaft oft und kommen zusammen mit Dialekten, die nicht immer sich gegenseitig verständlich sind, aber trotzdem aufgefasst werden als dieselbe Sprache. Das ist eine neue Erfahrung. Mhm. Na, und so wird man kreativ und dynamisch. Und sonst sind Städte irgendwie wie ein Museum. Also man findet da irgendwie alles Mögliche so ausgestellt nebeneinander, ganz, ganz dicht beieinander. Ich finde sie aber interessanter als Museen, weil die dynamischer und lebendiger sind. Ja, und nicht nur so statisch. Wenn Sie speziell nach Delmenhorst fragen, also Delmenhorst, ich habe mich hier bei meinem Wissenschaftskolleg aufgehalten vor 3 Jahren zum ersten Mal. Und gleich am ersten Tag sind mir Sprachen und Dialekte begegnet, die für mich interessant waren. Ich kann 2 oder 3 Beispiele nennen. Also das erste war ein Dialekt von Romanes aus Nordwestbulgarien. Und Romanes ist eine Sprache indischen Ursprungs. Ursprünglich, das weiß man, wenn man die Sprachen vergleicht, also die haben immer noch im Grundwortschatz und in der Grundgrammatik eine sehr ähnliche Struktur wie die modernen Sprachen Indiens, das kann man also leicht erkennen, sind natürlich nicht einfach so verständlich irgendwie im Gespräch, aber wenn man das erforscht, die Sprache hat sich aber sehr, sehr stark an europäische Sprachen angepasst, also vor allem was den Lautbestand angeht, Satzbau und so, aber in diesem Dialekt aus Nordwestbulgarien gibt es noch den Laut R, was sehr typisch ist für indische Sprachen, das ist also ein indischer Akzent, das ist irgendwie hört das so an. Und dieser Laut, gibt es noch in diesem Dialekt des Romanes so einzigartig. Und ich hatte das, ich wusste das, ich hatte darüber gelesen, ich hatte sogar Aufnahmen gehört aus dem Gebiet, aber ich habe das nie live gehört. Und so saß ich da früher auf meinem Balkon am Hanse-Wissenschaftskolleg und nebenan wurde gegrillt und wurde irgendwie mit diesem Romanes-Dialekt mit, oder? So, und dann konnte ich mich dazusetzen und das war faszinierend. Und am nächsten Tag im Supermarkt habe ich verschiedene arabische und kurdische Dialekte gehört, habe auch dann auch Schilder gesehen, so Notizen, Pfandflaschen und sonst wo irgendwelche Sachen, die in bestimmten Sprachen übersetzt waren. Und es war klar, dass es jetzt nicht irgendwie irgendwas Vorgefertigtes, was man irgendwo aus Berlin bestellt hat oder aus London und dann einfach hingestellt hat, sondern irgendjemand, ob im Laden oder in der Firma, aber hier lokal vor Ort, hat recherchiert oder hat durch Eigenwissen irgendwie gewusst, also die und die Sprachen brauchen wir und hat das in Auftrag gegeben, dass das übersetzt wird. Das heißt, das ist irgendwie eine lokale Sprachpolitik, kann man das fast nennen. Also eine Entscheidung wurde getroffen, innerhalb von einer Institution bestimmte Sprachen in einen bestimmten Bereich einzubeziehen. Das fand ich dann faszinierend. Wir sind ja nicht hier wie Kanada oder Belgien, wo es mehrere offizielle Sprachen gibt und ein Gesetz sagt, man muss alles übersetzen, bestimmte Sprachen. Da handeln die einzelnen Betriebsleiter von kleinen Betrieben oder größeren Betrieben vor Ort. Und das ist schon ganz interessant, also diese Dynamik. Naja, und dann habe ich immer, wenn mir mal langweilig war, das war selten, aber wenn mir mal langweilig war, bin ich einfach in den Bus eingestiegen und ein bisschen durch Delmenhorst gefahren. Und ich habe nie irgendwie weniger als 10 Sprachen in einer Busfahrt gehört. Und dann dachte ich, naja, also das wäre eine Sache, auf die man wieder mal schauen könnte. Und das Hanse-Wissenschaftskolleg war sehr enthusiastisch und sehr großzügig und hat das jetzt möglich gemacht und auch mit Kontakten zu verschiedenen Einrichtungen in der Stadt. Und der Sache gehen wir jetzt nach.
1: Sie untersuchen in Ihrem Forschungsprojekt die Mehrsprachigkeit einer mittelgroßen Stadt am Beispiel von Delmenhorst. Wie genau sieht Ihr Forschungsansatz da eigentlich aus? Mit welchen konkreten Fragestellungen gehen Sie denn an das Thema Sprachenvielfalt in Delmenhorst heran?
0: Wir haben einige Fragestellungen. Zum einen interessiert uns, was ist die Bedeutung der Mehrsprachigkeit für Einrichtungen einerseits und auch für Individuen und deren Familien? Wie wird auf die Mehrsprachigkeit eingegangen? Welche Herausforderungen stellt die Mehrsprachigkeit? Welche

0: Chancen ergeben sich dadurch, welche Strategien haben Menschen, also wenn das Einrichtungen sind, sind diese Strategien diskutiert und ausformuliert? Gibt es Richtlinien zum Handeln oder zumindest irgendwelche Routinen? Und wie sieht es auch in Familien? Manchmal wird in Familien auch diskutiert und es werden auch Entscheidungen getroffen, wie man mit den Kindern spricht, ob man zum Beispiel Unterricht am Wochenende hat für die Herkunftssprachen. Mhm. Das sind also alles Entscheidungen, die getroffen werden in dem, was wir aus wissenschaftlicher Sicht Institutionen nennen. Und wir benutzen den Begriff Institution aus wissenschaftlicher Sicht ein bisschen großzügiger, als das im Alltagssprachgebrauch so gängig ist. Also Institutionen sind für uns also alles irgendwie Gruppen von Menschen, wo es gewisse Hierarchien gibt und wo man gewisse Routinen eingeht. Das heißt also, die Familie ist eine Institution, Gemüseladen kann eine Institution sein und so weiter.
1: Systeme vielleicht insgesamt?
0: Bitte? Ja, kann man sagen. Systeme ist ein bisschen abstrakt und so. Institutionen setzt dann immer voraus, dass da Menschen zusammenkommen, die zusammen handeln zu irgendeinem gemeinsamen Zweck oder mehreren Zwecken. Und daher bevorzugen wir also irgendwie den Begriff der Institution, also so verwendet. Und es gibt im Großen und Ganzen zwei Perspektiven, aber ich möchte mich nicht so ganz darauf festlegen, dass es wirklich nur zwei. Also es gibt Mischbereiche und Übergangsbereiche. Aber einerseits, wie überwindet man Kommunikationsbarrieren? Und das ist ein Anliegen natürlich für Einrichtungen. Wie können Klienten, Kunden Deutschkenntnisse erwerben, damit sie nicht abhängig sind von anderen? Es gilt da die Sichtweise, dass Deutschkenntnisse eine Voraussetzung sind für den Einstieg in das Berufsleben, überhaupt in so den produktiven Teil der Gesellschaft sozusagen. Mhm. Aber auch wird unterstellt für soziale Kontakte. Das ist nicht unbedingt nur die Realität. Und ich bin natürlich sicherlich also nicht dagegen, dass man ermutigt, Deutsch zu lernen. Das ist verständlich. Aber wenn man das objektiv herangeht, und das versuchen wir zu machen durch Beobachtungen, sehen wir durchaus, dass Leute erstens im Sozialumfeld mit ihren Sprachen klarkommen, denn es gibt hier ganze Communities, dann die ihre Sprachen sprechen jeweils. Aber auch im Berufsleben, man kann durchaus eine Arbeitsstelle finden, je nachdem welche Sprache, aber es gibt Berufsperspektiven, es gibt auch Leute, die Betriebe, die wir jetzt kennengelernt haben, die Betriebe in der Innenstadt eingerichtet haben, obwohl sie wenige Deutschkenntnisse haben. Und was bedeutet das? Das bedeutet, dass erstens gibt es Vermittlungen, vermutlich für Sachen wie irgendwie Steuerberatung oder sonst was, also da, wo man irgendwie Deutschkenntnisse braucht, also da kommen sie an Leute heran, die vielleicht andere Sprachen können auch. Aber es gibt auch gerade so Steuerberater, die auch Türkisch können und so, dass das irgendwie selber vermitteln können. Aber was wichtig ist, also sie können Produkte bestellen. Sie haben Lieferanten, die andere Sprachen sprechen. Sie haben Kundschaft, die andere Sprachen spricht. Und diese Kreise sind groß genug, da können also Betriebe überleben, dadurch, dass sie irgendwie auf verschiedene bestimmte Kreise sich spezialisieren.
1: Aber da die Frage Mehrsprachigkeit, oder ist es dann auch eine Einsprachigkeit? Also das ist vor allen Dingen dann auch
0: sowohl
1: Türkisch,
0: als auch,
1: oder?
0: Ja, sowohl als auch. Aber wir reden jetzt von der Stadt als mehrsprachiger Gesellschaft. Mhm. Und ich wollte jetzt diese Fragestellung ansprechen. Wie werden Sprachbarrieren überwunden? Und also manchmal gehört dazu, dass Sprachbarrieren unterstellt werden, wo es die nicht gibt. Also das wollte ich damit sagen. Ne? Mhm. Also dann die Frage, ja, also wie übermittelt man? Wie kann die Sprachvermittlung für eine Übergangszeit vielleicht so beistehen? Andererseits gibt es die Fragestellung, wie passt man sich an im Alltagsleben an die mehrsprachige Realität? Man hat mehr Auswahl, man hat sprachliche Räume, so in verschiedenen Sprachen. Es gibt verschiedene Funktionen, die durch andere Sprachen übernommen werden, gegebenenfalls. Also bestimmte Kommunikation mit bestimmten Einrichtungen oder mit Personen. Und wie bewahrt man die Herkunftssprache auch als Teil seiner Identität? Vor allem in der zweiten oder dritten Generation. Da stellt sich nicht mehr die Frage der Sprachbarriere, weil die zweite Generation kann sowieso Deutsch. Da stellt sich eher oft für die Eltern, für die Familie die Frage, wie bewahrt man noch den Bezug zur Herkunft, ob das irgendwie ein Land ist, ein Herkunftsland oder andere Gemeinschaften, die daraus kommen, oder selbst die Großeltern, die bei einem leben, ihren Delmenhorst, aber die weniger Deutschkenntnisse haben. Das sind also verschiedene Perspektiven und die ergänzen einander. Ich glaube, ganz wichtig ist also als Ausgangserkenntnis, dass

0: Das Deutschlernen bedeutet nicht, dass man die andere Sprache vergisst. Und wiederum die andere Sprache zu behalten, heißt nicht, dass man sich dagegen wehrt, Deutsch zu lernen. Die beiden gehen einher und das ist ein Umdenken. Da habe ich also jetzt auf gesellschaftlicher Ebene.
1: Sie arbeiten hier im Forschungsprojekt mit verschiedenen Schulen zusammen, also dem Max-Planck-Gymnasium und der IGS in Delmhorst, aber auch mit der Uni, Karl-von-Ossietzky-Universität in Oldenburg, dem Hanse-Wissenschaftskolleg. Sie haben viele Partnerinnen und Partner hier. Was machen Sie mit denen? Also die Arbeit mit Jugendlichen, wieso ist die so interessant? Und auf der anderen Seite, wo setzen Sie da den Fokus bei der Zusammenarbeit?
0: Ja, also ich bin Gastforscher am Hanse-Wissenschaftskolleg und das Projekt ist da verankert, also das existiert und läuft dank der Unterstützung des Hanse-Wissenschaftskollegs in erster Linie. Und es gehört zum Format des HWK, dass man da einen wissenschaftlichen Partner hat an einer der regionalen Uni, das heißt entweder Bremen, normalerweise Bremen oder Oldenburg. Und ich arbeite da mit Professor Jan-Patrick Zeller von der Uni Oldenburg. Er ist Professor für Slawistik, das heißt, er spezialisiert sich auf Russisch, Ukrainisch, andere slawische Sprachen. Und wir ergänzen uns sehr gut, also was unsere sprachlichen Interessen angeht. Ich befasse mich eher so mit Sprachen des Mittleren Osten, also Kurdisch, Türkisch, Arabisch und auch Romanes aus dem Balkan. Und ich habe mit Herrn Zellern, also haben wir dann Russisch, Ukrainisch, Polnisch, Bulgarisch. Und also zusammen decken wir irgendwie so die Mehrheit der Sprachen, die hier Aramäisch, wenn ich das dazu nenne, also vom Nahost, die Sprachen, die hier gesprochen werden. Und wir haben auch im letzten Semester und machen das jetzt nächstes Jahr weiter, eine Lehrveranstaltung angeboten an der Uni Oldenburg. Da können sich, also so eine Projektveranstaltung, da können Studierende immer an diesem Projekt hier in Delmenhorst also sich beteiligen, also eine Gelegenheit zur praktischen Forschung über die städtische Mehrsprachigkeit. Dann gehört zum Konzept des Projektes, dass wir versuchen, nicht nur unsere Forschungsfragen zu stellen und denen nachzugehen, sondern auch Akteure in der Stadt, also Einrichtungen, aber auch Individuen irgendwie anzusprechen und zu schauen, welche Fragen wären für sie interessant. Gibt es Sachen, die wir da vielleicht Erkenntnisse, denen wir nachgehen können und vielleicht Erkenntnisse gewinnen, die für Menschen, die hier leben und arbeiten, von Nutzen sind? Da können wir natürlich nicht immer versprechen, dass wir flächendeckend wirklich alle Antworten finden können. Und wir arbeiten eher qualitativ, das heißt, wir suchen Erkenntnisse aus den einzelnen Vorkommnissen, Ereignissen. Also geht es nicht unbedingt um Statistiken. Aber wir sind da offen für solche Fragen. Wir bekommen die auch. Wir sind da sehr dankbar und versuchen, denen nachzudenken. Und insofern ist der Austausch mit diesen verschiedenen Einrichtungen und Individuen sehr, sehr wichtig. Und das haben wir in den letzten Monaten begonnen so aufzubauen. Also wir reden jetzt mit der Stadtverwaltung und verwandten Einrichtungen, mit Hilfsorganisationen, jetzt auch mit dem Klinikum Delmenhorst, wo Sprache eigentlich eine große Rolle spielt. Und in dem Zusammenhang haben wir auch Schulen angesprochen. Die Schulen hatten Interesse, das Thema auch bei sich zu thematisieren. Wir haben jetzt also mit Professor Zeller zusammen und den Studierenden eine Projektwoche gestaltet und präsentiert, selber durchgeführt an einer der Schulen, 4 Tage auch mit Ergebnissen. Und wir werden auch die nächste Phase des Projektes im Herbst für Schüler und Schülerinnen öffnen, der 2 Schulen und vielleicht sogar darüber hinaus. Wir werden also so einen Aufruf haben, da wo wir dann Schüler und Schülerinnen irgendwie einladen, da mitzumachen bei dem Projekt, bei bestimmten Fragen, wenn sie Interesse haben. Und dann werden die Gelegenheit haben, auch die Studenten und uns zu begleiten dabei, vielleicht sogar eigene kleine Forschungsprojekte machen, beispielsweise über Sprachgebrauch in ihren Familien oder ihre Vorfahren und sowas.
1: Sie haben eben schon gesagt, Sie führen qualitative Forschung. Sie nutzen also keine standardisierten Fragebögen, sondern Sie gehen ethnografisch daran. Das ist eine besondere Methode. Vielleicht können Sie die ein bisschen näher erläutern. Was bedeutet das?
0: Also ethnografisch bedeutet, dass man versucht, durch teilnehmende Beobachtung, also Teilnahme und Beobachtungen, dass man versucht zu verstehen, wie eine lokale Kultur funktioniert. Also was sind im Prinzip so die Regeln, wie man handelt, welche

0: Atman, wie werden die dann weiter vermittelt und wie werden Probleme gelöst und so weiter. Das ist also das fällt unter den Begriff der Ethnographie im Großen und Ganzen. Und das ist also praktisch gesehen eine Sammlung verschiedener Methoden. Wir haben schon Interviews, die wir führen, die teilstrukturiert sind. Das heißt, wir haben keine Fragebögen, die wir verteilen, aber wir haben für uns auch Fragen, damit wir einigermaßen auch vergleichen können, wie wir mit welche Beschreibungen wir verschiedenen Personen dann bekommen. Und die beziehen sich vor allem auf Einrichtungen, die arbeiten von Ämtern beispielsweise oder Hilfsorganisationen. Beispielsweise also, wie sie den Bedarf erkennen, wie sie auf den Bedarf reagieren, was Sprachen angeht. Und dann haben wir noch Sprachen oder Interviews, die vor allem auf die Sprachbiografien einzelner Personen eingehen. Aber oft vermischt sich das, denn es gibt sehr viele Personen, die in den Einrichtungen arbeiten, die selber mehrsprachig sind. Also sowohl haben die eine Rolle in den Einrichtungen, dass sie irgendwie auf sprachliche Bedürfnisse eingehen, als auch haben sie eine eigene Sprachbiografie, die interessant ist. Hinzu kommen also Beobachtungen im Alltag, das heißt einfach irgendwie durch die Straße zu gehen und dann irgendwie Leute zu befragen oder anzusprechen auf Sachen und dann macht man da Notizen, man kann nicht alles immer aufnehmen, also spontan nachfragen. Es kommt hinzu noch eine historische Recherche, beispielsweise über Berichterstattung, was gibt es schon in den Medien oder in Berichten, die veröffentlicht worden sind von verschiedenen Einrichtungen, wo das Thema Sprache vorkommt. Welche sozialen Medien gibt es, die in anderen Sprachen oder auf Sprachen eingehen? Und die gibt es oft, also in verschiedenen Sprachen. Und wie sieht es aus mit Sprache im öffentlichen Raum? Beispielsweise mehrsprachige Schilder. Wo finden wir die? Also wie, um welchen Zweck dienen sie? In welchen Sprachen? Und wie gesagt, auch dieses, was ich so reziprokes Forschen nenne. Also, dass wir dann Leute dazu einladen, Fragestellungen selber zu formulieren. Was interessiert Sie und wo wir versuchen würden, dann irgendwie nochmal darauf einzugehen und dann auch Ergebnisse mitzuteilen.
1: Ja. Das war der zweite Teil unseres Interviews mit Professor Jaron Matras. Nach der Musik folgt der dritte und letzte Teil. Darin werfen wir einen Blick in die Zukunft. Welche Chancen liegen in der Mehrsprachigkeit? Und wie kann eine vielfältige Stadt wie Delmenhorst davon profitieren?

0: Und hier ist nun der dritte Teil unseres Interviews mit Linguist Professor Jaron Matras. Im Mittelpunkt stehen jetzt die Perspektiven für eine vielfältige Stadtgesellschaft, konkrete Anregungen für Delmenhorst und auch ganz grundsätzliche Überlegungen zur Zukunft von Sprache und kultureller Vielfalt.
1: Sie sagen, Mehrsprachigkeit ist im Alltag Realität, das ist deutlich, wird aber institutionell eben oft übersehen. Warum verschenken wir denn dadurch gesellschaftliches Potenzial? Das ist ja auch eine Aussage von Ihnen.
2: Das ist eine sehr, sehr komplizierte Frage. Also die Frage ist nicht kompliziert, die Antwort ist kompliziert. Ich glaube, darüber nachzudenken, sich zu begehen, ich glaube, weil es geht zum Kern des Selbstverständnisses unserer Gesellschaft und Staatswesens im Sinne von, also nicht irgendwie verfassungsrechtlich, aber im Sinne von, was ist die Selbstverständlichkeit eines Nationalstaates? Also es geht auf die Zeit zurück, als Staatsformen entstanden sind, die als gemeinsamen Nenner eine gemeinsame Sprache nahmen, die auch damals eine Fiktion war ein bisschen, denn die Leute sprachen Bayerisch und

0: Unterschiede, Deutsch und Friesisch und alles Mögliche. So, ne? Aber man hat so getan, also hier und in anderen Ländern, als wenn man eine gemeinsame Sprache hat und die wurde schriftlich niedergelegt und diese Loyalität und die Annahme und ich möchte auch sagen Assimilation, also in dieser Sprache, sie wurde Teil des eigenen Selbstverständnisses praktisch von Nationalstaaten. Das passiert auch weiter in anderen Teilen der Welt bis heute. Und die Realität ist schon damals, wie gesagt, also die gewesen von verschiedenen Regionalsprachen. Hinzu kommt natürlich die Migration der vergangenen Jahrzehnte, wo dann ganz andere Sprachen wieder irgendwie in das Gebiet einwandern. Und es geht jetzt nicht um ein paar Dutzend oder Tausend, sondern um Millionen von Menschen, die andere Sprachen sprechen. Und wie eingangs schon gesagt, also durch die technischen Möglichkeiten und die Mobilitätsmöglichkeiten, die man hat, werden diese Sprachen noch aufrechterhalten. Das heißt, wir werden immer mehr mehrsprachig. Und trotzdem haben wir dieses Konzept vom Staat, was dann irgendwie einhergeht mit einer bestimmten Sprache oder höchstens in einigen anderen europäischen Ländern mit zwei Sprachen. Und das ist eine Herausforderung. Also einerseits wollen wir jetzt nicht so eine Situation, wo Menschen nicht kommunizieren können, aber die Gefahr gibt es nicht, denn auch spontan lernen Menschen die Sprachen voneinander und kommunizieren miteinander. Beispielsweise in der Schweiz reden Leute oft so irgendwie Englisch miteinander, was eigentlich keinen Status hat als offizielle Sprache. Also Lösungen findet man schon, praktische Lösungen. Aber es geht auch darum, dass man Räume gestaltet und sie auch gewährt für andere Sprachen, eben weil es wirklich ein Potenzial ist, sowohl für Individuen, also mehrsprachig zu sein, ist eine Bereicherung, ist eine kognitive Bereicherung, ist eine kulturelle Bereicherung, schafft auch die Zugänglichkeit im Prinzip in andere Bereiche, ein anderes kulturelles Denken. Und das ist eine Sache, die es gilt eigentlich, wenn man die sowieso schon hat. Also wenn alle Leute irgendwie ausbilden müsste, andere Sprachen zu lernen, das tut man ja schon mit Englisch und Französisch, das ist sehr teuer und zeitaufwendig. Und hier kriegt man geschenkt im Prinzip noch weitere Sprachfähigkeiten. Und die sollte man auf jeden Fall nutzen. Ja.
1: Wie könnte man es in Delmenhorst noch deutlicher sichtbar machen, diese Sprachenvielfalt?
0: Sichtbar ist sie schon. Also ist
1: hörbar.
0: Hörbar und sichtbar ist sie auf jeden Fall. Uns sind bis jetzt keine Menschen begegnet, denen das nicht bewusst war, weil man, also einfach durch den Anteil, also überall, wo man sich bewegt, hört man und begegnet man anderen Sprachen. Es ist eher so, glaube ich, die Frage, ob man das institutionell mit einbezieht. Also das ist irgendwie der Unterschied. Und da beginnen wir jetzt. Also zum Beispiel die Arbeit mit den Schulen. Es gibt, das wissen wir schon von den Berufsschulen, die machen Praktiken beispielsweise bei dem Team der Integrationslotsen. Da geht es auch um Sprachmittlung. Und das bringen die wieder zurück. Also da sind auch junge Menschen da rekrutiert dazu, die auch Sprachkenntnisse haben. Das gibt's also schon. Ne? Es ist, glaube ich, nur die Frage, wie man das noch ein bisschen mehr vernetzt, ein bisschen mehr offiziell macht und ein bisschen in den Einrichtungen, wie gerade Schulen, auch deutlich zeigt, dass man das gut heißt, ne? Dieses Interesse, dass man stolz drauf sein kann, dass man nicht nur mehrsprachig ist, sondern sich mit der Mehrsprachigkeit auch befasst. Ich denke, also da sind wir wirklich nur ganz am Anfang, also da möchte ich irgendwie ganz vorsichtig mich ausdrücken, aber es gibt verschiedene Initiativen, Sprachen zu pflegen, Herkunftssprachen zu pflegen. Das sind normalerweise Schulen, die irgendwie am Wochenende so organisiert werden. Soweit wir bis jetzt wissen, bekommen sie keine Unterstützung von der Stadt oder auf Landesebene. Und ich denke, das sind gerade so Einrichtungen, die doch unterstützt werden sollten. Also Hamburg ist ein gutes Beispiel, habe ich schon vorhin genannt, wo mit 12 Herkunftssprachen schon von der Bildungsbehörde tatsächlich gefördert werden. 12 ist natürlich wenig. Also es gibt in Hamburg gute 400 Herkunftssprachen. Okay. Aber 12 ist ein Anfang und das ist mehr, als wir sonst in anderen Bundesländern sehen.
1: Das ist, glaube ich, eindeutig, dass der Verlust von Sprache auch einen Verlust von kultureller Vielfalt bedeutet. Trotzdem ist es immer wieder der Fall, dass Sprachen nicht mehr gesprochen werden können. Aus welchen Gründen auch immer, ist das eigentlich so, dass es auch Leute gibt, die davon profitieren?
0: Ja, das ist komplex. Es gibt Sprachverlust durch Druck und Gewalt manchmal, dass Sprachen verboten werden. Das ist eher selten, zum Glück, heutzutage auf der Welt. Das war schon länger so. Es gibt diese

0: eher so subtile Art, Sprachen zu unterdrücken, wie zum Beispiel, wenn eine Lehrerin sagt, so zwei Schülern sprechen nicht Zigeunisch, das ist irgendwie abschreckend. Ja. Ja. Das ist nicht so eine Maßnahme von einem gesetzlichen Verbot und man kommt nicht ins Gefängnis, aber das ist irgendwie auf der Ebene auch eine Form der Unterdrückung. Aber meistens ist es so, dass Menschen ihre Sprachen, die sie in der Familie, ihre Familiensprachen und Herkunftssprachen vernachlässigen, ironischerweise, weil sie daraus einen Profit sehen oder meinen, dass es irgendwie profitabel ist für sie. Das ist also, dass die sehen kurzfristig, empfinden das kurzfristig als Profit, weil sie dann denken, sich versprechen da irgendwie eine bessere berufliche oder soziale oder Bildungsintegration merken nicht oder denken nicht daran, dass langfristig das als Verlust angesehen werden kann, was auch oft nicht mehr rückgängig zu machen ist. Und deswegen ist es eine besondere Herausforderung, weil man oft, wenn man dem entgegenwirken will, wirkt man oft gegen den Wunsch der Betroffenen, also zumindest gegen den Ausgedrückten oder weil die Leute denken, also es gibt bessere Bildungschancen und Berufschancen oder Chancen der sozialen Integration, wenn sie ihre Sprache aufgeben.
1: Momentan gibt es weltweit, habe ich gelesen, zumindest noch über 6000 Sprachen. Wie kann man solche Sprachen denn allgemein schützen? Es gibt ja auch welche, die nur noch ganz wenige Leute sprechen, die kurz vorm Aussterben sind. Haben Sie sowas auch schon hier erlebt oder in Ihrer Forschung?
0: Ja, ich habe über eine Sprache gearbeitet, die in Jerusalem gesprochen wurde, eine Stadt, in der ich auch aufgewachsen bin, aber damals wusste ich nichts von der Sprache. Die Sprache heißt oder hieß Domari. Ist eine Sprache, die entfernt verwandt ist mit Romanes und ist auch eine indische Sprache, die außerhalb Indiens gesprochen wird. Und damals, als ich angefangen habe, sie zu dokumentieren, Mitte der 90er Jahre, gab es vielleicht an die 40, 50 Sprecher und jetzt gibt es nur noch eine. Und da es nur eine gibt, kann sie mit niemand sprechen. Das heißt, die Sprache gibt es theoretisch noch, aber praktisch wird sie nicht mehr gesprochen. Ich habe die Sprache nicht deshalb gesucht, weil sie von Verlust oder Aussterben bedroht war. Das war nicht so mein Ziel an sich, sondern ich habe mich dafür interessiert, weil ich für diese Sprachgruppe mich interessiere und weil die Sprache gesprochen wurde in der Stadt, wo ich aufgewachsen bin und ich fand sie sehr interessant. Aber inzwischen hat sich das so ergeben. Nun habe ich auch versucht damals, also Materialien gesammelt und versucht sie dann auch den Menschen da irgendwie zugänglich zu machen, aber es gab kein Interesse, es gab andere Probleme, andere soziale Probleme, die brennend waren. Und es gab einfach kein Interesse daran, die Sprache zu so. Also man muss unterscheiden, glaube ich, zwischen Sprache wieder wirklich am Leben halten. Und das kann man nur auf Wunsch der Betroffenen machen. Und nicht nur Wunsch, sondern auch mit dem aktiven Einsatz. Es kann kein Linguist kommen und zaubern. Und auch wenn wir Lösungsvorschläge haben oder so, die sind auch schwer durchzusetzen. Aber auf jeden Fall, wenn da nicht eine Mehrheit der Betroffenen, der Sprecher und Sprecherinnen das irgendwie behalten wollen, dann kann man das nicht machen. Aber man muss unterscheiden zwischen Sprachen am Leben halten und Sprachen dokumentieren. Aus wissenschaftlicher Sicht und auch aus Sicht von der Kulturerbe, was man dann irgendwann würdigen, feiern will, sich irgendwie noch im Bewusstsein behalten will, ist zumindest die Dokumentation interessant. Und wir gehen jetzt davon aus, als Sprachwissenschaftler, dass wir nie wieder in einem Zeitalter leben werden, wo die Sprachvielfalt so hoch ist, wie sie heute ist. Und wenn es weniger Sprachen gibt, kommen wir wieder auf den Punkt zurück, den ich eingangs angesprochen habe, was uns als Sprachwissenschaftler interessiert ist, wie drücken sich Sprachen aus, wo sind sie ähnlich, wie kann man dieselben Sachen ausdrücken durch unterschiedliche Strukturen. Und wir haben jetzt Gelegenheit, davon zu erfahren, wir müssen die Gelegenheit nicht unbedingt jetzt nutzen, aber in 20 Jahren werden wir weniger Sprachen haben, wir werden die Materialien nicht. Also wenn wir die jetzt dokumentieren und die Materialien irgendwo, das ist auch wie biologisches und wie anderes Kulturgut und so. Mhm. Wenn man das jetzt sammelt und ins Museum oder ins Archiv steckt, kann man in 20, 30 Jahren vielleicht nochmal darauf zurückkommen. Die Forschung muss nicht sofort momentan passieren. Aber die Dokumentation und die Sammlung muss momentan geschehen, sonst haben wir das in 20, 30 Jahren nicht. Und da ist eine gewisse Notlage da, und deswegen ist es meiner Meinung nach, und ich glaube, die meisten Linguisten würden zustimmen, berechtigt, dass wir das als dringende Aufgabe sehen, Sprachen aufzunehmen und zu dokumentieren, die jetzt vom Sterben bedroht sind. Ob wir sie dann retten können, ist eine andere Frage.
1: Historisch gesehen ist ja hier in Niedersachsen

0: Sachsen bzw. Norddeutschland, dass Plattdeutsche, eine eigene Sprache hier auch, die gefördert wird, auch in Schulen. Es gibt Wettbewerbe, es gibt Plattdeutsch im Unterricht teilweise zumindest. Mhm. Auch bei uns bei Radio Weser TV wird teilweise in Plattdeutsch berichtet.
1: Ah, ja.
0: Halten Sie sowas für sinnvoll, diese Sprache so aufrechtzuerhalten, also das zu fördern?
2: Also ich bin auch verbunden mit Plattdeutsch. Ich bin Co-Autor der einzigen Veröffentlichung, glaube ich, in englischer Sprache über das Plattdeutsch von Ostfriesland. Ich habe da

0: generell über das Plateau von Ostfriesland. Das ist viel weniger erforscht als so. Und ist so irgendwie deutlich anders als in anderen Regionen. Also da bin ich sehr, sehr verbunden und weiß auch. Und da in der Gemeinde und in der Gegend ist Stichtag ungefähr 1965 gewesen. Da wurde irgendwie auf Eltern eingeredet, jetzt nicht mehr die Sprache zu sprechen. Denn das würde dazu führen, angeblich, und das ist falsch, also der Einsicht, aber damals war man so der Meinung, das würde dann die Kinder benachteiligen, wenn sie zur Schule gehen. Und das wissen wir, dass das nicht stimmt. Denn man kann zweisprachig, dreisprachig, viersprachig sein, zur Schule gehen und eine Schulsprache haben und trotzdem eine andere Sprache zu Hause. Und das stört überhaupt nicht. Im Gegenteil, das ist oft eine Bereicherung. Man ist viel flexibler im Denken und so. Das hat man bewiesen durch alle möglichen wissenschaftlichen Tests. Aber damals war das so der Meinung und da war der Druck. Und man sieht es auch, es gibt Familien, die gespalten sind. Die älteren beiden Geschwister, die vor 65 geboren sind, die haben noch Plattdeutsch gesprochen. Die jüngeren zwei, die nach 65 geboren sind, haben in derselben Familie das nicht mehr gesprochen. Und jetzt hat man Sehnsucht danach. Und dann sucht man irgendwie alle möglichen Sachen, also kreativen Sachen, also wie sie genannt haben, um die Sprache zumindest so zu würdigen und zu sagen, sie gehört zur Region, so sie gehört zur Identität. Das wird teilweise auch, hat eine gewisse rechtliche Grundlage. Also es gibt die Charta, die Europäische Charta für Minderheiten und Regionalsprachen des Europarates. Und das hat Deutschland auch unterzeichnet. Und die Staaten dürfen dann ihre eigenen Sprachen da anmelden. Und Niederdeutsch gehört dazu. Und da sind solche Maßnahmen, die man macht. Ja, also viel mehr kann man nicht machen. Aber so richtig wiederbeleben kann man die Sprache wahrscheinlich nicht.
1: Zum Abschluss. Möchten Sie denn den Hörerinnen und Hörern noch eine persönliche Botschaft mitgeben? Vielleicht zur Bedeutung von Sprache, Vielfalt, gegenseitigen Verstehen oder offener Gesellschaft?
0: Ich würde einfach wiederholen, was ich eingangs schon gesagt habe. Sprache wird immer eigentlich als Grenze, als Barriere wahrgenommen, weil man die anderen nicht versteht, weil man da nicht rankommt. Es ist aber ganz faszinierend, gerade deswegen, Sprachen zu lernen, sich mit Sprachen zu befassen, weil dann kann man diese vermeintlichen Barrieren überwinden, überqueren und dann kriegt man Zugang an die anderen. Das ist das, was mich immer fasziniert hat an Sprachen und ich hoffe, dass ein bisschen von dieser Faszination kann ich dann auch irgendwie weitertragen durch meine Arbeit mit Personen in den verschiedensten Kreisen, ob das Schüler und Studenten sind oder Mitarbeiter von Einrichtungen hier in der Stadt.
1: Gut, Herr Matras, vielen Dank, dass Sie hier waren.
0: Sehr gerne.
1: Und viel Erfolg für Ihr Projekt.
2: Das war der dritte und letzte Teil unseres Gesprächs mit dem Sprachforscher Professor Dr. Jaron Matras. Das Gespräch führte Marc Sender. Wir bedanken uns herzlich für seine Zeit, seine spannenden Einsichten und seinen engagierten Einsatz für eine vielfältige Stadtgesellschaft. Sprache ist mehr als Grammatik und Vokabular. Sie ist Identität, Geschichte und gelebte Vielfalt. Professor Jaron Matras hat uns heute eindrucksvoll gezeigt, wie viel Potenzial in der Mehrsprachigkeit unserer Städte liegt und wie wichtig es ist, dieses Potenzial zu erkennen und zu nutzen. Wenn Sie mehr über das Forschungsprojekt erfahren möchten, eine offizielle Vorstellung der Ergebnisse ist für die zweite Jahreshälfte 2026 am Hanse-Wissenschaftskolleg geplant. Das war Radio Weser TV Wissenschaft, Forschung aus dem Hanse-Wissenschaftskolleg. Es verabschieden sich Bijan Kafi und Marc Sender. Vielen Dank fürs Zuhören und auf Wiederhören bei der nächsten Ausgabe.

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Ich mich? 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

Newsflash. In den letzten Monaten ist die Zahl der vermissten Personen dramatisch angestiegen. 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Es handelt sich um ein 19-jähriges Mädchen, das zuletzt vor 14 Tagen gesehen wurde. Die Polizei schließt die Möglichkeit nicht aus, dass es sich hier um ein Verbrechen handelt.

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0: Am Donnerstag wird unsere Sendung im Sendegebiet Bremerhaven wiederholt.
1: Na sowas. Es ist Sommer. Ja.
0: Nun ist er da.
1: Ja, nun ist er da und wir freuen
0: uns. Ein bisschen doll.
1: Ja, wir freuen uns super.
0: Und nun wollen wir nicht meckern.
1: Nein, wollen wir nicht.
0: Nein, nein, nein.
1: Am Mikrofon meckern heute nicht Caroline Lenz.
0: Und Christine Renken.
1: Ja, wir haben uns heute ein Thema ausgesucht, über das können sicherlich manche meckern, weil es geht heute um Plattdeutsch.
0: Aufweia.
1: Ja.
0: Soll ich anfangen mit meckern?
1: Was wolltest du denn so ein bisschen meckern?
0: Ich kann das ja nicht so gut.
1: Ich konnte das auch nicht so gut. Aber wie wir irgendwie ein bisschen dazu kamen und warum wir uns dem Thema widmen, da wollen wir uns erstmal nach einer kleinen Reise musikalisch da ein bisschen drauf einstellen.
0: Auch Plattdeutsch?
1: Nee, aber so ein bisschen, ich will gerne erklären, was wir uns dabei gedacht haben.
0: Ja, bitte.

0: Wir hören zuerst von Tanita Tikaram, Twist in My Sobriety. So, nun, was heißt Sobriety?
1: Kenne ich nicht.
0: Das ist Nüchternheit. Also, sie singt ja immer so, Twist in My Sobriety. Also, es ist alles sehr nüchtern.
1: Aha.
0: Viele bedenken ja, dass Plattdeutsch wäre auch sehr nüchtern und alles sehr einfach. Nee, das ist vielleicht auch sogar ein bisschen komplizierter. Wie das zusammenhängt, gerne dann nach den nächsten Musiken. Die nächste Musik trägt den Titel On My Way und wird von Ben Moske zu Gehör gebracht. Und zum Schluss haben wir den Schifferchor Frage Rico in einer seltenen Aufnahme. Und sie haben es, sage ich mal, eigentlich mal ein bisschen gewürdigt. In Bremen und Bremerhaven, so heißt der Titel. Und ja, da hören wir sehr Interessantes. Eigentlich, aber obwohl das so ein bisschen die Vorurteile über das Plattdeutsche erfüllt, wir wissen es nicht, wir hören dann aber einfach mal rein. Also würde ich doch mal sagen,
1: Musik ab!
0: Ja, Frau Tikaram, kommen Sie mal mit Ihrer Sobriety. So.

0: So, dann machen wir mal platt wieder, ne? Natürlich, wir machen nicht auf Plattdeutsch weiter, weil du verstehst Plattdeutsch?
1: Ja, verstehen geht einigermaßen, also nicht alles, aber doch, doch, das geht wohl, aber schnacken kann ich das nicht, weil bei mir zu Hause wurde das nicht gesprochen.
0: Obwohl, wenn, dann wäre bei dir Hamburger Platt gesprochen worden.
1: Ja, aber meine Großeltern, also der eine Teil war Ur-Hamburger und die anderen kamen ja aus Westpreußen nach Hamburg.
0: Ja.
1: Also da sowieso nicht. Und wie gesagt, die anderen aus Wellingsbüttel eben auch nicht. Kann ich mich nicht dran erinnern.
0: Okay. Na, wir haben letztendlich, meine Großeltern haben es wohl

0: schon auch gesprochen. Ich weiß, dass mein Vater hat, als ich anfing in der Stadtbibliothek mir Bücher auszuleihen, hat er auch Bücher sich ausgeliehen, und zwar auf Plattdeutsch.
1: Nee.
0: Ja. Ach, und er kam dann mal mit einem Buch, kleines Format, und da war so eine typische Dame drauf, wie sie denn so in die Kirche geht, so richtig. Und da stand dann von Christian Holzen Die gesunde Kerkenslab.
1: So, ach ja, da, Christian Holzen sagt mir was.
0: Und dann hat er zu mir gesagt, so, was ist das denn? Ist er Kerkenschlaf? Weiß ich nicht.
1: Kirchenschlaf.
0: Ja,
1: der
0: genau.
1: Gesunde Kirchenschlaf.
0: Genau. So, man kann es ihm dann schon verstehen, aber manchmal ist die Umschreibung dann doch sehr abenteuerlich. Und wer uns vielleicht von außerhalb Bremens zuhört, der weiß, dass bestimmte Dinge, gerade im Friesländischen, werden anders ausgesprochen. Da wird anders gezählt, da wird ein anderes Platt gesprochen. Man kann sich da ein bisschen einhören. Irgendwie versteht man sie schon, aber das ist eben so eine Sache. Und man muss aufpassen, man darf bei dem Platt echt keinen Fehler machen. Das ist kein Dialekt. Das ist eine eingetragene Sprache in der EU-Charta. Also ja. Das ist schon eine richtig...
1: Wir haben da auch das Niederdeutsche Institut hier in Bremen.
0: Ja, das heißt ja nun nicht mehr so, das heißt ja ein Landesinstitut, weil die rücken ja auch zusammen aus...
1: Also Landesinstitut
0: Für Niederdeutsche Sprache irgendwie, ja. Weil das ist ja Schleswig-Holstein. Wir sprechen ja irgendwie alle im Platt und die sind da irgendwie auch alle mit drin. Ich meine, damit das Platt irgendwie erhalten bleibt, ist das immer so eine Sache. Da gibt es viele Versuche. Also zum Beispiel gibt es eine kleine Reihe, die kennen Sie vielleicht, Fidele Weltgeschichte auf Platt. Also Fidele Weltgeschichte auf Platt von Walter Arthur Krehl.
1: Den kenne ich, ja, aber das Buch kenne ich nicht.
0: Da haben wir die Nibelungen.
1: Oha.
0: Und wenn man sowas sagt, also man kann sowas ja tatsächlich übersetzen. Das ist, ich gebe mal eben eine kurze Kostprobe. Brunhild muss in die Knie oder ich sehe was, was du nicht süßt. Siegfried in Held und Nederland wird einstags gut bekannt mit Gunther, König von Burgund. Und Willigau gefallen Fund, an den sein Süster die Krim hielt. Herr Siegfried hat nun gar nicht hielt, sich ob die Vita ries zu mocken. Ich snack von Pirdlom und so'n Socken. Mit König Günther, du im See, mein Freund, wenn machst, hier ist ein Stay. Du kannst auch blieben, bis er noch gelüst, wie du so'n golden Kumpel bist. Oh, ist gut, sagt Siegfried, Mann, versteist, bloß, wie du mi so bidden deist.
1: Na, alles habe ich nicht verstanden, aber ein bisschen schon.
0: Aber es ist schon was ganz Eigenes. Hier passt das zum Beispiel ganz gut. Es hat viele Versuche gegeben, früher im Waldau-Theater, als es das noch gab. Wir haben ja, wenn Sie sich erinnern, von Shakespeare, der ja nun auch fürs Volk geschrieben hat, bestimmte Passagen aus dem Sommernachtstraum, die Handwerkerszenen, haben wir auch plattdeutsch gespielt. Da haben wir den Faust teilweise auf Platt. So, das sind aber alles Sachen, die, ich sag mal, nicht unbedingt dazu beigetragen haben, dass Platt sich einer größeren Bevölkerungsgruppe hat erschließen können. Hm. Und das ist irgendwie ja so eine Sache. Also auch selbst, wenn es in den Schulen Grundkurse gibt.
1: Ja, wollte ich sagen. Das ist so eine Initiative zur Erhaltung der Sprache.
0: Genau.
1: Und dass das wieder angeboten wird. Also finde ich gut.
0: Ja, finde ich auch. Ich hoffe auch, dass das von Erfolg gekrönt ist und dass vielleicht mal irgendein junger Autor sich da mal dran macht. Also ich kann mich zum Beispiel erinnern, Horst Arendtold, inzwischen, Gott hab ihn selig, der war ja beim Unsorgtheater und am Unsorgtheater gab es Rock ob Platt. Und ich kann mich noch erinnern, wie Horst erzählt hat, dass Sandra Keck, der Name wird ihm vielleicht was sagen, die kam mal und hat ihm dann mal davon erzählt, was sie denn so vorhatte. Und das hieß Rock ob Platt.
1: Mhm.
0: Und der hat sie eine ganz völlig abgefahrene Geschichte geschrieben.
1: Also geht es da um Rockmusik, oder?
0: Ja, um Rockmusik, Rock platt gemacht, also ins Plattdeutsche übersetzt.
1: Also dann bekannte Lieder übersetzt?
0: Ja, genau.
1: Nee.
0: Genau.
1: Was für eine witzige Idee.
0: Ja, und zwar spielt das alles in einem Kuhstall. Also auf einem Bauernhof. Und das Lied, was wir jetzt mal ausgesucht haben, unser zweiter Musikblock wird anfangen. Also weil wir sind ja immer so plattdeutsch irgendwie und deswegen haben wir auch so einen Titel, der irgendwie immer, der Mörder ist immer der Gärtner.
1: Mhm.
0: Und der zweite Titel, der spielt auf Rock ob Platt Teil 1 an. Und zwar ist das dann, es geht um die Kühe auf dem Bauernhof und diese Kühe müssen so im Schlachthof ziehen. Und da hat Sandra Keck dann das Lied genommen, Don't Cry For Me Argentina. Und da hat sie daraus gemacht mit sehr viel Pathos, Wein nicht um die Poppenbüttel. Das geht auch, geht sie musikalisch gut auf. Sie können das vielleicht gleich mal, wenn es läuft, mitprobieren. So, wenn ich um me poppen bitte und don't cry for

0: Mi Argentina, also passt. Und so, das war, ist sehr gut gelaufen. Unser gab es auch einen Teil 2 von.
1: Ja.
0: Ja, aber wir hören das mal. Sie denken vielleicht, wenn der Titel dann läuft, daran. Und der dritte Titel, das ist ein Musikwunsch, der uns auf ungewöhnliche Weise erreicht hat. Und zwar wurde er mündlich überliefert. Und zwar, es ging um La Mer. Die Fassung von Yves Montand haben wir nicht auftreiben können in unserem Fundus, aber wir haben eine von Richard Kleiderschrank. Richard Kleidermann, Entschuldigung.
1: Hast du rausgerutscht? Ne?
0: Ja, kann schon mal passieren. Der hat übrigens auch dieses Don't Cry for Me Argentina, ist auch von Instrumental von Richard. Und der hat auch La Mer geschrieben. Also unser treuer Hörer kann das dann jetzt störungsfrei mitsingen, weil es liegt kein Text drunter, sondern wir haben nur die Musik. Also, der Mörder ist immer der Gärtner, wenig um die Poppenmittel. Ach, was sag ich denn, Mensch? So, und dann Don't Cry For Me Argentina und dann zum Schluss La Mer. Und dann gibt es mehr wieder von uns.
1: Machen wir genau so.
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0: So, haben wir eben sehr viel über das über Platz auch gesprochen. Lasst uns doch mal über regionale Unterschiede sprechen. Also ein Platz, was Sie werden jetzt sagen, oh, wir haben früher in der Schauspielschule, da musste ich meine Plattkenntnisse ja wieder auffrischen im Waldorf Theater.
1: Hast du das richtig gelernt?
0: Ja. Das musste ich von Margit Bahr inzwischen auch, Gott hab sie selig. Margit hat uns das, die hat das wiederum, die hat es gesprochen, aber die musste es ein bisschen geschliffen bekommen. Und das hat kein geringerer gemacht als Heinrich Schmidt-Barien.
1: Nein.
0: Ja.
1: Ach was. Aha. Das heißt, der konnte das fließend.
0: Ja. Und Margit hat das dann uns weitergegeben.
1: Ja.
0: Und oftmals waren wir dann, wir hatten bei Nizas Unterricht und mit so 3 Stunden Körpertraining noch 1 Stunde Plattdeutsch. Oh. War manchmal, hat sie es ein bisschen schwer gehabt mit uns, aber es war wichtig und es war eine super schöne Zeit auch. Aber da haben wir dann schon gemerkt, hui, es gibt eben auch einen Platz, sie kamen aus Lemwerder, das ist ein bisschen, da schon leichte regionale Unterschiede.
1: Aha.
0: Und wir haben ja nur schon festgestellt, Hamburg ist auch, das Hamburger Platt, ne, ist ja auch noch mit einem anderen Tonfall mit dazwischen.
1: Ja, das stimmt,
0: ne?
1: Allerdings.
0: Hört man
1: ja,
0: das ja, noch,
1: ja.
0: Ne? Wer hat dann nicht noch Heidi Kabel im
1: ja,
0: Ohren? Ne?
1: Ja, und der Henry Wahl.
0: Ja, genau. Ja. In meinem Lieblingsstar mit Trasch in Treppenhaus.
1: Ja.
0: Ne? Ja. So, der Hamburger Ton, das haben wir im Bremischen ja nicht. Wir haben tatsächlich aber auch Bremer Platt. Und das Bremer Platt, das ist nicht so wie. Also unsere ersten, sage ich mal, das erste Plattdeutsche Lied, was wir aus Dafke im Theater im Keller dann als Zugang mal gesungen haben, war Vater hätt Mutter in Och und Pet und kriegen ihn weht, wo er das hinlegt hätt.
1: Das ist ja garstig.
0: Ja, dann hast du es verstanden. Dieses Lied hatte sehr viele Strophen, es war immer dasselbe und das konnte man auf Endlosschleife singen. Vater hätt Mutter in Och und Pet und kriegen ihn weht, wo er hinlegt. Licht, war toll.
1: Und dann geht das immer so weiter?
0: Ja.
1: Immer die gleiche Zeile?
0: Ja, bis die Leute raus sind.
1: Ach so. Also das ist so ein Rausschmeißer.
0: Ja,
1: sozusagen.
0: Das ist dann wirklich aber schon, das ist schon der Wink mit dem Superzaun.
1: Ja, nur aber luftig
0: los. Ja, nur müssen wir aber auch los. Ja. nun gibt es dann natürlich Platt, zum Beispiel mit Schwerin, als wir erstes Gastspiel hatten, so aus Schwerin, die sprechen nicht von Schall und so, sondern da ist plötzlich Sall. Und dann, was ist denn, was ist mit Salz? Nee, das ist mit Schall, mit Soll, also er soll das machen.
1: In Schwerin war ich öfter, aber da kann ich mich nicht dran erinnern.
0: Und Betreuter, die haben was anderes auch gesprochen.
1: Aha.
0: Und es gibt es natürlich auch in anderen Städten. Also zum Beispiel, ein Beispiel, oder eine Beispielstadt, fällt mir jetzt mal, glaube ich, ein, das Kölsche Platt, ne? Hör mal.
1: Ja, gut, das ist ja nun.
0: Willi Ostermann hat es ja nun gesprochen wie kein zweiter und auch musikalisch verarbeitet. Man muss aber immer sagen, Willi Ostermann war eigentlich sowas wie Sandra Keck, auch kein gelernter Musiker. Der konnte nicht eine einzige Note, aber der hat es trotzdem alles hinbringen können aus Blatt und war alles super toll.
1: Hatte musikalisches Gehör.
0: Ja, und 2 seiner Lieder im deftigsten Kölner Platt haben wir für Sie. Das eine

0: ist Kudorup. Bei Kudorup, es handelt sich schon dabei nicht um den Galoppgesang eines Pferdes, Kudorup, Kudorup, nee, sondern das heißt, komm herauf, komm herauf.
1: Aha.
0: Bei Palms, da ist die Pief verstopft. Bei Palms ist der Ofen verstopft. Jetzt das Ganze.
1: Witzig.
0: Also die ganze Zeit nochmal, yeah. Kudorup, Kudorup. Bei Palms, da ist die Pief verstopft. Ne? Da hat der Arm von Palm die ganze Stufe voll Qualm. So. Und das zweite Lied ist die Geschichte eines Originals, und zwar von Billa, die eine Villa hat, die Schmitzes Villa, und da geht es um eine Marktfrau, die zu viel Geld kommt. Das können Sie auch mal googeln, die hat auch einen Wikipedia-Eintrag.
1: Das ist auch von Willy Ostermann.
0: Ja, das ist auch. Und das dritte Lied, was Sie hören, bevor wir uns dann wieder melden, ist eigentlich eine Zusammenfassung dessen. Sam Cooke wird uns zu Gehör bringen, What a Wonderful World.

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0: weißt du was? Ich habe da gerade noch mal so drüber nachgedacht, worüber wir eben gesprochen haben.
1: Ja.
0: Mit diesem Regionalen. Mir fällt da noch eins zu ein. Ich sage nur Madder und Käthe.
1: Ja, genau. Madder und Käthe, die sprechen ja oder haben gesprochen Missings.
0: Ja, wie war das noch? Woraus setzte sich das zusammen?
1: Aus Hoch- und Niederdeutsch. Wie Missing ja auch eine Legierung ist.
0: Ja, deswegen, also so eine Mischung sozusagen.
1: Ja, genau.
0: Ne?
1: Deswegen, es erinnert so ein bisschen an Missing, Missings.
0: Mhm.
1: Es ist eine, deswegen, wenn man jetzt Madder, ist ja nun Missings für Machter.
0: Mhm.
1: Und wenn man nun jetzt fragt, und mit wie schreibt man das, dann kann man immer ruhigen Gewissens sagen, wie man spricht.
0: Ja, Madda, also, mit zwei Dö.
1: Ja, wahlweise auch mit drei, wenn man es lang zieht. Madda!
0: Da will auch noch ein A dranhängen. Madda!
1: Ja. Genau.
0: Ja, aber das finde ich ganz putzig immer und ganz interessant. Und da gibt es doch diese tollen Geschichten auch.
1: Absolut. Und dann merkt man eben auch, es ist da eine ganz andere, wenn wir, sag ich mal, auch ausdrucksweise, wenn wir zum Beispiel, da wenn die beiden, das passt bei dem Wetter, glaube ich, ganz gut, an die Weser gehen zum Schwimmen.
0: Genau, mit dem Badeanzug.
1: Ja,
0: ne?
1: Genau.
0: Du, guck doch mal, der da hinten
1: ja,
0: und so.
1: Ja, genau. Und dann plötzlich, dann die eine sich dann wirklich halt mal das Handtuch hoch und so. Und dann zwängt sie sich aus dem Badeanzug raus und dann sagt sie, puh, sagte sie, oh, zog die Hema mit denen, ne? Und das gibt Luft. Ne?
0: Ja, genau.
1: Genau.
0: Aber ich kenne das auch nur durch dich eben, sonst vorher hätte ich das nicht gekannt. Das ist kaum bekannt. Weiß doch kaum jemand.
1: Nee, es spricht vor allen Dingen auch kaum einer mehr so richtig. Hm. Wir haben ja das mit dem Bremer Platt nochmal eben angesprochen. Deswegen nochmal ganz gut, dass wir da drauf kommen.
0: Ja, aber das Bremer Platt und Missing.

0: ist ein Unterschied.
1: Ja, ein deutlicher.
0: Ja.
1: Weil das Bremer Platt, es ist nicht sowas wie Vater Heppenmutter, wie wir es eben angefangen haben, sondern es ist richtig melodiös. Der einzige Autor, den ich kenne, der das gut auf Papier hat bringen können, war Georg Droste. Georg Droste hat in seinem Buch Otschen Aldach so melodiös manchmal geschrieben, dass man einfach den Satzbau, weil das Plattdeutsche hat einfach nicht genügend Dinge, um bestimmte Sachen...
0: Ja, das wird doch oft so umschrieben, ne?
1: Ja, die genau.
0: Isenbahn, Paul, Obondol-Dreier.
1: Ja, genau, der Schrankenwärter.
0: Ich habe das störungsfrei rausgekriegt.
1: Sehr gut. Und ist natürlich dann eben so eine Sache, also wenn man zum Beispiel plattdeutsche Nachrichten, fallen mir da als Beispiel mal ein, wenn man da über einen Krieg in Afrika berichtet, dann ist das schon dramatisch. Aber wenn man das übersetzt, dann kann man das am besten machen, sie heptik werde eine Wohl kriegen. Also sie haben sich in die Wolle gekriegt. Also das ist dann eine Komik, aber, die da entstehen könnte, die nicht so gewollt ist.
0: Das drückt ja nicht die Dramatik aus, die dahinter steckt.
1: Aber das
0: ne?
1: macht die Problematik eben schon klar, das Plattdeutsch hat nicht genug Vokabeln, muss man zu anderen verzwickten Turns. Und das hat Georg Droste vermieden. Er hat es ganz anders gemacht.
0: Aha.
1: Und deswegen, wer das wirklich mal lesen möchte, dem kann ich echt nur empfehlen, Otschen Aldach.
0: Gibt es da nicht auch so eine Ausgabe, wo eine Seite Deutsch und eine andere Plattdeutsch?
1: Kennen wir von früher aus, aus der Schule.
0: Ja.
1: Dann von wegen Shakespeare auf Englisch, ja klar. Ich kaufe mir die Ausgabe und dann auf der anderen Seite ist Deutsch.
0: Also
1: kann ich nur empfehlen. Das Bremer Platt ist tatsächlich fast verloren gegangen. Obwohl es ist eigentlich schade, denn es ist melodiöser als das normale Platt.
0: Eins konnte ich mir noch merken, was du immer bei den Nachtwächtern Touren gesagt hast. Schraubschinken.
1: Ja, Schraubschinken, genau.
0: Ja.
1: Haben Sie zu Hause am Gerät eine Ahnung, was das sein könnte, ein Schraubschinken? Das ist sehr bildlich.
0: Genau.
1: Sie stellen sich das vor, wie ein Schinken, auf dem man kratzt, also Schraubkratzen-Schinken.
0: Ja.
1: Und das ist ins Plattdeutsche übersetzt eine Geige.
0: Ja, genau. Weil ich sehe das immer total vor mir, diese Schinkenform. Und du hattest noch ein drittes, was du immer, das fällt mir gerade nicht ein.
1: Ja, aber mir.
0: Ja, bitte.
1: Das Handy.
0: Ach ja.
1: Handy auf Platt ist Ackerschnacker.
0: Ackerschnacker, richtig. Ach, das fand ich auch immer total lustig. Das ist doch toll, ne?
1: Also es ist schon, es lohnt sich, sich da mal mit auseinanderzusetzen, wie Sam Cooke eben schon gesagt hat. What a wonderful world.
0: Ja.
1: Also so richtig fast so wie die Oldies. Und wir haben jetzt noch zwei Oldies für Sie auf dem Teller liegen. Und zwar einmal Bing Crosby und Grace Kelly singen True Love. Also man kann schon die plattdeutsche Sprache schon wirklich auch lieben. Dann kommen nochmal die Platters, die das Ganze in Form bringen und sagen Only You. Genau, so ähnlich. Und dann hören Sie uns gleich nochmal kurz wieder.

0: Na, haben Sie Lust?
1: Bei Plattdeutsch schnacken?
0: Gab's früher ja mal im Haus der Plattdeutsche Verein. Wenn Sie Lust haben, ja vielleicht irgendwie sowas mal ins Leben zu rufen oder so. Oder Sie wissen eine Gruppe, die suchen eine Räumlichkeit. Dann ist das Nachbarschaftshaus vielleicht die richtige Adresse, wo Sie mal fragen können.
1: Ja, das stimmt, total. Ja. Und ich habe vor einiger Zeit mal gelesen, in der Volkshochschule kann man auch Plattdeutsch lernen.
0: Ja. Vielleicht, da kann man ja sich nochmal austoben auf dem Gebiet.
1: Also das, lernen und eben auch schnacken.
0: Ja.
1: Ja.
0: Und ich glaube, Jakobi-Gemeinde, irgendwie da ist auch so eine Gruppe, hast du das...
1: Ja, da wird geschnackt und auch eben Plattdeutsch gesungen.
0: Ja.
1: Das ist ja auch ganz ungewöhnlich. Also wenn man sich auf die Suche macht, man findet schon allerlei in der Richtung. Aber es hat einfach nicht mehr die Gewichtung.
0: Nee. Früher ging das ja immer noch, sing man to von Herrn Pastor, sing ko, jo, jo.
1: Genau. Das stimmt, ja.
0: Aber das geht heute natürlich auch anders. Ina Müller hat da zum Beispiel Anders Yellow Lemon Tree, geht auch auf Plattdeutsch. Und einen gelben Zitronenbogen. Also es ist, hat auch schon ein bisschen eine andere...
1: Naja, man muss da einfach mal mehr drauf achten. Also wir haben heute die Sinne ein bisschen geschärft.
0: Hoffen wir, dass uns das gelungen ist.
1: Und bei uns sowieso.
0: Ja. Und wir wollen traditionell unsere Sendung heute beschließen mit den Grüßen nach Bremerhaven. Da hatten wir ja jetzt schon unsere kleine Hymne in Bremen und Bremerhaven. Und
1: ja.
0: Da lief ja schon. Jetzt verbal. Und wir werden uns verabschieden musikalisch mit dem BKO, mit dem Bremer Kaffeehausorchester, mit dem Titel Harlem Nocturne. Und wenn

0: die Zeit ist noch übrig lässt, dann hören Sie auch noch Breakfast in America.
1: Ja.
0: So, wir gehen jetzt auch frühstücken, dann komm.
1: Ja, wir machen jetzt zweites Frühstück. Ich gehe schon mal Richtung Küche.
2: Jo.
1: Und tschüss, bis nächste Woche.

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Ich habe mir den Wahlspruch zu eigen gemacht. Die beste Regierung ist die, welche am wenigsten regiert. Und ich sehe gerne, wenn schneller und gründlicher nach ihm gehandelt würde. Wenn er verwirklicht wird, dann läuft es auf dies hinaus. Und daran glaube ich auch. Die beste Regierung ist die, welche gar nicht regiert. Und wenn die Menschen einmal reif dafür sein werden, wird dies die Form ihrer Regierung sein. Eine Regierung ist bestenfalls ein nützliches Instrument. Aber die meisten Regierungen sind immer und alle sind manchmal unnütz.

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Ja, hallo da draußen an den Brüllwürfeln. Herzlich willkommen zu einer neuen Expedition ins Klangreich. Und ich vermute mal, dass die wenigsten heute drinnen sitzen und diese Sendung hören. Macht ja einfach viel mehr Spaß, das auch draußen zu genießen. Ja, herzlich willkommen. Das war am Anfang Nagel New. Wir haben auch noch ein paar nagelneue Sachen dabei. Das ist aus dem Album Greetings from Soulgaria. Von dem Projekt, er nennt sich Bulgarian Car Trader. Ein Musiker aus Sofia, der jetzt in Berlin wohnt. Und am 29.05. kommt sein Album raus. Greetings from Soulgaria Expanded. Ja, ein Mann aus Berlin. Oh, da fällt mir ein, ich weiß ganz genau, dass mindestens einer heute auch noch in Berlin zuhört. Deswegen ausnahmsweise mal Grüße nach Berlin. So, jetzt geht's gleich weiter. Auch Nägelnew. Francis of Delirium, darunter firmiert die Luxemburger Musikerin, wo habe ich denn jetzt stehen? Ich habe doch Jana Buchrath, ja, aber das andere hört sich besser an. Und am 29. Kommt auch ihr neues Album raus, und zwar, ihr erstes überhaupt. Und ich habe letztens auch schon was drauf gespielt, jetzt noch etwas daraus. Und ja, das kleine Schwarze, Little Black Dress.

So, weiter mit Nägel. New Divers heißt eine Band, junge Band aus Schweden. Und die waren in Berlin in den Hansa-Studios und haben da ihre EP aufgenommen, die da heißt Shapeshifting. Und die ist seit heute auf dem Markt. Und daraus habe ich den Shapeshifter Divers.

So, nochmal Nägelnew aus Holland. Kommt die Band POM, P-O-M geschrieben, auch eine junge Band, die bringen jetzt nächste Woche ihr neues Album raus. Enlightenment Baby, habe ich auch schon was draus gespielt. Und hier ist noch ein weiterer Teaser, passend zur Jahreszeit, Lovers.

So, soweit Pom. Und jetzt eine Platte, die seit letzter Woche draußen ist, heißt Carry the Light und ist das aktuelle Album von einem gewissen Peter Frampton. Ja, den gibt's noch. Und er hat wirklich gut abgeliefert. Das ist echtes Handwerk im wahrsten Sinne des Wortes. Peter Frampton, Carry the Light.

Carry the light. So, 3 Jahre sollen Lennon Claypool Delirium an ihrem neuen Album gesessen haben, habe ich jedenfalls gelesen. Und ja, es ist draußen, ich habe es auch erst seit 2 Tagen und habe mir noch gar kein ganz großes Bild davon machen können. Es heißt The Grand Parrot Ox and the Golden Egg of Empathy, soll ein Konzeptalbum sein und ja, was ich schon feststellen konnte, sie haben für sich die Psychedelic entdeckt, auf ihre ganz eigene Art und Weise. Und wirklich ein fantastisches Album, bis jetzt gefällt es mir noch so gut, abgeliefert. Die Fans von CDs, langt zu, das ist auch in einer wunderschönen Aufmachung erschienen, ist in einer 7-Inch-Hülle, also in einer Single-Hülle, aufklappbar. Da drin ist dann ein Comicbook eingeheftet mit der Geschichte, ja mit einem Delirium-Comic, so ähnlich. Wie gesagt, ich bin noch nicht ganz in die Geschichte vorgedrungen und gefällt mir schon mal auf alle Fälle sehr, sehr gut. Was habe ich denn da rausgesucht? Ja, auch psychedelisch. Wie gesagt, auf diese, wer Claypool-Lennon-Delirium kennt, der weiß ungefähr, wie sie klingen. Aber sie haben nochmal Psychedelic draufgesattelt und an 1 oder 2 Stellen hört sich das tatsächlich nach der Band von Sean's Papa an. Hier ist Mantra of the Manatee.

So, nun aber Schluss mit Nägel New. Jetzt kommen wir zum eigentlichen Thema. Und ja, das stellen uns doch jetzt Umbra et Imago vor. Die sagen, um was es jetzt in den nächsten anderthalb Stunden geht, nämlich um Goth Music.

Umbra et Imago, ja, Goss Music. Und ja, wie manche Sendungen entstehen, ist wirklich sehr lustig. Das hier ist auch ein reines Zufallsprodukt, diese Sendung. Vor, na gut, 3 Wochen fiel mir eine CD-Box in die Hände und die hat es mir angetan. Wie heißt die noch? Young Limbs Rise Again, The Story of the Batcave Nightclub 82 bis 85. Eine Box mit einem Buch und 5 CDs und sehr aufschlussreich über den damaligen Londoner legendären Batcave Club, in dem sich die Szene gegründet hat, in dem alles entstanden ist. Und da habe ich gedacht, das ist ja gut, dann mache ich doch mal eine Sendung draus und musste dann auch noch feststellen, dass seit vorgestern weiß ich erst, dass dieses Wochenende Pfingsten auch noch Wave and Gothic, das 33. Wave and Gothic Treffen in Leipzig ist und dann passt ja alles irgendwie zusammen. Ja, wunderbar. Wie entstand denn das? Aus dem Buch lese ich mal kurz vor. Die Grundlage war die bekloppte Idee, dass viele, viele Leute, Fotografen, Modedesigner, Musiker oder Maler, alle möglichen Gestalten aus allen möglichen Lebensbereichen zusammenkommen würden, um sich gegenseitig zu unterstützen. Die Leute, die wir in den Anfangstagen des Batcave kannten, waren eine sehr bunt gemischte Gruppe. Die Medien klammerten das einfach aus, weil sie davon nichts wissen wollten. Für sie sollte Gothic nur eines sein, Gothic. Aber das Batcave explodierte in Tausende und Millionen kleiner Fragmente. Ja, das stimmt allerdings. Und was genau Gothic ist, kann man eigentlich gar nicht mehr genau sagen. Das Styling, ja, das kann man so ziemlich einschätzen. Und ich spiele jetzt was aus diesem Album. Da sind aus der Box. Da sind frühe Gothic Sachen drauf, aber auch eine CD mit der Playlist von dem wie heißt das so schön Resident DJ im Batcave Club. Und wo draus sich das alles aufgebaut hat, zusammengesetzt hat. Aber ich habe hier erstmal eine Band, die auch dort aufgetreten ist und die auch mitgemacht hatte bei der Organisation von dem ganzen Club. Ja, die Band Sexbeat. Und was singen sie? Sexbeat.

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1: Ja, und da habe ich mal wieder einen Klassiker mit von Otto.
2: Vielen Dank, meine Damen und Herren. Es freut mich, dass Sie mich wiedererkennen. So, ich möchte jetzt ein kleines Volkslied spielen von einem Mann, der seine Katze beerdigen muss. Und das dauert unheimlich lange, weil sie sich wie wahnsinnig wehrt. Das Stück ist für Robert Lemke. Welche Schweinderl hätten's denn gern? Ja, das mit der Brille. Hä? Achso. Also, es ist ein altes Liebeslied, was ich jetzt spiele, und es ist ein Wunsch. Es trägt den Titel: Heute gibt es wieder frisches Bettzeug. Wie schnell doch so ein Jahr vergeht. Okay. Das handelt von meinem Onkel, der ist sehr egoistisch. Er war mal krank im Krankenhaus und da musste ich ihm eine Niere spenden. Jetzt habe ich eine und er hat drei. Okay, okay.

Ja klar, Iggy Pop Funtime aus der Playlist vom Resident DJ im Batcave, ja. Die Mitglieder der Band Specimen, die waren auch im Club tätig und haben das alles mitorganisiert. Und als ihre erste Platte rauskam, darüber berichtet Olli Wisdom, weil die sind dann auch im Batcave aufgetreten, und der berichtet darüber: Ursprünglich reagierte die englische Musikpresse sehr gut auf unsere Platte. Hatte im Vorfeld bereits über uns berichtet, und als wir aufmachten, war der Laden voll. An unserem ersten Abend war die Schlange vor der Tür circa 200 Meter lang. Und diese Schlange gehörte von nun an als fester Bestandteil zur Szene. Ja, hier sind die Specimen mit Dead Man's Auto Chop.

Die Specimen, ja. Und jetzt kommt noch was aus der Playlist von den Resident DJs. Und ich habe gerade gefunden, wie die heißen. Der eine war Hamish McDonald, spielt bei der Band Sexbeat. Und die andere und dann noch die Annie Hogan, die ist Bandmitglied bei Mark and the Mambas, die auch dort aufgetreten sind. Ja, und was haben sie denn da gespielt? Das hier.

Ja, von den Resident DJs aufgelegt, natürlich Joy Division, Isolation, und das eben war Ellen Vega mit Ghost Rider, das heißt Suicide, die beiden. Ja, der Club war auch richtig gut ausstaffiert, also das Originellste war sicher der Eingang, man kam nur durch einen aufrecht stehenden Sarg hinein. Das war schon mal ganz lustig, und sie waren an keinem festen Ort, sie mussten zwei- oder dreimal ausweichen in größere Quartiere, weil es einfach zu voll wurde und weil die Schlangen nicht aufhörten vor dem Laden. Und so mit dem Erfolg haben sie 63 auch sogar eine England-Tournee gemacht. Und zwar die Resident Bands, nämlich von dem Club The Specimen und auch Alien Sex Fiend, die zogen mit der gesamten Club-Einrichtung los und veranstalteten Partys in mehreren Städten des Landes. Beinahe jeden Abend wurde ein anderer Nachtclub erschlossen und komplett umdekoriert, um ihn an die Atmosphäre des Bad Clubs anzupassen. Ja, und wenn wir schon so viel über Alien Sex Fiend reden, hier sind sie.

Ja, wilde Partys im Bad Cave Club, kann ich mir gut vorstellen. Und der war nicht umsonst so beliebt und es waren so lange Schlangen draußen, weil da traten nicht nur Leute, bekannte, tolle Bands auf, sondern die waren meistens auch Gäste. Ich lese ja nochmal kurz aus dem Booklet vor. Weitere prominente Gäste und Livebands waren Susie Sue, Steve Severin, Robert Smith, Mark Almond, Ultra Fox, Nick Cave, J.G. Serval, Lydia Lunch, Ian Astbury, Vince Clark, Boy George, Daniel Dux, The Damned, The Bollocks und ja, hör mal auf. Ich spiele nochmal zwei Stücke von den Resident DJs.

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1: 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Hallo und herzlich willkommen bei Radio Weser TV am Nachmittag. Schön, dass ihr dabei seid, wenn ich, Dennis Koppenbrink, euch im Laufe der Sendung etwas über das Fairweather-Fest in Bremen und die Kulturtipps der Woche erzähle. Eine neue Geschichte mit Meta Butenbeek darf natürlich auch nicht fehlen. Dies und weitere spannende Themen sowie tolle Musik habe ich für euch im Gepäck. Und jetzt wünsche ich allen viel Spaß in der nächsten Stunde.

0: Heute geht es um eine neue Star Wars Geschichte, die zuvor im Stream recht erfolgreich war. Dennis Pum berichtet.
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2: Oh Scheiße! Du heiliger Zombie!
3: Upgrade!
4: 7 Jahre mussten Star Wars-Fans auf neue Filmkost warten.
5: Bevor es losgeht, überprüfst du deine Rüstung.
4: Nun endlich gibt's Nachschub im Kino mit Star Wars The Mandalorian and Grogu. Die Streaming-Fans wissen Bescheid, The Mandalorian ist der ehemalige Kopfgeldjäger, der sich zur Lebensaufgabe gemacht hat, den kleinen Grogu zu beschützen. Ein süßes, grünes Wesen mit Schlappohren und Zauberkraft. Besser bekannt als Baby Yoda.
6: Noch wertvoller ist es, zu wissen, dass wir dich für alle Zeiten beschämt haben.
7: Wir kennen den Mandalorianischen Kodex. Du wirst verstoßen, weil ein Feind dein Gesicht gesehen hat.
4: Die beiden erleben ein Abenteuer nach dem anderen, in dem sie gegen Monster und Droiden kämpfen.
8: Alles in Ordnung?
7: Mandalorianer, du wirst leiden. Dann ist er dran.
9: Monster.
4: Auch wer die Serie nicht kennt, kommt hier bei dieser Story ganz gut mit, denn die ist nicht wirklich kompliziert. Eigentlich alles gut gemacht, die Grafik, der Sound, aber so richtiges Star Wars Feeling ist hier für mich nicht aufgekommen bei The Mandalorian and Grogu.
10: Ich jage nur imperiale Kriegsverbrecher. Wir werden jeden Schurken in diesem Kartenspiel ausschalten.

0: Nebenjobs spielen für viele junge Menschen eine wichtige Rolle, ob für Geld, Erfahrung oder mehr Unabhängigkeit. Jemand, der sich mit dem Thema aus eigener Erfahrung auskennt, ist Tatjana Gerdes. Im Interview mit unserem Praktikanten David gibt sie Tipps für den ersten Nebenjob.
1: Hallo Frau Gerdes. Hatten Sie in Ihrer Jugend einen Nebenjob? Wenn ja, wo und was haben Sie gemacht?
2: Ja, ich hatte einen Nebenjob. Ich war 8 Jahre Servicekraft in einem familienbetriebenen Kino. Da habe ich unter anderem Thekenarbeit gemacht, sprich dort an der Theke Kunden bedient, Getränke oder Popcorn, Nachos herausgegeben. Außerdem wurden Bestellungen im Saal aufgenommen und auch dorthin gebracht. Dann auch das Aufräumen nach der Vorstellung oder auch vor der Vorstellung und auch die Vorräte aufgefüllt an den Theken, wie auch im Lager. Das habe ich dann soweit mit vorgenommen.
1: Und wie sind Sie zu Ihrem Nebenjob gekommen?
2: Tatsächlich durch eine Freundin. Die hatte dort bereits gearbeitet und man konnte sich dann quasi dort vorstellen, ein Probearbeiten absolvieren und dann durfte man dort arbeiten.
1: Bei einem Nebenjob geht es ja nicht nur um Geld verdienen. Welchen Einfluss hatte Ihr Nebenjob auf Ihre Zukunft?
2: Es hatte soweit Einfluss, dass ich daraufhin immer noch Freundschaften habe, die seitdem bestehen. Also seit nunmehr 14 Jahren entstehen und sind da Freundschaften. Außerdem habe ich gelernt, Verantwortung zu übernehmen, auch selbstständig zu arbeiten, weil man ja auch aktiv sieht, wo liegt Arbeit, was kann ich machen. Und tatsächlich aber auch das Kopfrechnen, weil in dem Service wird viel mit Bargeld gezahlt und da gab es nicht die Möglichkeit, das irgendwo in der Kasse einzugeben und es hat automatisch ausgerechnet, wie viel kriegt der Kunde zurück.
1: Ein Nebenjob hat ja nicht nur Vorteile. Was für Nachteile hat ein Nebenjob Ihrer Meinung nach?
2: Bei mir war der Nachteil, dass ich nicht wusste, wann der Feierabend ansteht. Da die Filme unterschiedlich lang waren, konnte man nie genau sagen, so du hast dann um 1 Uhr Feierabend nachts oder um 1:30 oder um 2. Das war dann ziemlich unterschiedlich. Und dadurch, dass wir viele Kollegen waren, die Studenten oder Schüler waren, hat man sich auch ein bisschen drum gestritten, wer jetzt länger arbeiten durfte und dadurch mehr Geld verdient hat.
1: Früher waren andere Nebenjobs bei Jugendlichen besonders beliebt als heute. Warum glauben Sie, hat sich das Interesse an bestimmten Nebenjobs im Laufe der Zeit so verändert?
2: Ich denke, es hat sich soweit geändert, weil auch die politische und wirtschaftliche Lage sehr gespalten ist. Und da kann ich verstehen, dass Jugendliche derzeit sich nicht genau orientieren können oder auch wollen, weil es halt einfach eine sehr unsichere Zeit ist.
1: Was würden Sie jungen Leuten raten, die ihren ersten Nebenjob suchen?
2: Ich würde raten, es auf jeden Fall zu probieren. Dadurch lernt

0: man sehr viel, man lernt auch die Arbeitswelt kennen. Ja, daraus können auch schon Möglichkeiten bestehen, eine Ausbildung zu starten oder nochmal ein Praktikum während der Schulzeit. Ich finde, davon kann man sehr viel profitieren.
1: Das war das Interview von unserem Praktikanten David mit Tatjana Gerdes zum Thema Nebenjobs.

0: Heute sagt uns schon der Titel Blutregen, um was für ein Buchtipp der Woche es sich handeln könnte. Thorsten Folge stellt nämlich einen aktuellen Thriller vor.
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2: Die Namen Alexander Blix und Emma Wem dürften Thriller-Freunden bekannt sein, denn dieses norwegische Ermittlerduo, das John Lea Horst und Thomas Enger bereits 5-mal ins Rennen geschickt haben, hat sich längst Kultstatus erworben. Ob Blutstunde, Blutnebel, Blutzahl, Blutnacht oder Bluttat, sie alle eint eines: Hochspannung und Nervenkitzel von der ersten bis zur letzten Seite. Nun steht das Ermittlerteam vom 6. Fall. Blutregen heißt der neue Band, der erneut eben diese Hochspannung abliefert. Diesmal geht es um einen Heckenschützen, der Oslo in Angst und Schrecken verwandelt und seine Opfer wahllos auswählt. Eines dieser Opfer ist dabei die Schwester von Emma. Das lässt

Immer natürlich gemeinsam mit Blicks umso entschlossener nach dem Schützen suchen. Und die Suche müssen sie bei hochsommerlichen Temperaturen unternehmen, die zudem immer weiter ansteigen. Die Spannung steigt für die Leserinnen und Leser übrigens auch immer weiter an. Der Schütze scheint der Polizei immer einen Schritt voraus zu sein und einem exakten Plan zu folgen, während die Ermittler weiter auf der Suche nach einem besonderen Muster sind. Die Konstellation zwischen Kriminalhauptkommissar Alexander Blix und der Kriminalreporterin Emma Ramm funktioniert auch im sechsten Fall wieder ganz hervorragend und auch dieser Fall ist in sich stimmig und spannend konstruiert und ebenso spannend erzählt. Erneut schaffen es Enger und Lea Horst, die Leserinnen und Leser schnell zu fesseln und am Ball zu halten. Man mag das Buch kaum einmal aus der Hand legen und am Ende der spannenden Lesereise hat man schon wieder Lust auf das nächste Abenteuer des Ermittlerteams, das hoffentlich dereinst erscheinen wird. Aber erstmal ist mit Blutregen der sechste Fall in der Reihe gerade bei Blanc Valais herausgekommen.

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1: So ganz allmählich startet für die Musikfans ja wieder die Festivalsaison. Und auch in unserem Sendegebiet gibt es eine bunte Auswahl, die vom Mega-Event bis zum Special-Interest-Programm reicht. Wer etwa musikalisch in den Bereichen Punk, Hardcore und Emo zu Hause ist, sollte sich das Fairweather-Fest in Bremen im Terminkalender notieren. Klaas Reiners ist einer der Organisatoren.
2: Ja, das Fairweather-Fest gibt es jetzt das zweite Mal in Bremen und dahinter stecken ein Veranstalterteam von 4 Personen, die alle schon mal in ihrem Leben oder in ihrer Geschichte Konzerte, kleinere Konzerte, Einzelkonzerte irgendwo veranstaltet haben und daraus ist dann schlussendlich vor 2 Jahren das Fairweather-Fest entstanden. Das Fairweather-Fest ist ein dezentrales Musikfestival. Das bedeutet, wir spielen mindestens 4 Bühnen parallel, alle indoor in verschiedenen Clubs. Und das Ganze findet statt im Bremer Steintorviertel, alles rund um die Sibylle-Kreuzung. Und jeder Club ist fußläufig innerhalb von 5 Minuten maximal erreichbar.
1: Und die Clubs sind dann das Kulturzentrum Lagerhaus, die Lila Eule, das Calavera und das Eisen. Allesamt Locations mit großer Tradition im Bremer Steintorviertel. Und in diesen Clubs wird es dann an 2 Tagen gut 35 Shows zu sehen und zu erleben geben. Ein Festivalticket gilt zwar für alle Shows, aber wer die Locations im Viertel kennt, weiß, dass es sich empfiehlt, bei Shows, die man unbedingt sehen möchte, früh vor Ort zu sein. Aber keine Sorge, so Reiners, selbst wenn man mal einen Gig verpassen sollte, bekommt man definitiv genug gute Musik zu sehen.
2: Also das Lagerhaus steht für sich alleine und da wird immer jeder und jede, die ein Ticket besitzt, rein können. Bei den kleineren Bühnen ist es tatsächlich so first come, first serve, wobei bei den kleinsten Bühnen im Eisen und im Calavera, die in der Regel parallel gespielt werden, sprich die Entscheidung steht dann, ob rechts oder links sozusagen.
1: Und genau letztgenannte Möglichkeit, eben sowohl links oder rechts oder eben in unmittelbarer Nähe ein Konzertevent zu erleben, war letztlich ausschlaggebend für die Idee fürs Fairweather Fest.
2: Wir sind ja alles Läden, in die wir auch selber privat gehen und immer gegangen sind. Und die Idee, die ganz am Anfang stand, ist ja eben einfach, Mensch, wir haben so viele coole Läden, wir haben so viele coole Clubs und das sind ja noch nicht mal alle, die wir im Viertel haben. Warum verbindet man das nicht, wenn die alle so dicht beieinander liegen? Dann haben wir doch alle irgendwo eine Win-Win-Situation und also vor allen Dingen das Publikum hat kurze Wege und trotzdem einen absoluten Festivalcharakter. Die Clubs haben was davon, dass sie voll sind und dass sie bespielt werden und wir haben ja außer einem Haufen Arbeit auch eine Menge Spaß daran.
1: Die Idee, Musikfreunde auf relativ engen Raum im kultigen Steintorviertel zusammenzubringen, ist im vergangenen Jahr voll und ganz aufgegangen, erinnert sich Klaas Reiners.
2: Es war eine ganz tolle Atmosphäre einfach. So zwischen Lagerhaus, Eule und das Eisen, was ja praktisch, wenn man das so will, an einer Straße liegt oder an einem Straßenstrang liegt. Es war eine wunderbare Atmosphäre. Die Leute standen draußen, haben Bier getrunken, haben sich unterhalten, es haben sich Grüppchen gebildet, es haben sich neue Freundschaften gebildet. Dann konnte man wieder reingehen und eine Show sehen und ist wieder rausgegangen, hat sich über die Show unterhalten. Und es war einfach eine sehr feine und tolle Community, die da entstand. Ist. Davon hat auch das Flair von dem Fairweather Fest total gelebt und da hoffen wir ganz klar, dass das dieses Jahr wieder so schön wird einfach.
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Juni kann es also wieder schön werden, wenn im Steintorviertel wieder das Fairweather-Fest an den Start geht. Mit dabei sind etwa die Lokalmatadoren Dramatist, Scheitern aus Berlin oder Jule aus Hamburg. Ab Mitte Mai wird dann auf der Webseite www.fairweatherfest.de auch nachzulesen sein, welche Band wann und wo spielt. Bei Tickets for Gigs gibt's übrigens noch Tickets.

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1: Am Samstag, den 30. Mai, steht das Inklusionstheater der Stiftung Waldheim mit dem Zweiakter Die Hüter der Sanduhr im Kasch in Achim auf den Bühnenbrettern. Vier Menschen, wie sie unterschiedlicher kaum sein können, stolpern in dem Stück durch ein mysteriöses Buch direkt in eine Welt voller Märchen, Magie und ziemlich viel Chaos. Los geht's um 18 Uhr und am Sonntag, den 31. gibt es um 15 Uhr einen zweiten Auftritt im Kasch. Das Bremer Kaffeehausensemble gastiert dann am Sonntag, den 31. Mai um 15.30 Uhr in der Glocke in Bremen. Einlass ist um 15 Uhr. Kommen Sie ruhig zeitig zu dieser Veranstaltung, denn passend zum Titel können sich die Gäste vorher mit Kaffee und Kuchen auf das Konzert einstimmen. Die Veranstaltungsreihe Demokratie ist Handarbeit aktiv gegen rechts geht am Montag, den 1. Juni, im Magazinboden des Bremer Schlachthofes in die nächste Runde. Seit längerem nehmen die Veranstalter eine steigende Hilflosigkeit bei Menschen, die sich gegen rechts positionieren wollen, wahr. Das soll geändert werden. Gerade im Moment sind unsere Energie und unsere Zivilcourage ja bitter nötig. Darum soll gemeinsam mit den Besucherinnen der Veranstaltung ein Werkzeugkasten entwickelt werden. Los geht's um 19.30 Uhr. Unter dem Motto Schulen musizieren 2026 findet am Dienstag, den 2.6. das Abschlusskonzert der Landesbegegnung in der Kesselhalle des Schlachthofes statt. Die Landesbegegnung Schulen musizieren, die in allen Bundesländern veranstaltet wird, ist eines der großen Projekte des Bundesverbandes Musikunterricht, kurz BMU, das in Bremen in enger Kooperation mit dem Senator für Kinder und Bildung organisiert wird. Sie dient dem Zweck, das Musizieren in Schulensembles auf allen Musikstufen und in allen denkbaren Ensembleformen zu präsentieren und schulübergreifende Begegnungen zu fördern. Los geht dieses Abschlusskonzert um 17 Uhr. Zur Wochenmitte, also am Mittwoch, den 3. Juni, gibt es in der Lila Eule einen musikalischen Doppelpack der härteren musikalischen Gangart. Die Masked Rock Band aus Hannover steht dabei für einen Mix aus Rock, Metal und Grunge und Ex Silencio stehen für Female Fronted, Melodic, Progressive Rock und Metal. Der Eintritt an diesem Abend ist frei. Und das Konzert startet um 20 Uhr. Das Sextett Stonewash gastiert einen Tag später, also am Donnerstag, den 4. Juni im Blues Club, um Klassiker berühmter Rocklegenden der 60er bis 80er Jahre von Status Quo, Dire Straits, ZZ Top oder Queen bis hin zu Westernhagen und Bab zu präsentieren. Auch an diesem Abend ist der Eintritt frei und das Konzert startet um 20 Uhr. Freunde klassischer Musik kommen dann am Freitag, den 5. Juni, auf ihre Kosten, wenn das Bulanger Trio ab 18.20 Uhr auf den Bühnenbrettern im Sendesaal in Bremen stehen wird. Und ebenfalls am 5.6. startet das Fair Weather Fest im Bremer Steintorviertel. An zwei Tagen gibt es etwa 35 Konzerte aus den Bereichen Noise, Punk und Emo im Lagerhaus, im Eisen, im Calavera und in der Lila Eule.
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So schnell ist eine Stunde wieder vorbei. Wenn ihr mögt, schaltet doch beim nächsten Mal wieder ein, wenn es heißt Radio Visa TV am Nachmittag. Bis dahin habt eine schöne Zeit. Tschüss und bis zum nächsten Mal, sagt euer Moderator Dennis Koppenbrink.

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Und am Mikrofon, wie immer, Thorsten Folge, der begrüßt euch zu einer neuen Ausgabe Wortart, der Sendung für Wort- und Sprachgewaltiges. Hier stehen Bücher und Filme im Mittelpunkt. Ich habe wieder einiges Spannende für euch mitgebracht. Unter anderem gibt es ein Buch über das Thema Einsamkeit. Und das hat jemand geschrieben, der sich sehr gut mit diesem Thema auskennt. Ob sich das Buch lohnt, das werdet ihr erfahren im Laufe der Sendung. Spannende Filme habe ich auch mitgebracht. Es lohnt sich auf jeden Fall dran zu bleiben hier bei Wortart, der Sendung für Wort- und Sprachgewaltiges und der Reisebegleiter durch die nächsten, ja, noch verbleibenden gut 55 Minuten ist Thorsten Folge.

Und noch eine Kurzvorstellung einer Buchreihe, die in die zweite Runde geht. Eine Thriller-Reihe, die auf drei Teile angelegt ist. Also eine Trilogie, die Donkerblom-Trilogie. Und Donkerblom, das werden die Freunde der Reihe kennen. Das ist ein abgelegener Campingplatz mitten in die Ardennen, wo eine Kommissarin ins Visier eines perfiden Killers gerät. Dunkel, spannend und ganz, ganz wunderbar konstruiert. Da habe ich schon den ersten Teil hier vorgestellt, den Linus Geschke geschrieben hat. Der erste Teil hieß der Trailer. Und nun kommt bereits der zweite Band an den Start, nämlich das Camp, wo diese wunderbar spannende, tolle Geschichte weitergeht. Thriller-Freunde kommen hier absolut auf ihren Geschmack. Es geht um eine Studentin, die unter mysteriösen Umständen auf dem Campingplatz verschwindet. Und der Fall ist auch 15 Jahre später immer noch ungelöst. Und die Hamburger Kommissarin Frieda Stahnke nimmt diesen Fall in eine True Crime Podcast-Reihe mit, weil sie hofft, dass sie möglicherweise neue Hinweise kriegen könnte. Und die bekommt sie tatsächlich auch, ahnt aber nicht, dass das genau weitere Morde auslösen wird. Eine unglaublich packende, spannende und atmosphärisch dichte Geschichte, toll konstruiert, mit einer tollen Sprache, die einen gefangen nimmt, ein Stoff, der einen schnell in den Bann zieht und eine Buchreihe, wo man die Bücher kaum einmal aus der Hand legen mag. Das Camp ist gerade rausgekommen, ist der zweite Teil der Trilogie. Wer also jetzt neugierig geworden ist, sollte unbedingt mit dem ersten Teil anfangen, mit dem Trailer, und dann gespannt auf das Ende warten, das nicht lange wird auf sich warten lassen. Und den Namen des dritten Teils, den gibt's auch schon. Die Schlucht. Aber erstmal liegen der Trailer und das Camp vor. Linus Geschke ist für die Reihe verantwortlich. Herausgekommen ist das Ganze bei Pieper.

Einsamkeit, eine Befreiungsgeschichte heißt ein sehr lesenswertes Buch von Daniel Haas, das gerade herausgekommen ist. Haas ist freiberuflicher Journalist und Autor und hat für Spiegel Online, die Zeit oder auch die Neue Zürcher Zeitung geschrieben und ist vor allem in den Bereichen Literatur, Film oder auch Gesellschaftspolitik aktiv. Dass er sich im vorliegenden Buch mit dem Thema Einsamkeit beschäftigt, hat einen sehr persönlichen Hintergrund, denn Einsamkeit ist dem N50er nicht unbekannt. Er verlor beide Eltern durch Suizid und ein eigener Burnout hat ihn vereinsamen und in die Isolation driften lassen. Sie wurde für ihn zu einer ganz entscheidenden Erfahrung und genau darin sah er aber auch die Chance, eben diese, aber auch sich selbst und andere besser zu verstehen und der Einsamkeit letztendlich zu entkommen. Haas begibt sich auf die Suche nach dem Ursprung der Einsamkeit. Die Einsamkeit, die zog sich ja wie ein Leitmotiv durch seine eigene Lebens- und Familiengeschichte, die geprägt war von Ängsten, Selbstzweifeln, aber auch von Misstrauen. Und er beschreibt ebenso, wie er es schließlich geschafft hat, dank Akzeptanz und Wohlwollen sich und anderen gegenüber das Leben neu zu definieren und wieder zu entdecken und sich eben von den Fesseln der Einsamkeit zu befreien. Ein eindringliches, poetisches, kluges Buch über gesellschaftliche Zwänge und Vorgaben und wie man sich diesen stellen oder auch entgegenstellen kann. Einsamkeit von Daniel Haas ist gerade bei Goldmann herausgekommen.

Und weiter geht's hier bei Wortart mit der Vorstellung von zwei neuen Thrillern. Der Autor Jan Beck ist nicht nur bekannt für seine Reihe um Inga Björk und Christian Brandt, die allesamt auf den Spiegel-Bestsellerlisten standen. Er hat mit Dawn, Zimmer 103, Hotel der Angst auch eine zweite spannende Thriller-Reihe eröffnet, wo sich die Fans nun auf den zweiten Band freuen dürfen. In Dawn, Ruf der Toten, beweist Jan Beck einmal mehr sehr eindrucksvoll, dass er zu den besten deutschen Thriller-Autoren zu zählen ist. Dank spannenden Plots und ebenso spannender Protagonisten. Im Mittelpunkt steht erneut das ungleiche Ermittlerpaar, bestehend aus dem selbst traumatisierten Kriminalpsychologen Simon Dorn und der jungen, aber ausgesprochen taffen Ermittlerin Lea Wagner. Diesmal haben sie es mit einem perfiden Serienmörder zu tun, der offenbar nach Jahren zurückgekehrt ist. Dorn hatte übers Internet Kontakt zu einer Klientin. Er scheint es eine Art psychologischer Hilfe zu sein. Das Ganze entpuppt sich aber schließlich als böses Spiel. Als der Kontakt abbricht, bittet Dawn Lea Wagner um Hilfe. Sie findet die Frau auch, allerdings tot. Verdurstet. Das erinnert Dawn an einen alten, ungelösten Fall, bei dem ein Serientäter ebenfalls seine Opfer in seinem Beisein hat verdursten lassen. Ist dieser Serientäter etwa wieder da? Und das Ganze ist nicht alles, denn neben der verdursteten Leiche steht ein Computer. Dieser ist geöffnet. Darauf läuft eine KI, die im Namen der Toten mit Dawn kommuniziert. Warum haben sich die Toten ausgerechnet Dawn ausgesucht? Dawn und Wagner müssen sich wieder zusammenraufen, um diesen eigenwilligen Fall zu lösen. Und das mit einem ganz unterschiedlichen Temperament, mit dem sie ausgestattet sind. Die Suche nach einem perfiden Serienmörder beginnt. Ein unglaublich spannender, komplexer und vielschichtiger Fall. Ein Ermittlerduo mit Ecken und Kanten. Für Thriller-Freunde ist dieser zweite Band der Reihe ein echter Page-Turner. Herausgekommen ist Dawn, Ruf der Toten, gerade im Penguin Verlag. Und dank des roten Farbschnittes zudem noch optisch ausgesprochen gelungen. Diesen roten Farbschnitt hat übrigens auch das zweite spannende Buch zu bieten. In The Story Might Save Your Life von Tiffany Quam stellt sich die Frage, ob der beste Freund wirklich der Freund oder der Mörder ist. Im Mittelpunkt stehen Joy und Benny, die unter dem Motto, was dich nicht umbringt, lässt dich überleben, einen erfolgreichen und sehr beliebten Podcast über das Leben und den Tod gestalten. Joy und Benny scheinen perfekte Freunde zu sein und gelten überall als unzertrennlich. Doch nachdem Joy eines Morgens gemeinsam mit ihrem Ehemann einfach verschwindet, ist nichts mehr, wie es scheint. Das Verschwinden war nämlich ganz offensichtlich nicht freiwillig, denn die Polizei findet zum Beispiel Scherben im Badezimmer. Schnell gerät Benny in Verdacht. Benny wiederum fängt selbst mit Nachforschungen an und beginnt, Joy zu suchen. Er findet diese zwar nicht, er findet aber etwas anderes, von dem er den Ermittlern jedoch nichts erzählt. Er findet ein Manuskript von Joys Memoiren, die einiges offenbaren. Sie zeigen eine vermeintliche Wahrheit, die alles, was vorher war, auf den Kopf und in Frage stellt. Erzählen sie doch einige Geheimnisse und sie erzählen von einer großen Liebe. Und diese Memoiren enden ganz abrupt. Ausgesprochen spannend, mit vielen überraschenden Wendungen erzählt der Thriller von Tiffany Quam eine ganz besondere Geschichte. Für Thriller-Freunde ist The Story Might Save Your Life unbedingt zu empfehlen. Herausgekommen ist er bei Rowohlt Polaris.

0: Weiter geht's hier bei Wortart noch mit zwei Kurzvorstellungen von aktuellen Filmen, die gerade auf Blu-ray herausgekommen sind. Zum Beispiel der folgende Negotiator. Klingt erstmal etwas merkwürdig und der ein oder andere, der hat vielleicht gleich einen Thriller im Ohr, der hier seinerzeit unter dem Namen Verhandlungssache herausgekommen ist mit Kevin Spacey und Samuel L. Jackson in der Hauptrolle. Das ist aber kein Remake, The Negotiator, sondern das ist ein Film, der im Original Relay heißt. Und das bezieht sich auf einen Service, den US-Telefongesellschaften anbieten. Und zwar richtet sich dieser Service an Menschen mit Hör- und Sprachbehinderung. Die können diesen Service nutzen, damit sie telefonieren können. Sie müssen ihre Antworten nämlich lediglich eintippen und ein Mitarbeiter oder eine Mitarbeiterin dieser Telefongesellschaft, der liest dem Gegenüber dann diese Mitteilung laut vor. Dann Ash, der im Mittelpunkt dieser Geschichte steht, der nutzt genau dieses System. Allerdings nicht, weil er selber unter einer Behinderung leidet, sondern dieses System garantiert ihm Anonymität. Denn er muss einerseits seine Stimme nicht benutzen und zum anderen lassen sich die Telefonate zwar bis zu diesem Relay-Anbieter der Telefongesellschaften zurückverfolgen, aber nicht zum Menschen, der sie ursprünglich angerufen hat, nämlich zu Ash. Also eine wunderbare Möglichkeit, um im Hintergrund geheim zu agieren. Und Ash hat sich auf etwas ganz Besonderes konzentriert, denn er beschäftigt sich mit Whistleblowern. Und Whistleblower kennen wir ja alle, Edward Snowden etwa oder Chelsea Manning. Und was ist eigentlich, wenn Whistleblower zwar ihre Erkenntnisse gegen starke Unternehmen gesammelt haben, diese aber dann doch nicht mehr veröffentlichen wollen und diese Dinge, die sie herausbekommen haben, zurückgeben wollen. Lassen sich die Unternehmen darauf ein oder etwa nicht? Die schweben in Gefahr, denn schließlich sind die Dinge, die sie herausgefunden haben, ja nach wie vor da. Selbst wenn sie sagen, nein, das werde ich nie irgendjemandem erzählen. Da kommt Ash dann ins Spiel. Er versucht genau diese Leute, diese Whistleblower, die aussteigen wollen, zu retten und ihnen einen Ausweg zu garantieren. Dein Job ist es also, wie gesagt, diesen Whistleblowern einen Ausweg zu zeigen, das für ein Honorar, das zum Teil von den entsprechenden Konzernen, die die belastenden Daten weiterhin unter Beschuss halten wollen, gezahlt werden muss. Seine neueste Kundin ist die Wissenschaftlerin Sarah und die hat für ein Agrarunternehmen gearbeitet. Dieses Agrarunternehmen hat genmanipuliertes Saatgut hergestellt, das potenziell tödliche Nebenwirkungen haben könnte. Ash versucht jetzt mit dieser Klientin Kontakt aufzunehmen. Und das ist gar nicht so einfach, denn sie steht unter ständiger Überwachung einer Truppe von Industriespionen, die offensichtlich bereit sind, alles zu tun, um diese Forschungsunterlagen zurückzubekommen. Und nicht nur das, sie wollen auch Sarah unschädlich machen. Ein spannender Spionage-Thriller, der ungewöhnlich daherkommt und mit wenigen Worten auskommt, denn schließlich muss Ash ja auch gar nicht sprechen, wenn er das Relay-System nutzt. Aber trotz der wenigen Worte ist The Negotiator wirklich spannend inszeniert und aufgrund des ungewöhnlichen Plots wirklich zu empfehlen. Einer der wirklich besseren Thriller ist es definitiv und gerade via Leonin herausgekommen. Ja, dann kommen wir noch zu einem Kultklassiker. This is Spinal Tap hat vor 40 Jahren wirklich für Furore gesorgt. Ein großartiger Musikfilm, ein Mockumentary-Meisterwerk, könnte man sagen. Unfassbar witzig und toll inszeniert, toll in Szene gesetzt. Ein Film über eine fiktive Rockband Und diese fiktive Rockband hat dann auch ein ganz reales Album herausgebracht, das in vielen Musikschränken von Rockfans zu finden sein dürfte. Und diese Geschichte, This Spinal Tap, bekam 40 Jahre danach oder bekommt 40 Jahre danach, sogar fast 41 Jahre danach, tatsächlich nochmal eine Fortsetzung, nämlich This is Spinal Tap 2. Wer den ersten Teil nicht gesehen hatte, den muss ich unbedingt bitten, selbiges nochmal nachzuholen. Ein ganz, ganz toller Film und für alle Rockmusikfans eigentlich ein Must-See. Nicht Must-Hear, sondern ein Must-See. Eine wunderbare, herrlich schräge Komödie mit wunderbaren Darstellern. Und jetzt gibt es halt, wie gesagt, den zweiten Teil, der nach so langer Zeit jetzt herausgekommen ist, unter der Regie von Rob Weiner ist dieses Sequel sozusagen entstanden, diese Fortsetzung von This is Spinal Tap aus dem Jahr 1984, und Christopher Guest, Michael McKean und Harry Shearer spielen erneut die Rollen der Mitglieder dieser fiktiven Heavy Metal Band, die nach 15 Jahren für ein letztes Konzert wieder zusammenkommen sollen. Und das ist einer Eintragung in einem alten Vertrag zu verdanken, sozusagen. Denn als der Manager verstirbt, da findet die Witwe in den Unterlagen eben diese Vereinbarung, dass die Band eigentlich immer noch ein letztes Konzert spielen müsste. Und nun trommelt man die Bandmitglieder, die seit langer Zeit nichts mehr miteinander zu tun haben und auch nicht gerade im Guten auseinandergegangen sind, zusammen, um noch einmal auf den Bühnenbrettern zu stehen. Herrlich schräg, herrlich absurd, toll besetzt, tolle Musik, und es macht einfach einen großen Spaß, diesen Film anzugucken. Natürlich vor allem für all jene, die den ersten Film geliebt haben und die den ersten Film schon gutiert haben.
1: They changed the face of British rock music forever. And the best part is, they're back. Now, they are on the verge of the greatest comeback of all time.
2: Rock and roll! Hello, Cleveland!
1: This is their moment.
3: Go right straight through this door here, down the hall.
4: Yeah.
3: Turn right.
1: Their time has come.
2: Rock and roll!
1: Get ready. Get set.
5: Direct from hell.

Ausschnitte aus This is Spinal Tap, dem ersten Teil. Wie gesagt, eine Mockumentary über eine fiktive Band, die es nie gegeben hat. Aber da sieht man dann Konzerte mit kreischenden Teenies, mit Interviews mit dem Manager und all das, was zu so einer Karriere eben halt dazu gehört. Das Tourleben und Exzesse im Hotelzimmern und so weiter. Eine wilde Fahrt, ein toller Film, der jetzt, wie gesagt, noch einmal nach 40 Jahren in eine Fortsetzung geht. Die Fans des ursprünglichen Films, die werden natürlich das Ganze abfeiern und das auch völlig zu Recht. Teil 2 macht großen Spaß, aber hier muss man wirklich sagen, man sollte den ersten Teil gesehen haben, um wirklich so richtig Spaß an Spinal Tap 2 dann auch zu haben. Gerade ist das Ganze via Sony herausgekommen. Spinal Tap, The End Continues. Und wie gesagt, für Fans des ersten Teils ein unbedingtes Must-Have. Und für alle anderen gilt, bitte The Spinal Tap nacharbeiten, den ersten Teil, und sich dann auch am zweiten erfreuen. Und ihr müsstet dann ja keine 40 Jahre warten, bis ihr den zweiten Teil zu sehen bekommt, weil der liegt jetzt auf DVD und auf Blu-ray vor. Im nächsten Bücherblock steht 3x Frauenpower im Mittelpunkt. Gudrun Eva Mínvodóttir ist eine Autorin aus Island, die mit dem Roman Überlebensstrategien einen höchst menschlichen, warmherzigen kleinen Roman geschrieben hat, in deren Mittelpunkt zunächst 4 einsame Menschen stehen. Da ist etwa Bokuldur, die seit kurzem Witwe geworden ist und sich mit diesem neuen, leerer gewordenen Leben zunächst nur schwerlich zurechtfinden kann. Ani ist ein Computer-Nerd, hat Übergewicht und kämpft zudem mit großer Antriebslosigkeit. Als drittes haben wir da Hanna, die gerade aus der Hauptstadt Reykjavik umgezogen ist und nun ihre Freundin schmerzlich vermisst. Und schließlich gibt es dann noch den kleinen Aaron Snay, dessen ebenso kleine Welt zusammenbricht, als seine Mama eines Tages nicht mehr aus dem Bett aufstehen möchte. 4 gänzlich unterschiedliche Menschen mit gänzlich unterschiedlichen Schicksalen und Lebenssituationen, die treffen im Buch aufeinander. Ihre Wege kreuzen sich. Und genau das wird alles ändern, denn jeder und jede der 4 findet danach das Vertrauen ins eigene Leben zurück. Ein warmherziges, kluges, schönes Buch, das man in einem Rutsch durchlesen kann und das an die Kraft appelliert, dass man gestärkt aus Krisen hervorkommen kann. Herausgekommen ist Überlebensstrategien bei BTB. Und von Island geht's weiter nach Norwegen. Britt Bildøen gilt in ihrer Heimat Norwegen als eine der führenden Autorinnen. Und nun kann sich Bildøen auch in Deutschland dem Publikum vorstellen. Denn erstmals wird ein Roman von ihr auch bei uns erscheinen. In Das Unwetter geht es um 6 Menschen, 3 Tage und um jede Menge Lügen und damit um familiäre Abgründe oder um im Bild zu bleiben, um menschliche Unwetter. Und diese werden eben durch ein echtes Unwetter zutage gefördert. Eigentlich sollte es ein schönes Familienfest werden, zu dem Dorte und ihre Geschwister in einem abgelegenen Berghotel zusammenkommen. Die Eltern wollten mit den Kindern gemeinsam eine harmonische, gut bürgerliche, goldene Hochzeit feiern. Doch dann zieht ein Unwetter auf, was die Stimmung nach unten drückt. Aber nicht nur das, denn im Hotel feststeckend treten schon bald verdrängte Konflikte der Familiengeschichte ans Tageslicht und drücken nun zusätzlich auf die Stimmung. Also von außen gibt's das echte Unwetter und drin das menschliche Unwetter. Beides spitzt sich immer mehr zu und gerade drin reißt die bürgerliche Fassade mehr und mehr ein und hervortreten Misstrauen, Wut oder sogar Verrat. Ein Roman über menschliche Abgründe, die in einer Extremsituation ebenso extrem in Erscheinung treten können, wie halt ein Unwetter. Das gleichnamige Buch, also Das Unwetter, ist bei BTB herausgekommen.
Die preisgekrönte Autorin Lydia Juknowitsch zählt zu den herausragenden neuen weiblichen Stimmen innerhalb der amerikanischen Literatur. Sie hat neben mehreren Romanen auch viele Kurzgeschichten herausgebracht. Nun kommt ihr Erzählband Schläge in den Handel, das mutige Geschichten einer furchtlosen Autorin erzählt, wie es eine Review schreibt. Und noch ein Zitat aus dem MS-Magazin: Dieses Buch ist ein Juwel. In den Händen von Juknowitsch sind Worte sowohl Schwerter als auch Federn. Im Mittelpunkt ihrer Erzählungen porträtiert sie Menschen, zumeist Frauen, die oftmals am Rande der Gesellschaft und in schwierigen Lebenssituationen stecken, denen sie mit Mut, Widerstand und Lebenswillen begegnen müssen. So geht es etwa um ein Mädchen, das als Kurierin im illegalen Organhandel überlebt, um einen Liebhaber, der von Erinnerungen an seine Mutter heimgesucht wird, oder um eine Teenagerin, die durch ihr Dachfenster in ein Gefängnis blicken kann und sich dann ihren ganz eigenen Fantasien hingibt. Die Außenseiter, über die Juknowitsch in ihrem Buch schreibt, faszinieren dank der erzählerischen Kraft der Autorin. Ein Buch, das man immer wieder zur Hand nehmen kann, um eine weitere Geschichte und damit einen weiteren ungewöhnlichen Menschen in sein Leben lassen kann. Herausgekommen ist der Erzählband Schläge bei BTB.

Und weiter geht's hier bei Wortart mit zwei Thrillern und einem Krimi. Der Name Hans Rosenfeld ist einerseits als eine Hälfte des erfolgreichen Autorenduos Scholz Rosenfeld bekannt und andererseits wohl auch als Schöpfer der erfolgreichen skandinavischen Serien Die Brücke und Marcella, für die er das Drehbuch lieferte. Nun kommt ein neuer Thriller in Buchform in den Handel. Mit Die Farm der Mädchen hat Rosenfeld dabei erneut einen hochspannenden Thriller geschrieben, der dem ein oder anderen Leser oder Leserin schlaflose Nächte bereiten könnte. Mitten in der Nacht fliehen zwei Frauen in Panik durch die dunklen, unheimlichen schwedischen Wälder. Beide Frauen sind hochschwanger und sie werden verfolgt. Und die Verfolger sind ihnen dicht auf den Fersen. Später wird die Polizistin Hanna Wagner, die gerade erst in den Dienst zurückkehrt, nachdem sie gerade ihren Mann verloren hatte, mit einem unheimlichen Fall konfrontiert. Denn im Unterholz eines Waldes wird ein totes Baby gefunden. Von der Mutter hingegen fehlt jede Spur. Hanna Wagner stößt damit auf einen Fall, der zu Abgründen führt, die sich die Polizistin niemals hätte ausmalen können. Und nicht nur die, auch die Leserinnen und Leser werden in diesen bizarren, bösen Fall schnell hineingezogen, klug aufgebaut, mit sich immer mehr steigernder Spannung. Das Buch liest sich wie eine der Serien von Rosenfeld. Die Serien kann man als Fan wirklich wegbingen. Dieses Buch, bei dem beim Lesen ein Film vor Augen abläuft, ist ebenfalls weg zu bingen beziehungsweise in einem Rutsch weg zu lesen. Herausgekommen ist Die Farm der Mädchen von Hans Rosenfeld bei Rowohlt Wunderlich. Thomas Cibulla ist freier Autor und schreibt sowohl Krimis als auch biografische und historische Romane. Nun liegt mit Waldmann Flucht in den Tod sein neuester Krimi vor. Hannes Waldmann ist ein Kommissar, der ein bitteres Schicksal zu verkraften hat. Vor Jahren hat er seine Frau Maria verloren. Sie verschwand bei einem Urlaub auf dem Bazar von Lagos spurlos. Mit ihr hat er seinen Lebensmittelpunkt und den Sinn seines Lebens verloren. Sein neuer Fall erinnert ihn wieder an sein eigenes Schicksal. Und er will diesmal auf keinen Fall versagen. Denn dass seine Maria einst verschwunden ist, empfindet er genau so. Nämlich als persönliches Versagen. Es geht um eine junge Ukrainerin, die in Bonn spurlos verschwindet, während ein Mann mit aufgeschlitzter Kehle in ihrem Apartment liegt. Spuren führen Waldmann unter anderem nach Rotterdam oder Zürich und auf die Spur von Menschenhändlern, die hinter schicken Fassaden ein perfides Spiel mit der Ausbeutung spielen. Hilfe hat Waldmann von der Journalistin Pia und einer mysteriösen Frau namens Suse. Je näher die drei den Machenschaften der Menschenhändler kommen, desto mehr begeben sie sich in Gefahr. Ein interessanter, ein überraschender Plot, stimmige Protagonisten und eine gute Schreibe machen aus Waldmann einen sehr spannenden und sehr lesenswerten Krimi, der gerade bei Ullstein erschienen ist. In Nebelinsel von Alice Feeney geht es um den Autoren Grady Green, der auf eine abgelegene schottische Insel ein wenig zur Ruhe kommen und die Arbeiten an seinem neuen Roman aufnehmen möchte. Die Ruhe hat er nötig, denn sein Leben war aufwühlend genug in letzter Zeit, seitdem er seine Frau Abby unter mysteriösen Umständen verloren hat beziehungsweise diese verschwunden ist. Und dann passiert etwas, das eigentlich nicht sein darf und kann. Auf der Überfahrt zur schottischen Insel mit der Fähre, da sieht er sie. Abby. Das kann doch nicht sein. Wahrscheinlich sah die Frau seiner Abby nur ausgesprochen ähnlich. Oder war das doch Abby? Sie sah Abby zumindest zum Verwechseln ähnlich. Aber dann ist sie auf einmal verschwunden und Grady bezieht eine einsame Hütte. Aber diese Insel und die Begegnung mit Abby oder der zumindest sehr ähnlich aussehenden Frau, hier auf dieser Insel scheint nichts normal zu sein. Und die Ruhe, die Grady zu finden hoffte, wird es hier wohl nicht geben. Wenn Erfolgsautor Harlan Coben schreibt, dass das Buch süchtig mache, dann ist das der beste Beweis für die Güteklasse. Hochgradig spannend ist Nebelinsel geworden. Ein perfekter Thriller, den man kaum einmal aus der Hand legen mag. Herausgekommen ist er bei Heine.

Der Name Hannah Witchie ist mittlerweile auch bei den deutschen Leserinnen und Lesern ein Begriff. Sie ist Senior Researcher im Programm für globale Entwicklung an der Uni Oxford und bringt in schöner Regelmäßigkeit Bücher mit ihren Forschungsergebnissen heraus. Aber nicht nur das, sie bringt nicht nur Bücher heraus, sondern präsentiert ihre zahlreichen Forschungsergebnisse auch einer immer größer werdenden Online-Community und setzt sich mit den Problemen der Welt auseinander. Zudem finden ihre Texte dank Veröffentlichungen in der Financial Times, der New York Times, dem Economist oder der BBC große Resonanz und eine große Leserschaft, Zuhörerschaft oder Zuschauerschaft. Im neuesten Buch Keine Ausreden mehr, da gibt sie Antworten auf 50 Mythen über den Klimawandel. Es gibt sie ja, die Klimawandelleugner. Oder es gibt auch viele Skeptiker. Sie sagen etwa, dass der Klimawandel schon nicht so schlimm werden wird, Gegenmaßnahmen zu teuer sind oder gar die Umwelt verschandeln. Es gibt so viele, teilweise auch sehr bizarre Ansichten und Vorstellungen. Die Wissenschaftlerin Hannah Witchie möchte Argumente dagegen halten und dem oftmals vorherrschenden Zynismus etwas Optimistisches entgegenstellen. Im Buch versucht sie, die 50 dümmsten, dreistesten oder einfach nur gedankenlosesten Mythen zu entkräften und denen fundierte Analysen und Daten entgegenzuhalten. Es geht etwa um Fragen wie, ob das Handeln nicht langsam zu spät ist, ob der Einzelne nicht viel zu wenig Einfluss hat, etwas zu verändern oder ob sich der Wandel überhaupt noch aufhalten lässt. Es geht um Mythen hinsichtlich der Windkraft ebenso wie um Mythen hinsichtlich der Atomkraft. Ein kluges Buch, das einem viele Antworten für mögliche Diskussionen an die Hand gibt. Keine Ausreden mehr von Hannah Witchie ist bei Piper erschienen.

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1: Einen wunderschönen guten Tag. Mein Name ist Markus Rüffels und wir sind in Verantwortung. Ist unser Benjamin Kruse wieder zuständig, der leider entschuldigt ist, weil ihm geht's nicht gut. Aber ich habe heute noch einen Gast mitgebracht, den kennen wir alle. Hallo Thomas, du hast jetzt ein schönes Ansagepart.
2: Ja, hallo Markus, hallo liebe Hörerinnen und Zuhörer. Heute ist so ein Tag, da bin ich so ein bisschen außer Rand und Band, weil heute ist der Tag, wo wir, ich sage mal, ein Jubiläum feiern, weil heute ist es die 250. Sendung von uns.
1: Und natürlich haben wir auch einen schönen Geburtstagslied herausgesucht. Hier kommt Stevie Wonder mit Happy Birthday.

0: Okay, ja, 250. Sendung, Riesenereignis. Ich hatte eigentlich damit gerechnet, dass hier Menschenströme ankommen mit Gebäck und Torten. Ja, dann wurde mir gedacht, du, wenn du Torte möchtest, dann kauf dir gefälligst eine eigene. Ja, das habe ich dann nicht getan. Ja, gut, dann werde ich wohl mir heute Abend irgendwie was Nettes machen. Oder ich bestelle mir eine Pizza. Man weiß es noch nicht so genau.
1: Pizza, ich krieg Sugar.
0: Ja, ne, so eine halt 250. Sendung Pizza. Ich weiß zwar nicht, wie ich das dem Bäcker, Pizzabäcker erklären soll, aber ich werde mein Bestes geben.
1: Aber Benjamin, dir alles gute Besserung, deiner Katze und dir. Ne, also wir machen das ja schon.
0: Ja, dem schließe ich mich natürlich an. Ne? Chefe, erhole ich gut. Und wir reißen das Ding, ne? Und mach einfach mal
1: Urlaub.
0: Richtig, und zwar richtig Urlaub und nicht nur so halbherzig.
1: Genau, also wie vertreten Thema heute? Ne, wir haben ein bisschen Musik zusammengestellt, ne, schöne Musik, so unsere 250. Sendung. Oh, lange zurückrechnen, ne? 250. Ich bin, ehrlich gesagt, ich habe mal gerechnet, ne, wir vom Straßenteil sind schon über 300 fast.
0: Naja, jetzt, ne, hier, wir sind ja auf dem besten Weg, das einzuholen. Also wir geben alles und unser Bestes und überhaupt. Und natürlich unsere Zuhörerschaft in dem Sinne wächst ja auch ständig. Von daher bin ich dann ganz optimistisch, dass wir da so richtig reinhauen können.
1: Aber wir haben die nächsten Musiktiere herausgesucht und zwar von Benjamin Kruse mit KI. Recht auf Wohnung.

0: Lebens. 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So, Thomas, 250. Sendung.
1: Ja, 200 ist eine bewegende Zahl.
0: Ja, ne?
1: Auf jeden Fall. Und vor allen Dingen 250 ist ein Viertel von 1000. Da wissen wir schon mal alle, wo die Reise hingeht.
0: Wohin denn?
1: Ja, dass wir dann bald irgendwann mal die 1000 erreicht haben.
0: Meinst du, da sind wir beide noch im Freistaat?
1: Unbedingt Freistaat weiß ich gar nicht, aber es wird auf jeden Fall eine 1000. Sendung geben. Davon bin ich überzeugt.
0: Ja, mal gucken, ne? Aber ich glaube nicht mit uns beiden.
1: Das ist ja das Schöne. Es gibt ja auch immer wieder Nachwuchs, der hier bei uns ankommt. Ja, und klar, die müssen da auch erstmal langsam rangeführt werden. Aber das Ergebnis soll ja sein, dass auch die Youngster dann mal so eine Sendung machen. Und ich denke, da sind wir auf einem recht guten Weg. Und ich bin mal gespannt, wie sich dann die Sendungen der Youngsters zu unseren unterscheiden.
0: Ja, mal gucken, ne? Hast du eigentlich, liebe Leute, er hat ja die Hälfte der Musik ausgesucht, die andere Hälfte habe ich ja ausgesucht. Du hast ausgesucht, hurra, hurra, die Schule brennt.
1: Ja, das ist so ein richtig schöner alter Klassiker. Holt mich ganz tief in meine Jugend zurück. Extra breit. Das war meine erste vernünftige LP, die ich hatte.
0: Oha.
1: Ja, tatsächlich. Und man war stolz, diese LP zu besitzen. Und ich kann mich noch an andere Lieder erinnern aus dieser LP heraus. Jetzt nicht nur mit der Schule, die brennt, sondern noch viele andere Dinge. Streckenweise auch recht provokativ, zumindest für die Zeit. Ja, neue deutsche Welle.
0: Die kommt ja wieder, die kommt ja wieder.
1: Wobei ich nicht daran glaube, dass die so gut wird wie die erste Generation.
0: Mal gucken, aber jetzt kommt's für euch. Hurra, hurra, die Schule brennt mit extra breit.

0: Roberto Blanco, ihr müsst Spaß mit uns haben. Aber gerne auf der 92.5. Und wir sind mal heute immer noch zu zweit.
1: Ja.
0: Ehrlich gesagt, uns kann man nicht zertrennen, ne?
1: Ja, und wenn man sich das so auf der Zunge zergehen lässt.
0: Ja, 250, oh Gott.
1: Ja, vor allen Dingen so oft so 250 Gummibären oder Blubberblasen, ne? Alles bis 250. Hat ja auch was.
0: Guck mal, Blubberbär.
1: Ja, zum Beispiel. Und ja, man wächst ja auch damit. Es ist ja nicht so, dass man so eine Entwicklungsstufe erreicht hat und dann sagt man so, Feierabend damit, wir sind jetzt gut genug. Und nein, es geht ja immer weiter. Und zwar nach vorne, nicht zurück. Und das ist das Schöne.
0: Ja, nach vorne geht es ja mit uns immer. Ne? Also uns beiden, liebe Zuhörer, würden Sie wahrscheinlich bald mal öfters hören auf der 92.5. Ne? Wir haben was in Planung. Ne? Mal gucken, ob es auch machbar ist. Ne? So, der Doppelmoderation macht übrigens immer Spaß.
1: Ja, und ne, was man ja so plant, das soll man ja nach Möglichkeit auch umsetzen. Natürlich verraten wir an dieser Stelle eigentlich
0: gar
1: nur einen kleinen Teil und nicht alles, weil es muss ja spannend bleiben. Es gehört ja Würze da rein, das Ganze.
0: So, jetzt machen wir mal die Robbe, ne? Wir beide tanzen jetzt auf den Studiotisch.
1: Liebe Zuhörerinnen und Zuhörer, nein, wir tanzen hier nicht wie die Robbe.
0: Aber hier kommt Markus Becker.

0: Klein, aber fein. 3,2 oder 8 Quadratmeter. Lieber Thomas, kannst du da drin wohnen?
1: Bitte, was kann ich?
0: Da drin wohnen, 3,2 oder 8 Quadratmeter. In einer kleinen Little Homes.
1: Ich sag mal, wenn es denn unbedingt sein muss, und bevor man auf dem Feld schläft oder sonst wo. Ja, ich denke mal, das kann man schon machen. Klingt zwar erstmal jetzt befremdlich, diese Quadratmeterzahl, aber ich denke mal, man hält sich ja nicht 24 Stunden am Tag darin auf. Und zum reinen Weg zum Schlafen, denke ich mal, kann man das ruhig machen.
0: 364 Little Homes wurden gebaut, davon sind 279 in Wohnraum gekommen. Daraufhin hat 216 Menschen einen Job gefunden. Mhm. Und jetzt kommt, es gibt auch natürlich mit Anhänger, ja, 28.
1: Das ist so verrückt.
0: Ne? Und ehrlich gesagt, also ich habe sie mir angeguckt, ich würde da drin nicht übernachten, überhaupt nicht. Also mir wäre das zu klein und zu kalt.
1: Ja. Aber es gibt eine Sache, das ist aber auch schon mehr gefühlte 7, 8 Jahre her. Da gab es mal in Bremen tatsächlich auch so mobile Unterkünfte für Wohnungslose oder Obdachlose.
0: Kann sein, also ich habe sie mir in Bremen nie angeguckt. Ich habe sie mir mal in Berlin angeguckt, die Lidl und also kleine Häuser.
1: Ja, und das war dann auch, ganz ehrlich gesagt, das hatte mehr so den Charakter, naja, Hundehütte wäre noch gestrunzt gewesen, weil da war wirklich nur eine Matratze drin, eine Matratze.
0: Ja, ist auch nur Matratze und Klo, so.
1: Ja.
0: Mehr ist er nicht. Und, ne, und was mit den Campingsachen drin. Ach. So, jetzt kommt was Schönes. Klaus Lage.
1: Ah.
0: Da haben wir jetzt noch ein bisschen für euch rausgesucht. Also, noch haben wir ja ein bisschen Zeit. Herr Larek, singen Sie mal bitte.
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Die Toten Hosen. Ein Tag für diesen. 250 Sendungen. Radio Freistadt. Das ist ja eine Zahl. Die Sie ja schon bei uns immer hören. Die Musik rauf und runter. Aber ehrlich gesagt, wenn wir auch mal sowas machen wollen wie wir hier, kann man einfach eine Mail schreiben an uns. Und zwar an die Redaktion an straßenradio.de oder unsere WhatsApp-Nummer ist die 0178 5 12 13 3 4. Bitte schreibt, weil wir schreiben auch gerne zurück. Also Marsch an Papier und Stift. Aber es kommt PSC mit deiner Style.

0: Ja, liebe Zuhörerinnen und Zuhörer, ich habe mal gerade ein bisschen die Zeit genutzt und mal so versucht, eine kleine Prognose zu wagen. So im Hinblick auf das nächste Jahr. Und hat man so gesagt, okay, in 12 Monaten haben wir dann schon mal wieder 96 Sendungen dazu gewonnen.
1: Ja. Oha, schon 96? Yeah!
0: Ja, in 12 Monaten. So, und dann noch einen halben Monat mit dabei. Dann ist das auch wieder 4 Sendungen. Das heißt, nächstes Jahr im Juni, Ende Juni, haben wir dann tatsächlich 350. Das ist ein Wahnsinnsausblick.
1: Ja, mal gucken, ne, ob wir beide da noch sind, ne?
0: Ja, aber wie gesagt, auch der Jugend eine Chance.
1: Vielleicht bin ich ja entdeckt worden.
0: Für was genau?
1: Moderation.
0: Ach so, ich dachte schon für den nächsten ESC.
1: Nee. Ich kann doch nicht singen.
0: Ja, wer kann denn da heute noch singen?
1: So. Ja, Daniel.
0: Ne? Ich stelle mir gerade die Frage, wer singt denn noch so richtig wirklich?
1: Überhaupt nicht.
0: Weil meistens wird ja alles durch Musik übertönt und durch Show-Effekte.
1: Oder KI, ne?
0: Oder KI, also nachher so, ich denke gerne so an die guten alten Zeiten zurück.
1: Wie? So. Aber.
0: Nee, aber auch
1: Nicole.
0: So, Nicole zum Beispiel mit ein bisschen Frieden damals beim ESC. Da hat niemand mit gerechnet, dass das so wirklich einen Hype auslöst. Oder der alterwürdige Ralf Siegel auch mit Genghis Khan.
1: Ja.
0: Da hat man noch wirklich zugehört und sich an den Bildern erfreut und an den Liedern.
1: Aber
0: heute ist das alles so ein bisschen weg.
1: Aber, guck mal, wir haben Aber auf dem Player.
0: Nein.
1: Ja.
0: Aber.
1: Haben Sie doch gerade gesagt, Aber.
0: Ja, Aber.
1: Dann dürfen wir mal rein, ne? Aber.
0: Gut, liebe Zuschauer.
1: Noch nicht Verabschiedung. Das machen wir gleich.
0: Ich wollte mich doch gar nicht verabschieden.
1: Nein?
0: Nein. Ich darf hier gar nichts. Toll.
1: Ich dachte schon. Aber wir hören jetzt gleich erstmal Aber, ne?
0: Ja,

0: aber auf der 92.5.
1: Das heißt,
0: Feierabend. Leider.
1: Wir haben unsere 250. Sendung fast beendet. Für mich vergeht die Zeit immer viel zu schnell.
0: Ja. Ja, eine Stunde geht immer schnell vorüber.
1: Ja, und so mein Wunsch oder Traum, aber das ist leider nicht erreichbar.
0: Eine Nachtsendung.
1: So eine richtige schöne Nachtsendung, so beginnend ab 0 Uhr bis in die frühen Morgenstunden. Das wäre mal was, wo ich sage, ja, da bin ich sofort dabei.
0: Bist du so ein Nachtmensch?
1: Ich bin zum einen Nachtmensch und es gab ja auch in meiner Jugendzeit viel Nachtradio mit interessanten Themen und guter Musik. Und auch das, finde ich, ist irgendwie so ein bisschen alles eingeschlafen.
0: Ja, ne? Wie der eins, Domian.
1: Ja, Domian zum Beispiel hat tolle Sendungen gemacht, keine Frage.
0: Oder leider ist er schon tot, Dr. Erwin Markus.
1: Ach, ne?
0: Was wollen Sie wissen?
1: Ja.
0: Ne? Oder rennen wir mal doch schnell in eine Trickkiste. Andreas Hertha. Den kennt er nicht, aber ich kenne den.
1: Ach so. Ja, wie gesagt, die schönste Zeit geht immer irgendwie vorbei. Ja, und ich hoffe, liebe Zuhörerinnen und Zuhörer, es hat Ihnen mal wieder gefallen. Bleiben Sie uns treu. Das wünschen wir uns einfach für die nächsten 2500 Sendungen.
0: Genau, aber.
1: Das war jetzt mal eine mutige Aussage.
0: So, jetzt müssen wir uns da verabschieden.
1: Ja, ist ja gut.
0: Ja. So.
1: Also, liebe Zuhörerinnen und Zuhörer, dann noch eine schöne Restwoche.
0: Genau. Wir hören uns morgen wieder das Straßenradio. Sendungsverantwortung hatte Benjamin Kruse. Tschüss, sagt Markus und
1: Thomas.

0: Gastwirt und Autor der Bücher Genüssliches Kochen zum Abendessen und Genüssliches Abendessen kochen.
1: Kuckuck, da bin ich wieder.
2: Da ist der Jan.
1: Ja, so schnell kann's gehen. Eine Woche ist rum und schon gibt's wieder eine neue Sendung Basic FM. Herzlich willkommen dazu. Was haben wir heute unter anderem für Sie? Wir haben eine neue Rubrik, die da heißt Das musikalische Gruselkabinett. Das gibt's so gegen halb. Dann sprechen wir über den Alkohol. Ja, das muss leider auch mal sein. Und wir bleiben bei Genussmitteln. Es geht dann auch noch mal um die Ernährung. Das alles gibt's heute. Ich stelle mich noch mal kurz vor. Ich bin Uli Schöp. Und wer bist du?
3: Ich bin Panzerkommandant. Ich führe die Besatzung und damit den Kampfpanzer.
4: Ich bin der Kraftfahrer und ich fahre den Kampfpanzer.
5: Ich bin der Richtschütze und ich bringe die Munition ins Ziel.
6: Ich bin der Ladeschütze und lade die Bordwaffen.
7: Und ich bin der Uwe auch dabei.
8: Und wenn ich ganz ehrlich bin, Jasmin war auch dabei.
9: Und ich bin auch dabei und ein paar geile sind auch dabei.

0: Radio Weser TV mit der Sendung Basic FM ist hier. Und ich hatte es anfangs ja schon erwähnt. Wir räumen mal kurz mit einem kleinen Missverständnis auf. In puncto Frauen und Alkoholkonsum. Da hat das Fernsehen, das allumfassende, mächtige Fernsehen, natürlich mal wieder einiges klargestellt. Die Moderatorin, die hat das aber dann doch etwas sehr direkt geäußert. Oder finden Sie nicht? Na hier, hören Sie mal selbst.
1: Auch Frauen trinken zu viel, haben ein Alkoholproblem. Bei Frauen zwischen 45 und 54 sind es 20%, die zu viel trinken. Und zwar interessanterweise Frauen aus der oberen Bildungsschicht. Also eben nicht die doofe Schlampe, die das knappe Haushaltsgeld versäumt.
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1: Radio Weser TV mit der Sendung Basic FM ist hier und Sie merken es gerade schon. Wir sind etwas ruhiger unterwegs. Das war eigentlich im Original Ed Sheeran, Supermarket Flowers. Und diese Coverversion, die erinnert mich eigentlich immer an meine persönlich liebste Coverversion aktuell, die ich finde. Und da würde ich vorschlagen, dann hören wir die auch gleich. Hier ist Luke Combs mit Fast Car, im Original eigentlich von Tracy Chapman.

0: Radio Weser TV mit der Sendung Basic FM ist hier. Und jetzt sage ich mal herzlich willkommen zu einer neuen Rubrik hier bei Basic FM. Herzlich willkommen beim musikalischen Gruselkabinett. Das musikalische Gruselkabinett. Wir stellen Ihnen hier immer wieder mal Musik vor, die besonders ist und irgendwie einen gruseligen Aspekt hat. Und ja, da spielen wir Ihnen dann den Auftakt, den macht ein fast schon ein Klassiker. Wer oder was oder um was es sich da handelt, das weiß jetzt wieder meine künstliche Co-Moderatorin Kira. Kira, bitte sehr.
1: Ein fröstelndes Hallo in die Runde und willkommen in den finsteren Ecken unserer Sendung. Hier ist eure digitale Co-Pilotin Kira. Und es ist Zeit für die Rubrik, bei der das Gänsehaut-Garantiesiegel-Programm ist. Das musikalische Gruselkabinett. Heute reisen wir zurück in das Jahr 1968. Ich habe euch eine Melodie mitgebracht, die oberflächlich betrachtet nach absoluter, fast schon naiver Fröhlichkeit klingt. Eine hüpfende Ukulele, ein beschwingter Takt und dazu ein extrem hoher, fast unwirklicher Falsettgesang. Ein Song wie ein bunter, surrealer Traum. Ich spreche von Tiptoe Through the Tulips in der weltberühmten Version des exzentrischen Musikers Tiny Tim. Modernen Horrorfans dürfte bei diesen Klängen sofort das Blut in den Adern gefrieren. Regisseur James Wan nutzte genau dieses Stück in seinem Schocker Insidious, um die Präsenz des Dämons einzuleiten. Wenn diese schrille, vibrierende Stimme plötzlich aus einem alten Grammophon ertönt, weiß man einfach, dass das Grauen Einzug hält. Doch der wahre, makabre Grusel hinter diesem Song hat nichts mit Hollywood zu tun. Er passierte in der Realität. Tiny Tim, der mit bürgerlichem Namen Herbert Kauri hieß, war Ende der 90er Jahre schwer herzkrank. Die Ärzte hatten ihm nach einem ersten Infarkt strikt verboten, jemals wieder auf eine Bühne zu gehen. Doch er war ein Entertainer durch und durch. Am 30. November 1996 stand er bei einer Gala in Minneapolis auf der Bühne. Schon beim Betreten des Gebäudes war er schwach, zitterte und fühlte sich furchtbar. Aber er wollte sein Publikum einfach nicht enttäuschen. Und dann schrieb das Schicksal ein Drehbuch, das unheimlicher nicht sein könnte. Er spielte sein Set. Als letztes Lied des Abends stimmte er seine berühmteste Signaturmelodie an. Und mitten in der Performance, genau während er Tiptoe Through the Tulips sang, versagte sein Herz. Er erlitt live auf der Bühne den finalen Herzinfarkt, brach vor den Augen der Zuschauer zusammen und erlangte nie wieder das Bewusstsein. Im Krankenhaus konnte nur noch sein Tod festgestellt werden. Er starb buchstäblich im Takt seines eigenen, unheimlichsten Hits. Das Lied, das ihn unsterblich machte, wurde zu seinem Schwanengesang. Wir spielen das Stück jetzt. Aber ich warne euch, hört ganz genau hin. Wenn die Ukulele gleich einsetzt, wandelt vielleicht schon jemand auf Zehenspitzen durch eure Zimmer.

Tiptoe through the tulips, das war Tiny Tim. Man weiß in solchen Situationen gar nicht, war es im Endeffekt ein Segen für den Künstler oder für die Person Tiny Tim, dass er quasi während der Ausübung seines liebsten Berufes und vor allem seines Lieblingsliedes praktisch stirbt. Oder sagt man sich, so hat er es nicht verdient. Das ist immer so die Frage. Das Schicksal bietet da einem leider oder eine vielfältige Palette von Möglichkeiten, wie man diese Welt verlässt. Dieses war eine.

0: Radio Weser TV mit der Sendung Basic FM ist hier. Und jetzt müssen wir noch mal kurz zur Ernährung kommen. Vegan, ja oder nein? Fleischlos oder doch Fleisch? Das ist hier die große Frage. Die einen machen so, die anderen machen so. Die Thematik ist aber relativ umstritten. Hier mal die Meinung einer Frau zum Thema vegan, ja oder nein?
1: Ich könnte niemals Veganer werden, weil ein Bekannter von mir ist nach 2 Jahren veganer Ernährung einfach so gestorben. Gut, das war jetzt ein Autounfall, aber das Risiko gehe ich nicht ein.

0: Tja, was soll ich sagen? Das war's für heute. Das war eine Stunde Basic FM.
1: Nein, doch. Oh.
0: Wenn Sie wollen, können wir uns aber gerne wiederhören. Zur selben Stelle, zur gleichen Zeit, hier bei Radio Weser TV. Wenn Sie mir noch etwas sagen möchten, dann können Sie das natürlich gerne tun. Am besten via E-Mail an die Adresse uli@basicfm.de. Ansonsten bleibt mir nichts anderes übrig, als Ihnen noch einen schönen Tag zu wünschen. Und ich sage Tschüss, bis zum nächsten Mal.
2: Wer?

0: Schluss.
1: Letzte Nacht vom Bier geträumt. Und heute Morgen gleich eins getrunken. Träume nicht dein Leben. Lebe deinen Traum.
0: Doch, für heute ist wirklich Schluss.
2: Und auch ich, Kira, möchte mich herzlich bei euch fürs Zuhören bedanken. Und wünsche euch noch einen schönen Tag. Bis zum nächsten Mal, wenn es wieder heißt Basic FM auf Radio Weser TV. Tschüss.

0: Wir schalten um in das nächste Sendestudio.
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0: Ob ein Mensch klug ist, erkennt man an seinen Antworten. Ob ein Mensch weise ist, erkennt man an seinen Fragen. Nagib Mahfouz, 1911 bis 2006, ägyptischer Schriftsteller.
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Herzlich willkommen zur neuesten Ausgabe von Widerhall. Heute, wie gesagt, unsere Sonderausgabe zu Pfingsten. Wieder von und mit mir, Jens-Uwe Böttcher. Das ist übrigens meine 100. Sendung auf Radio Weser TV. Und ich freue mich darüber, dass ich doch das ein oder andere an positiven Zuspruch für meine teils etwas ungewöhnlichen Sendungen erhalten habe. Vielen Dank dafür. Das Eingangsstück war aus der Feuermusik von Händel, La Réjouissance, also die Freude. Lass uns heute ein wenig Freude empfinden, nicht nur wegen Pfingsten, nicht nur des schönen Wetters wegen, sondern es ist einfach eine schöne Zeit, so schwierig sie sonst politisch auch sein mag. Jetzt aber erstmal Musik und dann kommen wir zu Ariel Ramirez und seiner Misa Criolla und zu interessanten Erzählungen in einem neuen Sammelband von Werken von Jorge Luis Borges.

von Jorge Luis Borges, Die unendliche Bibliothek, sämtliche Erzählungen, erschienen 2026 in diesem Jahr bei Campa in Zürich. Dickes, schweres Buch, kostet 43 Euro. Aber es umfasst, wie der Titel schon sagt, sämtliche Erzählungen Borges. Und das ist eine wahre Fundgrube, wenn man sich auf dieses Thema magischer Realismus, deren Mitbegründer literarisch Borges war, einlassen will. Ich muss gestehen, ich bin eigentlich bislang kein Freund des magischen Realismus gewesen. Aber nachdem ich mich da in dieses Buch reingelesen habe, also ich könnte hier 4, 5 Sendungen nur mit seinen Erzählungen bringen. Ich will aber ein paar Auszüge aus diesem Buch vorstellen, um euch mal so ein bisschen mit der Denke und der Schreibe Borges bekannt zu machen. Er gilt ja als einer der größten spanischsprachigen Schriftsteller überhaupt. Er ist ja in Argentinien geboren, 1899, und gestorben ist er in Genf im Jahr, Moment, wo habe ich es hier, 1986, glaube ich, war es. Borges entstammt einer wohlhabenden, angesehenen Familie aus Buenos Aires. Sein Vater war Anwalt, Dozent für Philosophie und Psychologie und auch Schriftsteller. Ein Roman hat er geschrieben. Die Mutter des Vaters kam aus England, sodass Borges auch zweisprachig aufgewachsen ist. Er lernte sehr früh Englisch, hat sogar den Don Quixote, soweit ich weiß, als erstes in Englisch gelesen, bevor es in Spanisch bei ihm auf dem Tisch lag. Seine Mutter stammt aus Uruguay und ist ebenso zweisprachig aufgewachsen. Sie übersetzte Werke von Catherine Mansfield, Herbert Read und William Saroyan aus dem Englischen ins Spanische. 1914 war Borges 14 oder 15, ist er mit seinem Vater 7 Jahre nach Europa gereist oder ist in der Schweiz geblieben. Der Vater musste sich einer Augenoperation unterziehen. Und Borges lernte dadurch auch in seiner Zeit da in Europa am Collège Calvin in Genf Deutsch, Latein und Französisch. Seine Liebe zur deutschen Sprache und seine Bewunderung für die Ausdruckskraft dieser Sprache feierte er in einer Ode an die deutsche Sprache. Die liegt mir jetzt nicht vor, die brauchen wir jetzt auch nicht. Ich habe ein paar andere Beispiele aus dem Buch rausgesucht. Aber das, wenn man Borges liest, dann merkt man seine profunde Kenntnis anderer sprachiger, fremder Kulturen und auch seine profunde Kenntnis der philosophischen Grundlagen des, sagen wir mal, alten Kontinents Europa. Jetzt aber erstmal genug davon. Nach der nächsten kurzen Musik werde ich euch mal mit einem kleineren Werk Borges aus diesem Kompendium vertraut machen.

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1: Ich habe hier vorliegen ein Buch,

Aus dem Sammelband etc. für Nestor Ibarra lese ich mal die Kurzgeschichte Ein Theologe im Tod vor. Das zeigt für mich besonders gut dieses magische Realismus-Denken das, oder Schreiben, das Borges kennzeichnet. Also, Ein Theologe im Tod von Jorge Luis Borges. Die Engel haben mir mitgeteilt, dass Melanchthon

0: Anston, als er verschied, in der anderen Welt ein Haus zugeteilt bekam, welches dem, das er auf Erden inne gehabt, täuschend ähnlich war. Nahezu allen, die erst jüngst in der Ewigkeit eingetroffen sind, widerfährt das Gleiche, und darum glauben sie, sie seien nicht gestorben. Die häuslichen Geräte waren gleich: der Tisch, das Schreibpult mit seinen Fächern, die Bibliothek. Als nun Melanchthon in dieser Behausung erwachte, nahm er seine literarischen Obliegenheiten wieder auf, als sei er kein Leichnam, und schrieb einige Tage lang über die Rechtfertigung durch den Glauben. Wie es seine Gewohnheit war, sagte er nicht ein Wort über die Liebe. Die Engel bemerkten diese Weglassung und schickten Personen zu ihm, die ihn hierüber befragen sollten. Melanchthon sagte ihnen: »Ich habe unwiderleglich bewiesen, dass die Seele der Liebe entraten kann und dass, um in den Himmel einzugehen, der Glaube genügt.« Das sagte er ihnen hochmütig und wusste nicht, dass er schon tot war und sein Ort nicht der Himmel. Als die Engel diese Rede vernahmen, wichen sie von ihm. Nach ein paar Wochen begannen die Einrichtungsgegenstände bis zur Geisterhaftigkeit unsichtbar zu werden. Ausgenommen der Schreibtisch, der Schreibsessel, die Papierblätter und das Tintenfass. Außerdem befleckten sich die Wände des Gemachs mit Kalk und der Boden mit gelbem Firnis. Sogar die Wäsche, die er trug, war viel gewöhnlicher. Dessen ungeachtet fuhr er mit Schreiben fort, aber da er auf die Leugnung der Liebe beharrte, verbrachten sie ihn in eine unterirdische Werkstatt, wo es andere Theologen gleich ihm gab. Hier saß er einige Tage gefangen und begann an seiner These zu zweifeln, worauf sie ihm die Rückkehr gestatteten. Seine Leibwäsche war aus ungegerbtem Leder, aber er versuchte sich einzubilden, das vorige Erlebnis sei eine bloße Halluzination gewesen, und fuhr fort, den Glauben zu verherrlichen und die Liebe zu verleumden. Eines Abends fühlte er sich kalt. Da ging er durch das Haus und stellte fest, dass die übrigen Gemächer nicht mehr denen seiner Behausung auf Erden entsprachen. Eines war angefüllt mit unbekannten Geräten, ein anderes war so klein geworden, dass man unmöglich hineingehen konnte. Wieder ein anderes hatte sich nicht verändert, aber seine Fenster und Türen gingen auf große Dünen hinaus. Das letzte Zimmer war voll von Personen, die ihn vergötterten und immer wieder zu ihm sagten, kein Theologe sei ihm an Weisheit gleich. Diese Vergötterung behagte ihm. Aber da eine dieser Personen kein Gesicht hatte und andere tot zu sein schienen, verabscheute und beargwöhnte er sich schließlich. Da entschloss er sich, einen Lobpreis auf die Liebe zu schreiben, aber die heute geschriebenen Seiten erschienen am nächsten Morgen ausgelöscht. Dies geschah, weil er sie ohne Überzeugung schuf. Er empfing zahlreiche Besuche von jüngst verstorbenen Leuten, aber er empfand Scham, dass er sich ihnen in einer derart schmutzigen Behausung zeigen musste. Um sie glauben zu machen, er sei im Himmel, verabredete er sich mit einem Hexenmeister von denen aus dem letzten Zimmer, und dieser täuschte sie mit allerlei Blendwerk von Glanz und Heiterkeit. Kaum jedoch zogen die Besucher sich zurück, so erschien wieder die Armseligkeit und der Kalk, manchmal auch ein bisschen früher. Die letzten Nachrichten von Melanchthon besagen, dass der Magier und einer der Männer ohne Gesicht ihn in die Dünen hinausführten und dass er heute eine Art Knecht der Dämonen ist.
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0: Kommen wir jetzt also in meiner Pfingst-Sondersendung hier auf Radio Weser TV Widerhall zum Hauptmusikstück heute. Und zwar zu der Misa Criolla von Ariel Ramirez. Ramirez wurde 1921 in Santa Fe in Argentinien geboren, ist 2010 in Argentinien gestorben. Er war ein argentinischer Komponist. Er hat in jungen Jahren Klavierspielen gelernt. Wie sein Vater wurde er zunächst einmal Lehrer, aber darauf hat er keine große Lust. Er interessierte sich viel mehr für die indianische und kreolische Volksmusik seiner Heimat. Da ging er richtig auf.

Sein berühmtestes Werk ist dieses 1964 entstandene Werk Misa Criolla, also kreolische Messe, das er in den Folgejahren in Lateinamerika und 67 auch in Deutschland veröffentlicht hat. Er hat eine maßstabsetzende, aus seiner Sicht, Aufnahme 1964 gemacht. Einige Jahre später kam Carreras auf ihn zu und wollte das noch einmal aufnehmen. Er hat sich dazu bereit erklärt und hat auch selber auf der Aufnahme, die wir gleich hören werden, den Klavierpart übernommen. So, wie bringe ich dieses Stück heute zu Gehör? Ich hatte mir überlegt, sollen wir vielleicht das Stück, also die einzelnen Sätze mit Ausschnitten aus dem Buch über Borges oder von Borges verzahnen? Oder sollen wir lieber die Missa geschlossen durchspielen? Ich habe mich für Letzteres entschieden, weil diese Missa insgesamt wunderbar für sich alleine stehen kann. Die einzelnen Sätze sind nicht so wahnsinnig lang und diese wunderbare Musik und auch Borges fantastische Literatur würden wir, glaube ich, einfach nur der Flickschusterei hingeben, wenn wir das jetzt so miteinander verknüpfen und verquicken würden. Also ich mute euch jetzt zu, mal diese Missa Criolla in Gänze zu hören, mit den 5 Sätzen Kyrie, Gloria, Credo, Sanctus und Agnus Dei. Klassische Sätze, ganz neu interpretiert. Den Tenorpart, ich habe es schon erwähnt, trägt hier José Carreras. Ariel Ramirez, wie gesagt, spielt Klavier und Cembalo. Gesungen wird der Choral Salve de Laredo, Sociedad Coral de Bilbao, und die Gesamtleitung hier hat José Luis Ochejo.

0: Ja, das ist eine ganz andere Art als die würdevolle, weihevolle, die wir kennen, um den Glauben auszudrücken und zu feiern. Ich glaube, ich habe es schon mal in einer anderen Sendung gesagt, aber es passt hier eigentlich nochmal ganz gut rein. Ich habe in Afrika einmal eine ganz andere Weihnachtsbotschaft kennengelernt. Ich habe damals in Marokko gelebt und gearbeitet. Und zu Weihnachten sind wir dann in die protestantische Kirche gegangen, einen sehr einfachen Bau. Und nach dem klassischen Gottesdienst sagte dann der französische Pastor, ja, wir haben hier noch Freunde aus Westafrika, die wollen uns auch mal zeigen, wie sie Weihnachten zelebrieren. Es gab eine kurze Pause, dann kamen die auf die Bühne und die Halle bebte da. Hier, freut euch, Christus ist geboren. Also nichts von weihevoll, würdevoll. Das hat mich unheimlich beeindruckt. Und deshalb fand ich auch diese Aufnahme der Misa Criolla von Ramirez so unheimlich interessant.
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Kommen wir jetzt zu einer weiteren Probe aus der unendlichen Bibliothek von Borges. Das ist ein Text, den ich rausgesucht habe, weil der so herrlich diese geistige Durchlässigkeit Borges, die geniale, kennzeichnet und beschreibt. Er geht in diesem Text, der heißt Thema vom Verräter und vom Helden, mühelos vom Erzähler zum Erzählten über, erzählt, wie er diese Geschichte erdacht hat und wie sie unvollständig ist. Und es

ist fantastisch, wie er in der Literaturgeschichte hin und her springt. Also, Thema vom Verräter und vom Helden. Von Jorge Luis Borges. Es beginnt mit einem englischen Zitat. So the Platonic year whirls out new right and wrong, whirls in the old instead. All men are dancers, and their tread goes to the barbarous clangor of a gong. W.B. Yeats, The Tower. Unter dem notorischen Einfluss Chestertons, Aushecker und Ausschmücker eleganter Kriminalplots, und des Hofrats Leibniz, der die prästabilierte Harmonie erfand, habe ich diese Fabel ausgetüftelt, die ich vielleicht einmal ausführen werde und die mich schon heute an müßigen Abenden irgendwie rechtfertigt. Noch fehlen Einzelheiten, Korrekturen, Abstimmungen. Es gibt Zonen der Geschichte, die mir noch nicht offenbart wurden. Heute, am 3. Januar 1944, ahne ich sie wie folgt. Die Handlung spielt in einem unterdrückten und zähen Land. Polen, Irland, die Republik Venedig, irgendein Staat in Südamerika oder auf dem Balkan. Besser gesagt, sie hat gespielt, denn wenn auch der Erzähler Zeitgenosse ist, so ereignete sich die von ihm erzählte Geschichte doch in der Mitte oder zu Beginn des 19. Jahrhunderts. Sagen wir, der erzählerischen Einfachheit halber, Irland. Sagen wir 1824. Der Erzähler heißt Ryan. Er ist ein Urenkel des jungen, des heldenhaften, des schönen, des ermordeten Fergus Kilpatrick, dessen Grab auf geheimnisvolle Weise geschändet wurde, dessen Name die Verse von Browning und Hugo ziert, dessen Standbild einen grauen Hügel zwischen roten Mooren beherrscht. Kilpatrick war ein Verschwörer, ein geheimer und glorreicher Hauptmann von Verschwörern, ähnlich wie Moses, der vom Lande Moab aus das gelobte Land sah und es nicht betreten konnte, ging Kilpatrick am Vorabend der siegreichen Rebellion zugrunde, die er geplant und erträumt hatte. Der 100. Todestag seines Todes rückt heran. Die Umstände des Verbrechens sind rätselhaft. Ryan, mit der Abfassung einer Biografie des Helden beschäftigt, entdeckt, dass das Rätsel über das rein Kriminelle hinausgeht. Kilpatrick wurde in einem Theater ermordet. Die britische Polizei hat den Mörder nie gefunden. Die Geschichtsschreiber behaupten, dies Versagen schmälere nicht ihren guten Ruf, da ihn vielleicht die Polizei selbst umbringen ließ. Weitere Facetten des Rätsels beunruhigen Ryan. Sie sind zyklischer Art. Sie scheinen Ereignisse aus fernen Regionen, fernen Zeiten zu wiederholen oder zu kombinieren. So ist allgemein bekannt, dass die Polizei, als sie den Leichnam des Helden untersuchte, einen verschlossenen Brief bei ihm fand, der ihn vor dem Risiko warnte, an diesem Abend das Theater zu besuchen. Auch Julius Caesar erhielt, als er zu dem Ort aufbrach, wo ihn die Dolche seiner Freunde erwarteten, ein Schreiben, das er nicht las und das den Verrat und die Namen der Verräter enthüllte. Caesars Gattin Calpurnia sah im Traum einen Turm einstürzen, den ihm der Senat geweiht hatte. Am Vorabend des Todes von Kilpatrick wurden im ganzen Land falsche und anonyme Gerüchte über den Brand des Rundturms von Kilgarvan verbreitet, was als Vorzeichen erscheinen konnte, denn in Kilgarvan war er geboren. Diese und andere Parallelen zwischen der Geschichte Caesars und der Geschichte eines irischen Verschwörers lassen Ryan auf eine geheime Form in der Zeit schließen, auf ein Muster von Linien, die sich wiederholen. Er denkt an die Dezimalgeschichte, die Condorcet ersann, an die Morphologien, die Hegel, Spengler und Vico vortrugen, an die Menschen des Hesiod, die vom goldenen zum eisernen Zeitalter entarten. Er denkt an die Seelenwanderung, eine Lehre, die die keltischen Schriften mit Schauder erfüllt und die der nämliche Caesar den britannischen Druiden zuschrieb. Er denkt, dass Fergus Kilpatrick, bevor er Fergus Kilpatrick war, Julius Caesar gewesen ist. Aus diesen kreisförmigen Labyrinthen rettet ihn eine seltsame Feststellung.
Eine Feststellung, die ihn dann in weitere, noch entrinnbarere

und fremdartigere Labyrinthe stürzt. Gewisse Worte eines Bettlers, der mit Kilpatrick am Tag seines Todes sprach, waren von Shakespeare in der Tragödie Macbeth vorgebildet worden. Dass die Geschichte kopiert haben sollte, war schon bestürzend genug. Dass die Geschichte die Literatur kopieren soll, ist unfassbar. Ryan findet heraus, dass im Jahr 1814 James Alexander Nolan, der älteste unter den Gefährten des Helden, die wichtigsten Dramen Shakespeares ins Gälische übersetzt hatte, darunter Julius Caesar. Auch entdeckt er in den Archiven einen handschriftlichen Artikel Nolans über die Schweizer Festspiele. Große Wiederaufführungen, die Tausende von Schauspielern erfordern und geschichtliche Episoden in denselben Städten und Gebirgen darstellen, wo sie sich ereignet haben. Ein anderes unveröffentlichtes Dokument enthüllt ihm, dass Kilpatrick wenige Tage vor dem Ende, als er im letzten Konklave den Vorsitz führte, das Todesurteil eines Verräters unterschrieben hatte, dessen Namen getilgt worden ist. Dieses Urteil stimmt nicht mit den milden Gepflogenheiten Kilpatricks überein. Ryan untersucht den Fall. Diese Untersuchung ist eine der Lücken im Plot. Und es gelingt ihm, das Rätsel zu lösen.

Kilpatrick wurde in einem Theater umgebracht. Aber ein Theater war auch die ganze Stadt und die Schauspieler waren Legion und das Drama, das in seinem Tod gipfelte, dauerte viele Tage und Nächte. Hier folgt, was geschah. Am 2. August 1824 versammelten sich die Verschwörer. Das Land war reif für die Rebellion. Irgendetwas schlug trotzdem immer fehl. Im Konklave musste ein Verräter sein. Fergus Kilpatrick hatte James Nolan aufgetragen, diesen Verräter herauszufinden. Nolan führte seine Aufgabe durch. Vor der ganzen Versammlung gab er bekannt, dass der Verräter Kilpatrick selbst sei. Mit unwiderleglichen Beweisen belegte er seine Anklage. Die Verschworenen verurteilten ihren Vorsitzenden zum Tode. Dieser unterzeichnete sein eigenes Urteil, bat aber inständig, dass seine Bestrafung nicht dem Vaterland zum Schaden gereiche. Da entwarf Nolan einen seltsamen Plan. Irland vergötterte Kilpatrick. Der leiseste Verdacht, dass er ein Schurke sei, hätte die Rebellion vereitelt. Nolan schlug einen Plan vor, der aus der Hinrichtung des Verräters das Werkzeug zur Befreiung des Vaterlandes machte. Er riet, den Verurteilten von der Hand eines unbekannten Mörders sterben zu lassen, unter absichtlich dramatischen Umständen, die sich der Fantasie des Volkes einprägen und die Rebellion beschleunigen sollten. Kilpatrick schwor, bei diesem Plan mitzuwirken, der ihm Gelegenheit gab, Abbuße zu tun und den sein Tod besiegeln würde. Da die Zeit drängte, konnte Nolan nicht alle Umstände der vielfältigen Hinrichtungszeremonie erfinden. Er musste einen anderen Dramaturgen plagiieren, den englischen Feind William Shakespeare. Er übernahm Szenen aus Macbeth, aus Julius Caesar. Die öffentliche und geheime Vorstellung erstreckte sich über mehrere Tage. Der Verurteilte zog in Dublin ein, diskutierte, handelte, betete, tadelte, sprach pathetische Worte und jede einzelne dieser Handlungen, die im Nachruhm fortdauern sollten, war von Nolan vorherbestimmt. Hunderte von Schauspielern arbeiteten mit den Protagonisten zusammen. Einige Rollen waren verzwickt, andere beschränkten sich auf einen Augenblick. Die Dinge, die sie sagten und taten, überdauern in den Geschichtsbüchern im leidenschaftlichen Gedächtnis Irlands. Kilpatrick, hingerissen von diesem genau ausgedachten Schicksalsablauf, der ihn erlöste und vernichtete,

dichtete, bereicherte mehr als einmal den Text seines Richters mit improvisierten Taten und Worten. So entfaltete sich in der Zeit das volkreiche Drama bis am 6. August 1824 in einer mit Trauervorhängen ausgeschlagenen Loge, die auf die Theaterloge Lincolns vorausdeutete, die ersehnte Kugel die Brust des Verräters und des Helden durchbohrte, der zwischen zwei Ergießungen jähen Blutes kaum noch ein paar vorgesehene Worte sprechen konnte. In Nolans Werk sind die von Shakespeare abgeschauten Teile die am wenigsten dramatischen. Ryan vermutete, dass der Autor sie einfügte, damit irgendjemand in der Zukunft die Wahrheit herausfinde. Er begreift, dass auch er in Nolans Plot einbezogen ist. Nach langem, zähem Schwanken beschließt er, die Entdeckung zu verschweigen. Er veröffentlicht ein Buch, das dem Ruhm des Helden gewidmet ist. Auch das war vielleicht vorgesehen.

0: Diese Texte von Jorge Luis Borges finde ich mittlerweile einfach genial. Wie schade, dass ich diese Kreativität nicht in mir habe. Was hätte aus mir werden können, wenn? Gut, wie dem auch sei, wir machen jetzt gleich weiter. Wir sind nämlich fast schon wieder am Ende unserer heutigen Sondersendung zu Pfingsten.
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0: Ja, wir biegen jetzt tatsächlich in die Zielgerade ein von Widerhall zu Pfingsten. Ich habe zum Schluss noch einen kleinen ketzerischen Gedanken von Eugen Roth für euch mitgebracht. Der Kunstfreund. Ein Mensch, kein Unmensch, Gott bewahre, rauft sich vor Kummer schier die Haare, wenn er bedenkt, dass nicht zu fassen Van Gogh man hat verhungern lassen. Das Sisley, schrecklicher Gedanken, ein Bild hergab für 20 Franken, das viele arm verkannt gestorben, jetzt hochbezahlt und heiß umworben. Der Mensch hätte damals wollen leben, begeistert alles hinzugeben. Hingegen den versoffenen Lumpen, der jüngst gewagt, ihn anzupumpen, den Schmierer unterstützen? Nein, so blöd wird ja doch nicht sein. Ja, ich habe jetzt noch zum Schluss einen Satz des Sanctus aus der Missa Luber, die ich vor 2 Wochen mal kurz vorgestellt habe. Ich bin gebeten worden, diese Messe doch einmal insgesamt von vorne bis hinten durchzuspielen. Mache ich in einer meiner nächsten Sendungen, egal ob irgendein religiöser Feiertag bevorsteht oder nicht, die Musik ist einfach zu schön. Heute hat der Zeitpunkt oder die, Verzeihung, hat der Platz, der Zeitplatz nicht gereicht. Aber ich hole es nach, versprochen. Jetzt also noch einmal Sanctus aus Missa Luba. Es singt der Muungano National Choir Kenia. Und im Übrigen hören wir uns nächste Woche wieder, da in einem Gespräch mit unserem Lilienthaler Bürgermeister Kim Fürwentjes. Achtet mal drauf und ansonsten schöne Pfingsten.

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2: Und damit herzlich willkommen zu einer brandneuen Ausgabe von Home Diggin'. Wie man hören kann, mich reichlich erkältet. Deswegen will ich mich nicht zu lange aufhalten. Es ist Mittwoch, 27. Mai. Ich habe ein paar schöne neue Sachen für euch vom Unops Drops Label, DJ Robert Smith und Slim Catray, OK Natural, eröffnen hier gleich die Sendung mit All My Dreams, der neuen Single von DJ Robert Smith. Super Teil. Wir hören erst die Originalversion, später hören wir auch nochmal den Remix. Erschienen als 7-Inch eben über Unops Drops. Nautilus hören wir uns an. Die Unops Drops Compilation. Wir haben auch noch neuen Stuff von Afro. Und das alles hier bei Home Diggin'. Let's go.

Saints Row von Afro von seiner neuen EP Blood Rain. Hier bei Home Diggin' bis jetzt nur digital. Hoffentlich bald auch als Vinyl. Auf jeden Fall eine großartige EP direkt über seinen Bandcamp-Account zu bekommen. Und weil die so super ist, hören wir da gleich noch einen Track. Vorher waren Nautilus, die auch gerade auf Tour sind mit ihrer Version von Empire State of Mind. Und eingangs eben die Home Diggin' Platte der Woche, DJ Robert Smith featuring Slim Kittrey, K-Natural, All My Dreams. Und ja, jetzt hören wir noch ein bisschen Afro, dann hören wir noch ein bisschen was von der Unops Drops Compilation, die rausgekommen ist. Und ich freue mich, dass ihr dabei seid und ihr seid hoffentlich alle kerngesund.

Kazumi Kaneda von der neuesten Unops Drops Compilation. Und das Ganze hier bei Home Diggin. Davor das 45 Trio, ebenfalls von dieser Compilation. Und jetzt hören wir nochmal den wunderbaren Remix von All My Dreams. DJ Robert Smith featuring Slim Kittray und K-Natural. Was für eine tolle Platte. Jetzt raus über Unops Drops. Home Diggin Platte.

Sunset Islands. Johnny Liebeck Group, und jetzt hört man meine Stimme auch wieder besser, technisch ein bisschen anders aufgestellt. Das auch was ganz Neues auf Terra Solar Records erschienen und ganz wunderbar, das tatsächlich dann auch hier Vinyl. Und jetzt gehen wir einfach so ein bisschen durch die Kisten, denn mit dem Sprechen, das wird ja nicht besser, muss man ja leider sagen. Aber es ist schön, dass ihr dabei seid. Für die, die später eingeschaltet haben, heute ist der 27. Mai, also Ausstrahldatum dieser Sendung ist der 27. Mai. Vielleicht wird die ja irgendwann auch mal wiederholt oder ihr findet sie auf einem verlassenen Tape oder so. Ich schweife ab und das gerne. Einfach mehr Musik, ja, Home Digging hier. Jeden Mittwoch 22 bis 24 Uhr über radioweser.tv. Alles wissenswert auf homedigging.com.

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